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1: Ich bin Tine Klimach. Nach den neuesten Raketenangriffen des Irans auf Israel will US-Präsident Trump den israelischen Ministerpräsidenten Netanyahu auffordern, auf Vergeltungsschläge zu verzichten. Trump habe ein entsprechendes Telefonat mit Netanyahu angekündigt. Das berichtete ein Reporter des Nachrichtenportals Axios auf X. Am späten Abend feuerte der Iran mehrere Raketensalven auf Israel. Laut dem israelischen Militär wurden alle Raketen der ersten Wellen abgefangen. Gleichzeitig habe man weitere Raketenangriffe identifiziert. Die Luftabwehr sei im Einsatz. Der Deutsche Gewerkschaftsbund will die Betriebsrente vorantreiben. Etwa 20 Millionen Menschen in Deutschland hätten keine betriebliche Altersvorsorge, weil sie in Unternehmen ohne Tarifbindung tätig seien, kritisierte DGB-Chefin Fahimi im Redaktionsnetzwerk Deutschland.
2: Die Gewerkschaften wollen das gemeinsam mit den Arbeitgebern für alle Beschäftigten regeln. Konkrete Vorschläge will DGB-Chefin Fahimi Ende des Monats vorlegen. Eins ist für sie aber sicher, die Kosten dürften nicht allein die Arbeitnehmer tragen. In vielen anderen europäischen Ländern zahlen Arbeitgeber laut Fahimi sogar mehr in die Altersvorsorge ein als ihre Beschäftigten. Die Debatte kommt zu einer Zeit, in der die Bundesregierung an einer großen Rentenreform arbeitet. Sozialverbände und auch die Opposition fordern dabei mehr Tempo. Zoe Tassovali, Redaktion.
1: Nach dem tödlichen Einsturz eines Hauses im sächsischen Görlitz sind zwei mutmaßliche Metalldiebe festgenommen worden. Sie stehen im Verdacht, die Rohrleitungen im Gebäude beschädigt oder manipuliert zu haben, teilten Polizei und Staatsanwaltschaft am Abend mit. Zwei Männer aus Polen und Afghanistan sollen auf der Suche nach Diebesgut in dem Haus gewesen sein. Die Männer sitzen bereits wegen anderer Vorwürfe in Untersuchungshaft. Bisher war vermutet worden, dass eine Gasexplosion das Unglück verursacht hat. Dabei sind drei Menschen ums Leben gekommen. Zum Sport. Tennisspieler Alexander Zverev hat das Finale der French Open gewonnen. Der 29-Jährige setzte sich in Paris gegen den Italiener Flavio Cobolli in 5 Sätzen durch. Zverev holte damit den ersten Grand-Slam-Titel seiner Karriere. Für ihn ein langer Weg. 3-mal war er schon im Finale gescheitert, doch diesmal nicht.
3: Finally, it's a happy end.
1: Wie er nach dem Sieg sagte. Auch Bundeskanzler Friedrich Merz meldete sich via X zu Wort. Herzlichen Glückwunsch zum großartigen Sieg. Diese starke Leistung begeistert ein ganzes Land, schrieb er.
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1: Das Wetter, die aktuelle Vorhersage des Deutschen Wetterdienstes. Der Tag startet heute oft sonnig und trocken. Im Tagesverlauf kommen im Westen immer mehr Wolken dazu und ab dem Nachmittag im Südwesten und auch an den Alpen Schauer und einzelne Gewitter. Im Osten und Südosten bis zum Abend viel Sonnenschein mit Temperaturen von 24 bis 29 Grad. Sonst Höchstwerte zwischen 20 und 26 Grad. Auch in den nächsten Tagen bleibt es unbeständig, immer wieder Schauer und einzelne Gewitter. Und es wird etwas kühler, mit bis zu 20 Grad maximal.
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1: Ich bin Tine Klimach. US-Präsident Trump bestreitet, versprochen zu haben, keine neuen Kriege zu beginnen. Warum habe er sonst das stärkste Militär der Welt aufgebaut, fragte er in einem Gespräch mit dem US-Sender NBC News. In früheren Aussagen hatte Trump anders geklungen.
2: Noch im Wahlkampf hatte Trump sich ganz klar gegen neue Kriege ausgesprochen. Das war 2024 ein zentrales Motto seiner Kampagne. Mit seinem Antikriegsversprechen wollte er Wähler für sich gewinnen. Schon mehrfach hatte Trump behauptet, er sei seit langem der erste Präsident, der keine neuen Kriege begonnen habe. Stattdessen werde er Kriege beenden. Wie das mit dem Iran-Krieg und der US-Offensive in Venezuela zusammenpasst, ist unklar. Aus Washington, Karin Mischke.
1: US-Präsident Trump scheint zumindest im Iran-Krieg deeskalieren zu wollen. Nach den neuesten Raketenangriffen des Irans auf Israel will US-Präsident Trump den israelischen Ministerpräsidenten Netanyahu auffordern, auf Vergeltungsschläge zu verzichten. Trump habe ein entsprechendes Telefonat mit Netanyahu angekündigt. Das berichtete ein Reporter des Nachrichtenportals Axios auf X. Am späten Abend feuerte der Iran mehrere Raketensalven auf Israel. Laut dem israelischen Militär wurden alle Raketen der ersten Wellen abgefangen. Die Luftabwehr sei im Einsatz. Wie wirkt sich die Cannabis-Legalisierung auf die Verkehrssicherheit aus? Um das künftig besser beurteilen zu können, sollen schwere Verkehrsunfälle unter Cannabis-Einfluss genauer erfasst werden. Das sieht ein Gesetzentwurf des Bundesverkehrsministeriums vor.
3: Bislang lässt sich nur schwer nachvollziehen, welche Rolle Cannabis bei schweren Unfällen tatsächlich spielt. Künftig sollen deshalb THC-Werte aus Polizeikontrollen systematisch in die Unfallstatistik einfließen. So wollen Forscher und Behörden besser verstehen, wer unter Cannabis-Einfluss verunglückt und wo Aufklärung nötig ist. Erfasst werden sollen Unfälle mit Verletzten oder Toten sowie schwere Unfälle mit hohem Sachschaden. Kommende Woche berät auch der Bundestag darüber. Zoe Tassovali, Redaktion.
1: Am Münchner Flughafen wurde im Tower Feueralarm ausgelöst. Nun ist klar, der Auslöser ist ein defektes Bauteil gewesen. Es gehörte zu der Lüftungsanlage und wurde dann ausgetauscht, wie ein Sprecher des Flughafens am späten Abend sagte. Nun könne der Tower wieder ohne Einschränkungen arbeiten. Etwa 2 Stunden lang wurde wegen des Brandgeruchs der Flugverkehr gestoppt. Der Münchner Flughafen wollte nun möglichst viele Flüge noch bis in die Nacht hinein abfertigen.
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1: Das Wetter, die aktuelle Vorhersage des Deutschen Wetterdienstes. Der Tag startet heute oft sonnig und trocken. Im Tagesverlauf kommen im Westen immer mehr Wolken dazu und ab dem Nachmittag im Südwesten und auch an den Alpen Schauer und einzelne Gewitter. Im Osten und Südosten bis zum Abend viel Sonnenschein mit Temperaturen von 24 bis 29 Grad. Sonst Höchstwerte zwischen 20 und 26 Grad. Auch in den nächsten Tagen bleibt es unbeständig, immer wieder Schauer und einzelne Gewitter. Und es wird etwas kühler, mit bis zu 20 Grad maximal.
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1: Ich bin Tine Klimach. Israels Luftwaffe hat Ziele im Westen und im Zentrum des Irans angegriffen. Das teilte das israelische Militär in den frühen Morgenstunden auf X mit. Der Angriff folgte auf iranische Raketenangriffe auf Israel am Abend zuvor. Laut dem israelischen Militär wurden alle Raketen der ersten Wellen abgefangen. Zuvor hatte Israel wiederum in Vororten der libanesischen Hauptstadt Beirut angegriffen, trotz einer von US-Präsident Trump verkündeten Waffenruhe. Die Kriege, Konflikte und geopolitische Spannungen auf der Welt drohen, die Atommächte weltweit in eine Spirale der Aufrüstung zu treiben. Das geht aus dem neuen Bericht des Stockholmer Friedensinstituts SIPRI hervor. Ein neues nukleares Wettrüsten habe bereits begonnen, heißt es.
2: Die Welt wird von Jahr zu Jahr unsicherer. Zusammen verfügen die Atommächte über 12.000 Atomsprengköpfe. Statt auf Abrüstung setzten sie auf Abschreckung, so die Friedensforscher. In der Praxis bedeutet das, jeder Nuklearstaat modernisiert oder erweitert sein Atomwaffenarsenal, was eine Kettenreaktion auslöse. Die Maßnahmen eines Landes führten zu ähnlichen Schritten in anderen. In diesem Wettrüsten übernehme Europa eine immer aktivere Rolle, so die Forscher. Ein Grund seien Zweifel an der Verlässlichkeit der USA. Aus Skandinavien, Sigrid Harms.
1: Frauen und Männer sollten für die gleiche Arbeit das gleiche Gehalt bekommen. Dabei sollen neue EU-Regeln helfen. Aber Deutschland hat die Regeln zur Lohntransparenz nicht umgesetzt und verstößt damit ab heute gegen EU-Recht. Gestern endete nämlich die Frist, bis zu der die EU-Staaten Zeit hatten, ihr nationales Recht anzupassen.
3: Deutschland hat auch schon angekündigt, dass die Regeln in den nächsten Monaten angepasst werden sollen. Mit möglichst wenig Bürokratie. Was sich dann ändern soll? Bewerber sollen früh die Info bekommen, was das Einstiegsgehalt ist. Wer schon einen Job hat, soll erfahren können, was die Kollegen im Durchschnitt verdienen. Kopiert nach Geschlecht, also nicht nach einzelnen Menschen. So sollen zum Beispiel Frauen erkennen, wenn Männer mit gleichen Aufgaben mehr verdienen. Und größere Arbeitgeber müssen künftig regelmäßig berichten, wie die Entgeltlücke zwischen Frauen und Männern ist. Die EU-Vorgaben sind damit strenger als das, was in Deutschland bisher gilt. Aus Brüssel an Christine Wenzel.
1: Zum Sport. Tennisprofi Alexander Zverev hat die French Open gewonnen. Der 29-jährige Hamburger setzte sich im Finale in Paris in 5 Sätzen gegen den Italiener Flavio Cobolli durch. Es ist der erste Grand-Slam-Titel für Zverev.
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1: Das Wetter, die aktuelle Vorhersage des Deutschen Wetterdienstes. Der Tag startet heute oft sonnig und trocken. Im Tagesverlauf kommen im Westen immer mehr Wolken dazu und ab dem Nachmittag im Südwesten und auch an den Alpen Schauer und einzelne Gewitter. Im Osten und Südosten bis zum Abend viel Sonnenschein mit Temperaturen von 24 bis 29 Grad. Sonst Höchstwerte zwischen 20 und 26 Grad. Auch in den nächsten Tagen bleibt es unbeständig, immer wieder Schauer und einzelne Gewitter. Und es wird etwas kühler, mit bis zu 20 Grad maximal.
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1: Das Wetter, die aktuelle Vorhersage des Deutschen Wetterdienstes. Der Tag startet heute oft sonnig und trocken. Im Tagesverlauf kommen im Westen immer mehr Wolken dazu und ab dem Nachmittag im Südwesten und auch an den Alpen Schauer und einzelne Gewitter. Im Osten und Südosten bis zum Abend viel Sonnenschein mit Temperaturen von 24 bis 29 Grad. Sonst Höchstwerte zwischen 20 und 26 Grad. Auch in den nächsten Tagen bleibt es unbeständig, immer wieder Schauer und einzelne Gewitter. Und es wird etwas kühler, mit bis zu 20 Grad maximal.
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1: Ich bin Katrin Müller. Die SPD pocht auf eine spürbare finanzielle Entlastung der Bürger durch eine Reform der Einkommensteuer. Es müssten dann schon mindestens um die 500 Euro im Jahr sein, sagte die Co-Parteivorsitzende und Bundesarbeitsministerin Bärbel Baas im Ersten. Die Koalition habe das Versprechen abgegeben, eine Einkommensteuerreform zu machen, die wirklich dauerhaft entlaste, sagte Baas. Die müsse zum 1. Januar 2027 in Kraft treten. Deutschland, Frankreich, Großbritannien und die Ukraine haben den russischen Präsidenten Wladimir Putin zu einer sofortigen Waffenruhe und Verhandlungen über ein Ende des Krieges aufgerufen. Ausgangspunkt dafür soll die derzeitige Frontlinie in der Ukraine sein.
2: In der Erklärung nennen sie Voraussetzungen für einen dauerhaften Frieden. Putin soll unter anderem einer Waffenruhe zustimmen. Die derzeitige Frontlinie sollte Ausgangspunkt für die Verhandlungen sein. Die Ukraine müsse Sicherheitsgarantien bekommen, sobald eine Waffenruhe in Kraft trete. Und Verhandlungsergebnisse, die die EU und NATO betreffen, denen müssten die Mitgliedstaaten zustimmen. Mit der Erklärung soll der diplomatische Prozess wieder in Gang gebracht werden. Tine Klimach, Nachrichtenredaktion.
1: Israels Luftwaffe hat Ziele im Westen und im Zentrum des Irans angegriffen. Das teilte das israelische Militär auf der Plattform X mit. Der Angriff folgte auf iranische Raketenangriffe auf Israel am Abend zuvor. Am späten Abend hatten Staatsmedien der Islamischen Republik mehrere Raketensalven auf den Erzfeind gemeldet. Israel wiederum hat

0: in Vororten der libanesischen Hauptstadt Beirut angegriffen, trotz einer von US-Präsident Donald Trump verkündeten Waffenruhe. Zum Sport. Tennisstar Alexander Zverev hat das Finale der French Open gewonnen. Der 29-Jährige setzte sich in Paris gegen den Italiener Flavio Cobolli in 5 Sätzen durch. Zverev holte damit den ersten Grand-Slam-Titel seiner Karriere.
1: Mit diesem Sieg gehört Alexander Zverev endlich zu den ganz Großen in der Tenniswelt. Der letzte Deutsche, dem im Einzel ein Sieg bei einem Grand-Slam-Turnier gelungen ist, war Boris Becker. 30 Jahre ist das inzwischen her. Für Zverev ist auch ein kleiner Fluch gebrochen. Seine 3 Grand-Slam-Finals vorher hat er alle verloren. Diesmal in Paris hat er auch davon profitiert, dass der Weltranglisten-Erste Jannik Sinner früh ausgeschieden ist und der Sieger der vergangenen beiden Jahre Carlos Alcaraz verletzt fehlte. Jan-Henner Reitze, Sportredaktion.
0: Und die deutsche Nationalmannschaft bezieht heute nach dem knapp gewonnenen Testspiel in Chicago am Wochenende ihr WM-Quartier. Das liegt im US-Bundesstaat North Carolina.
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0: Zum Wetter, die aktuelle Vorhersage des Deutschen Wetterdienstes. Den Tag über vielerorts sonnig und trocken, später im Westen immer mehr Wolken und ab dem Nachmittag im Südwesten und auch an den Alpen Schauer und einzelne Gewitter. Chancen auf viel Sonne haben der Osten und der Südosten mit Höchstwerten zwischen 24 und 29 Grad. Sonst werden es 20 bis 26 Grad maximal. In den nächsten Tagen dann weiter wechselhaft mit Schauern und Gewittern. Mit Temperaturen um die 20 Grad wird es nicht mehr ganz so warm.
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3: Im Freistaat ist es heute zum Beginn des Tages sonnig. Im Verlauf des Tages kommen vom Vogtland her immer mehr Wolken. Aber es bleibt den ganzen Tag trocken. Die Temperaturen liegen zwischen 23 und 28 Grad. Auf dem Fichtelberg werden maximal 19 Grad gemessen. Der Wind weht schwach bis mäßig aus südlichen Richtungen.
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4: Um 6:03, der erste Blick auf die Straßen bei uns im Sachsenland. In Leipzig, da ist die Eisenbahnstraße zwischen Hermann-Liebmann-Straße und Torgauer Platz wegen eines Polizeieinsatzes gesperrt. Dann gibt's noch die B169 Lößnitzer Straße zwischen Lößnitz und Aue. Da ist die Bahnschranke außer Betrieb. Und die A72 Richtung Leipzig zwischen Stolberg Nord und Chemnitz Süd. Da ist die rechte Fahrspur nach einem Unfall blockiert. Soweit habe ich keine weiteren Störungsmeldungen. Im Moment ein Blitzer schon mal in der Ortsdurchfahrt Siebitz in beiden Richtungen. Bitte aufpassen. Ich wünsche allen, die unterwegs sind, gute Fahrt.
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1: Moin Moin, der Montag, der hat uns wieder. Und ich habe gedacht, ich habe ihn lange nicht gespielt. Den Song, den ich mal so fast 6 Monate lang jeden Morgen gespielt habe, nämlich den Montagssong von Rio Reiser. Also, ich begrüße euch in der neuen Woche. Hier ist die Angie und hier ist Rio Reiser.

Tja, er passt aber auch so gut an einen Montagmorgen hier im Radio. Der Rio Reiser, der wusste es auch schon. Man sollte den Montag lieber auslassen und dafür gleich mit dem Dienstag beginnen. Aber vielleicht gibt es heute wichtige Dinge, die sich entscheiden zum Positiven oder ja für euch irgendein besonderer Termin. Also deswegen kann man doch nicht weglassen. Es ist, wie es ist. Wir finden uns damit ab und ich weiß genau, dass ich dann ja in ein paar Tagen, also am Freitag dann wieder verkünde, hey, es ist Wochenende, es ist Freitag. Aber heute ist übrigens auch Tag der besten Freunde. Heute steht das in meinem Jahrestag-Terminkalender, ein besonderer Tag. Und unsere besten Freunde, die zeigen wir heute, oder denen zeigen wir heute, wie wichtig sie uns sind und wie sehr wir sie schätzen und auch brauchen. Also ruft an, ladet ein oder überrascht spontan. Kleine Gesten, die zählen natürlich immer. Und hoppla, hoppla ist heute auch Hoppla-Tag. Das erkläre ich ein bisschen später. Ja, ich habe noch Lions Heat hier für euch und danach gucken wir erstmal in die Sterne.

0: Da bin ich ein bisschen zu zeitig, also ein, zwei Minuten. Ich hoffe, ihr seid schon bereit für euer Tageshoroskop. Die Sterne, ja, sie warten, dass sie berichten können, was heute an dem Montag ja, für kosmische Ausstrahlung gibt. Ich wünsche natürlich kosmische Unterhaltung.
1: Widder.
2: Sie beurteilen Arbeitsmethoden und Durchsetzungsstrategien relativ sachlich. Nutzen Sie die Gelegenheit, denken Sie darüber nach und entwickeln Sie neue Schlachtpläne.
1: Stier.
2: Was heute Morgen euphorisch beginnt, wird bis zum Abend auf seinen realen Wert geprüft. Sie mögen den Tag mit Begeisterung beginnen. Nach einigen Stunden sehen Sie die Dinge aber nüchterner und realistischer.
1: Zwillinge.
2: Der heutige Tag kann Ihnen manches schöne, interessante oder lehrreiche Gespräch bringen. Ihr Blick ist dabei eher in die Vergangenheit und nach innen gerichtet.
1: Krebs.
2: Heute, vor allem in der zweiten Tageshälfte, kann sie eine Stimmung oder Situation tief auffühlen. Es gelingt ihnen kaum, sachlich und unbeteiligt zu bleiben.
1: Löwe.
2: Tatkraft und Ehrgeiz erhalten heute gewaltigen Aufschwung. Diese Kräfte wollen etwas in Gang bringen. So sind sie jetzt zu außergewöhnlichen Arbeitsleistungen fähig.
1: Jungfrau.
2: In Verhandlungen sind Sie heute besonders geschickt. Kaum um Worte verlegen, zeigen Sie Interesse, Verständnis, Sachlichkeit und Objektivität.
1: Waage.
2: Sie sagen frei heraus, was Sie bedrückt. Im Gespräch sind Sie ungewöhnlich angriffslustig und aggressiv und können sich entsprechend gut durchsetzen.
1: Skorpion.
2: Schlucken Sie Ärger nicht hinunter, sondern sagen Sie, was Ihnen auf dem Herzen liegt. Heute bringen Sie Ihre Emotionen besonders zum Ausdruck und drängen zum Ausbruch.
1: Schütze.
2: Vertrauen Sie auf Ihre Kraft. Sie können Ihren Einfluss geltend machen und Ihre Überzeugungen durchsetzen. Sie wirken intensiver als sonst.
1: Steinbock.
2: Auf Kritik reagieren Sie heute ungewohnt empfindlich. Nehmen Sie Ihre Gefühle ernst. Erforschen Sie, was dahinter stecken könnte.
1: Wassermann.
2: Sie müssen sich heute Ihren eigenen Gefühlen und eventuell auch Ängsten stellen. Sehen Sie es positiv, so gewinnen Sie neue Einsichten.
1: Fische.
2: Sie verfügen auch über gesteigerte Kräfte, um einen Konflikt auszutragen und Ihren Willen durchzusetzen. Die andere Seite ist eine gesteigerte Tendenz zu Rücksichtslosigkeit.
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1: Der 8. Juni, den haben wir heute und das war 1962. Da feiert der DEFA-Film Königskinder zum Beginn der vierten DDR-Arbeiterfestspiele im damaligen Bezirk Erfurt Premiere. Der Film von Frank Beyer, der spielt im Nationalsozialismus und erzählt die Geschichte der im Widerstand aktiven Arbeiterkinder Magdalena und Michael sowie ihrem Freund Jürgen, der in der SA eingetreten ist. Die verliebten Königskinder Magdalena und Michael, die werden von Anne-Kathrin Bürger und Armin Müller-Stahl gespielt und aufgrund einer Haftstrafe von Michael, da werden sie getrennt und hoffen, sich irgendwann wiederzusehen. Vom März bis September 1961, da wurde der Film in Berlin, Sebnitz und Dresden gedreht und er basiert auf einem persönliches Erlebnis des Drehbuchautors Walter Gorisch, der das Drehbuch gemeinsam mit seiner Frau Edith verfasste. Ursprünglich sollte der Film mit sowjetischer Unterstützung realisiert werden, doch die Zusammenarbeit scheiterte unter anderem daran, dass der Regisseur Beyer keine Änderungswünsche der Sowjetunion übernehmen wollte. Also, es gab die Premiere des DEFA-Films Die Königskinder 1962. Vielleicht kennt einer diesen Film und ist schon lange her, aber man kann ja mal gucken, ob es den noch irgendwo gibt, dass man ihn sehen kann. Also es ist auf jeden Fall ein DEFA-Film.

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1: Julian Lepley, ja, Liebeslied. Er hat ganz viele Liebeslieder geschrieben und auch gesungen. Es ist 6:27 Uhr, ich habe noch Zeit für einen Song und danach gibt es schon die ersten regionalen Nachrichten aus unserem Sachsenland. Ich wünsche euch einen guten Start in diesen Montag.
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1: Mein Name ist Thorsten Weikert. Städte in Sachsen testen Klimaschutz im Alltag. Neues Tourismuskonzept für die Gölschtalbrücke. Sachsen zeigt Luftfahrttechnik auf der ILA. Die Meldungen im Einzelnen. 4 Städte in Sachsen entwickeln neue Ideen gegen Hitze, Starkregen und Trockenheit. Dafür stellt der Freistaat rund 950.000 Euro bereit. Gefördert werden Projekte in Dresden, Leipzig, Nossen und Ottendorf-Okrilla. Im Mittelpunkt steht die sogenannte blau-grüne Infrastruktur, also die Verbindung von Wasser und Grünflächen in Städten. Ziel ist es, Orte lebenswerter und widerstandsfähiger gegen Extremwetter zu machen. In Leipzig soll eine Straße entstehen, auf der Regenwasser direkt versickern kann. Nossen plant einen begrünten Schulhof mit Schattenplätzen für Schülerinnen und Schüler. Ottendorf-Okrilla setzt auf das Prinzip der Schwammstadt, bei dem Regenwasser gespeichert statt abgeleitet wird. Dresden möchte den Vorplatz des Kulturpalastes begrünen und besser verschatten. Insgesamt gab es deutlich mehr Bewerbungen als Fördermittel. Die Projekte sollen nun als Vorbild für andere Kommunen dienen. Die Gölschtalbrücke im Vogtland soll sich zu einem modernen touristischen Anziehungspunkt entwickeln. Dafür haben die Städte Netzschkau und Reichenbach ein gemeinsames Konzept vorgestellt. Unterstützt wurde das Projekt von einer Berliner Tourismusagentur. Geplant sind unter anderem ein Besucherzentrum, neue Übernachtungsmöglichkeiten und erlebnisorientierte Aufenthaltsbereiche rund um die Brücke. Das Konzept soll außerdem als Grundlage für spätere Fördermittel und Investitionen dienen. Landrat Thomas Hennig bezeichnete die Zusammenarbeit der beiden Städte als wegweisend für die Region. Damit wolle man die Gölschtalbrücke nicht nur als technisches Denkmal, sondern als ganzheitliches Ausflugsziel bekannter machen. Die Brücke gilt bis heute als größte Ziegelbrücke der Welt. Erst Ende Mai wurde ihr 180. Jubiläum gefeiert. Mit dem neuen Konzept soll die touristische Entwicklung rund um das Wahrzeichen langfristig geplant und gestärkt werden. Auf der internationalen Luft- und Raumfahrtausstellung ILA in Berlin präsentieren sich von Mittwoch bis Freitag insgesamt 18 Unternehmen und Institute aus Sachsen. Im Mittelpunkt stehen innovative Projekte aus Luftfahrt, Raumfahrt und Verteidigungstechnologie. Organisiert wird der Gemeinschaftsstand von der Wirtschaftsförderung Sachsen. Die Branche gewinnt im Freistaat zunehmend an Bedeutung, unter anderem durch neue Raumfahrtprojekte und den Bau eines neuen Flugzeuges der Deutschen Aircraft GmbH. Ministerpräsident Michael Kretschmer will sich bei einem Messerundgang über die Wettbewerbsfähigkeit der sächsischen Unternehmen informieren. In Sachsen arbeiten rund 7000 Menschen in etwa 160 Unternehmen und Forschungseinrichtungen in der Luft- und Raumfahrtindustrie. Der Jahresumsatz der Branche liegt bei rund 1,4 Milliarden Euro. Die ILA gilt als eine der wichtigsten internationalen Fachmessen der Aerospace-Industrie. Erwartet werden in diesem Jahr mehr als 750 Aussteller aus 37 Ländern. Soweit die Meldungen.
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2: Ja, heute an diesem Montag, das setzt sich vorübergehend Hochdruckeinfluss durch, bevor es ab der Nacht zum Dienstag wiederholt wieder Tiefausläufer gibt. Also in unserer Region, die gelangen mal wieder zu uns. Aber heute heiter bis wolkig, es bleibt trocken. Am Abend vom Westen dann Bewölkungszunahme. Die Höchstwerte 24 bis 27, im Bergland 20 bis 24 Grad. Die Nacht zum Dienstag auch wieder viele Wolken dann, im späteren Verlauf vom Westen aufkommender Regen. Die Tiefstwerte 16 bis 14, im Bergland 11 Grad. Der Dienstag wird dann ziemlich bewölkt sein, zeitweise Schauer und geringes Gewitterrisiko. Und die Temperaturen, die steigen dann nur noch auf 18 bis 22, im Bergland auf 14 bis 18 Grad. Ja, und so sieht es dann auch am Mittwoch aus. Da wird es noch ein bisschen frischer werden. Da kriegt man nämlich nur noch Temperaturen auf unseren Thermometer zu sehen bis 20 Grad. Im Bergland nur 13 bis 17 Grad. Und der Wind, der frischt ziemlich auf, nämlich aus Südwest bis West. Aber ja, auch am Donnerstag sieht so aus. Dann kommt ja das Wochenende und da sehe ich schon wieder Temperaturen klettern nach oben. Also jetzt müssen wir uns mal ein bisschen damit abgeben, dass es ein bisschen frischer wird. Aber heute können wir den Montag noch mal ziemlich warm genießen.
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2: 6:35 Uhr. Die A4 meldet Richtung Frankfurt zwischen Hohenstein-Ernsthal und Klaurau-Ost. Da steht ein defekter LKW im Baustellenbereich, sorgt für Behinderung. Vorsicht auf der A4 Frankfurt Richtung Dresden zwischen Wilsdruff und der Raststätte Dresdner Tor Süd. Da liegt ein totes Tier auf der linken Fahrspur, also bitte aufpassen. Dann habe ich noch in Plauen in der Bahnhofstraße in Höhe der B92, da ist die Bahnschranke außer Betrieb. So, auch in Lößnitz nochmal, dann das ist zwischen Lößnitz und Aue, auch da ist die Bahnschranke außer Betrieb, also da bitte auch aufpassen. Und in Döbeln, das ist zwischen Dresdner Platz und Unnaer Straße, die B175 ist nach einem Unfall gesperrt. Zwei Blitze habe ich schon, der eine ist in Leipzig in der Prager Straße stadteinwärts und ein Blitzer in der Ostdurchfahrt Siebitz in beiden Richtungen. Allen, die schon unterwegs sind, wünsche ich gute Fahrt, kommt unbeschadet an euer Ziel.
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Stoffzeit. Es ist 6:45 oder 6:45 Uhr. Kinder und Jugendliche aus Familien mit geringem Einkommen, die können auch in diesen Sommerferien an Ferienlagern, Sport, Musik oder auch Kreativangeboten teilnehmen, ohne dass die Kosten daran scheitern. Denn bis zu 180 Euro im Jahr stünden dafür über das Bildungspaket bereit, so teilt nämlich die Stadt Dresden mit. Und hinzu kommen Vergünstigungen über den Dresdenpass. Also dieses Mitmachbudget des Bildungspakets unterstützt gemeinsame Freizeitaktivitäten von Kindern und Jugendlichen bis zu 17 Jahren mit 15 Euro im Monat, also 180 Euro im Jahr. Und das Budget lasse sich übers Jahr ansparen und gezielt für angeleitete Ferienaktivitäten einsetzen. So wird es nämlich erklärt vom Sozialamt und gefördert werden etwa Ferien- und Zeltlager, Mitgliedsbeiträge in Sport, Tanz oder auch Zirkusvereinen, Musik- und Zeichenkurse sowie Ferienprogramme in Museen, Bibliotheken und Werkstätten. Als Nachweis genüge eine Teilnahmebestätigung, so die Stadt. Ja, Anspruch haben Familien, die Bürgergeld, Wohngeld, Kinderzuschlag, Sozialhilfe oder Asylbewerberleistungen beziehen. In Dresden ist zudem das Mittagessen im Ferienhort für berechtigte Kinder kostenlos, also eine Regelung, die über das bundesweite Angebot hinausgeht. Also zusätzlich zum Bildungspaket bietet der Dresden-Pass Rabatte. Und die Tageskarte des Zoos kostet für Kinder von 3 bis 16 Jahren nur 4,50 Euro statt 9 Euro. Und Vergünstigung gewähren auch die städtischen Museen, die Dresdner Monarchs oder auch der SG Dynamo Dresden. Und die Jugendkunstschule, die bietet kostenfreie Kurse. Die städtischen Bibliotheken, die lassen sich mit dem Pass gratis nutzen. Und hinzu kommen Ermäßigungen im Nahverkehr und beim Deutschland-Ticket und damit etwa auch günstigeres Fahren zum Wandern in der sächsischen Schweiz. Also wer noch Ideen sucht, wird im Online-Ferienkalender der Stadt fündig. Und das Portal listet rund 270 Veranstaltungen für die Kinder und Jugendlichen von 6 bis 16 Jahre und viele davon eben kostenfrei oder auch kostengünstig. Die Anträge und Informationen zu diesem Bildungspaket, darunter auch Nachhilfe, Schulbedarf, Schülerbeförderung, gibt es unter www.dresden.de/Bildungspaket. Also da mal reinschauen oder auch weitersagen, wenn ihr Familien mit Kindern kennt, die das vielleicht dann auch dieses Angebot beantragen können. Also www.dresden.de/Bildungspaket.

einen Song, dann gibt's die Nachrichten Deutschland und die Welt. Ich möchte nur nochmal erinnern, heute an diesen 8. Juni ist Hoppla-Tag. Ja, an diesem Hoppla-Tag, da sollen wir mutig sein, wie die Kinder ohne Murren sozusagen aufstehen und den Tag meistern. Ich weiß nicht, ob eure Kinder ohne Murren aufstehen, aber ja, oft begegnet man ja Hindernisse, mit denen wir am liebsten ja vielleicht irgendwie aufgeben würden, nicht weitermachen. Also hoppla, bleibt positiv, das will der Tag damit sagen. Aber auch wenn man mal stolpert oder so, ich glaube, habe ich auch schon mal gesagt, hoppla. Aber meistens sagt man das zu den Kindern. Ich weiß nicht, ob ihr das so auch sonst benutzt. Ich muss mal überlegen. So, also gleich gibt's die Nachrichten Deutschland und die Welt. Ich schaue wieder auf die Straßen und aufs Wetter schaut der Thorsten.

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3: Ich bin Katrin Müller. Israels Luftwaffe hat Ziele im Westen und im Zentrum des Irans angegriffen. Das teilte das israelische Militär auf der Plattform X mit. Weitere Details gab es zunächst nicht. Der Angriff folgte auf iranische Raketenangriffe auf Israel am Abend zuvor.
4: Alle Raketen wurden abgefangen, hieß es aus Israel. Zuvor hatte das israelische Militär aber auch wieder Vororte in der libanesischen Hauptstadt angegriffen, obwohl US-Präsident Trump eine Waffenruhe verkündet hatte. Doch die ist brüchig. Trump macht aber weiter Druck auf Israel. Tenor, haltet euch zurück, denn er will offenbar unbedingt mit Iran ein Abkommen verhandeln. Und nun wächst die Sorge, dass die Lage in Nahost eskaliert. Claudia Wächter, Nachrichtenredaktion.
3: Die SPD pocht auf eine spürbare finanzielle Entlastung der Bürger durch eine Reform der Einkommensteuer. Es müssten dann schon mindestens um die 500 Euro im Jahr sein, sagte die Co-Parteivorsitzende und Bundesarbeitsministerin Bärbel Baas im Ersten. Die Einkommensteuerreform müsse zum 1. Januar 2027 in Kraft treten, so Baas. 3 Wochen nach dem tödlichen Einsturz eines Hauses im sächsischen Görlitz sind 2 mutmaßliche Buntmetalldiebe im Visier der Ermittler. Sie stehen im Verdacht, die Rohrleitungen im Gebäude beschädigt und oder manipuliert zu haben. Das teilten Polizei und Staatsanwaltschaft mit. Die Männer wurden festgenommen und sitzen wegen anderer Tatvorwürfe bereits in U-Haft. Zum Sport. Nach dem Testspiel in Chicago am Wochenende bezieht die deutsche Nationalmannschaft heute ihr WM-Quartier. Das liegt in Winston-Salem im US-Bundesstaat North Carolina. In dem riesigen Hotelkomplex soll es der Mannschaft an nichts fehlen.
5: Das Graylin Estate sieht so aus wie ein altes britisches Schloss. Das riesige Hotelgelände hat mehrere Gebäude, 85 Zimmer, 5 Premium-Suiten und nebenan einen großen Park. Bundestrainer Nagelsmann schwärmte bei einem Besuch besonders von den vielen Begegnungsstätten. Die Profis werden wohl mit dem Rad zum Trainingsgelände fahren, das rund 10 Minuten entfernt liegt. Der Campus einer privaten Uni hat 2 große Plätze und einen Kraftraum. Der Ort Winston-Salem ist eher klein und gemütlich. Zu den Gruppenspielen muss das Team jeweils rund 2 Stunden fliegen. Thomas Bremser, Sportredaktion.
3: Und Tennisstar Alexander Zverev hat das Finale der French Open gewonnen. Der 29-Jährige setzte sich in Paris gegen den Italiener Flavio Cobolli in 5 Sätzen durch. Zverev holte damit den ersten Grand Slam-Titel seiner Karriere.
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3: Zum Wetter, die aktuelle Vorhersage des Deutschen Wetterdienstes. Vielerorts noch heiter und trocken, teilweise kann sich zäher Nebel halten. Später im Westen und Südwesten mehr Wolken und Regen, auch an den Alpen einzelne Schauer oder Gewitter. Im Osten und Südosten scheint dagegen häufig die Sonne bei 24 bis 29 Grad maximal. Sonst Höchstwerte zwischen 20 und 26 Grad. Morgen vor allem im Norden Schauer und einzelne Gewitter, auch im Süden teils länger andauernder Regen. Sonst meist trocken, es wird insgesamt etwas kühler.
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6: Im Freistaat ist es heute zum Beginn des Tages sonnig. Im Verlauf des Tages kommen vom Vogtland her immer mehr Wolken. Aber es bleibt den ganzen Tag trocken. Die Temperaturen liegen zwischen 23 und 28 Grad. Auf dem Fichtelberg werden maximal 19 Grad gemessen. Der Wind weht schwach bis mäßig aus südlichen Richtungen.
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7: Um 7:03 Uhr. Die B169 Lößnitz zur Straße zwischen Lößnitz und Aue, da ist die Bahnschranke außer Betrieb. Aber auch auf der B92 in Plauen gibt es die gleiche Meldung. Auch da in der Bahnhofsstraße in Höhe der B92 ist die Bahnschranke außer Betrieb. So, dann habe ich noch die A4 Frankfurt Richtung Dresden zwischen Wilsdruf und der Raststätte Dresden Tour Süd. Besteht Gefahr durch ein totes Tier auf der linken Fahrspur. Und noch die A4 Richtung Frankfurt zwischen Hohenstein-Ernstthal und Klauchau-Ost. Da ist ein defekter LKW im Baustellenbereich liegen geblieben und sorgt schon mal für Behinderung. 2 Blitzer-Tipps. Einer ist in der Ortsdurchfahrt Siebitz in beiden Richtungen und in Leipzig in der Prager Straße stadteinwärts. Wünsche allen, die unterwegs sind, gute Fahrt, blitzerfreie Fahrt. Ja, passt gut auf euch auf.
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7:08. Ja, eine Meldung von den Straßen bei uns im Sachsenland, die habe ich noch für euch, denn in Leipzig ist die Eisenbahnstraße zwischen Hermann-Liebmann-Straße und Thurgauer Platz wegen eines Polizeieinsatzes gesperrt. Ja, und da geht es darum, denn bei einer Auseinandersetzung auf der Eisenbahnstraße in Leipzig ist am Sonntagabend ein Mann schwer verletzt worden und nach Angaben der Polizei, da wurde er mit einem gefährlichen Gegenstand attackiert und anschließend in ein Krankenhaus gebracht. Also eine Festnahme habe es zunächst nicht gegeben, aber derzeit würden noch Zeugen befragt, denn derzeit läuft noch in der Eisenbahnstraße ein weiterer größerer Polizeieinsatz. Ob dieser mit der Gewalttat in Verbindung steht, da wollte die Polizei da zunächst noch nichts mitteilen. Aber dafür wurden den Angaben zufolge mehrere Straßenzüge gesperrt oder abgesperrt. Also zahlreiche Polizeikräfte sowie ein Spezialeinsatzkommando SEK sind immer noch im Einsatz. Also es gilt ja seit Jahren dort ein bisschen als Kriminalitätsschwerpunkt und immer wieder kommt es dort zu gewalttätigen Auseinandersetzungen. Also seit deren Ende gibt es dort einen festen Polizeiposten. Aber wie gesagt, in der Eisenbahnstraße, ja, da geht im Moment nichts, falls ihr diese benutzen müsst. Also am besten eine Umgehungsstraße nutzen.

The Cure. Der Song ist noch nicht zu Ende. Also der letzte Takt war jetzt. Es ist 7 Uhr und 15 Minuten. Ja, den Höhenretter. Und den gelang ja dieser Weltrekord in Leipzig. Also sie knackten einen Rekord in schwindelerregender Höhe. Weltweit längste Schrägseilübung an einem Rettungsseil, so heißt es auch in den Medien. Also spektakuläre 360 Grad und Luftaufnahmen, die sind übrigens abrufbar. Die Feuerwehr Leipzig, die hat ja am Samstagnachmittag erfolgreich diesen Weltrekord am City-Hochhaus auf dem Augustusplatz aufgestellt. Ja, gegen 12 Uhr gelang den Höhenrettern die längste Schrägseilrettung der Welt mit einem Hängesitz und dabei wurde ja eine Person über ein mehrere hundert Meter langes Seilsystem kontrolliert vom City Tower abgeseilt. Der Weltrekordversuch fand im Rahmen des Sächsischen Landesjugendfeuerwehrtages statt und wurde vom Rekordinstitut für Deutschland begleitet. Und es gab um 12 Uhr diese Abseilung, aber auch um 16.30 Uhr, da ging es nochmal ein weiterer Durchgang und da wurde das erneut nochmal durchgeführt und diesmal mit einer Rettungstrage, wie ja, bei realen Rettungseinsätzen, wo die verletzten Personen dann transportiert werden. Und das war richtig ernst dann, denn erneut war Adrenalin pur angesagt. Es wurde simuliert, die Rettung eines bewusstlosen Bauarbeiters, der weder über den Aufzug noch das Treppenhaus nach unten gelangen kann. Und auch dieser Versuch klappte. Das Seil war knapp 170 Meter Länge gespannt. Also der Leiter der Branddirektion, sie waren alle ziemlich happy. Es war der erste Rekord vom Mittag, der nochmal einige Zentimeter übertroffen wurde. Also, das war ja im Rahmen

das Stadtfest und es waren ganz, ganz viele Menschen da und sie haben mir zugeschaut und war ziemlich spektakulär, diese Aktion. Also vielleicht war der eine oder andere von euch mit dabei, aber ich sage einfach mal Respekt, was da passiert bzw. vorgezeigt wurde, diese Rettungsaktion. Man hofft, dass es real nie angewendet werden muss, aber es funktioniert. Also deswegen herzlichen Glückwunsch natürlich allen bei der Feuerwehr zu dieser Rettungsaktion und zu diesem Weltrekord.

Wachsam. Tja, so, es ist schon wieder 7.25 Uhr. Gleich gibt's die regionalen Nachrichten aus unserem Sachsenland. Vorher habe ich noch Barry Manilow, denn sein erstes neues Album seit 15 Jahren ist da, das 33. Studioalbum immerhin, und in diesem Sommer mit vollständigen Eigenkompositionen und ja, fast völlig, so wird es auch geschrieben. Ich finde es großartig. 13 Songs sind entstanden in Zusammenarbeit mit verschiedenen anderen, auch Musikern, und vielleicht habt ihr schon gestern in der Auszeit zwei Songs gehört. Heute habe ich noch einen dritten hier mitgebracht von ihm, Barry Manilow, großartiger Künstler.

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2: Mein Name ist Thorsten Weikert. Städte in Sachsen testen Klimaschutz im Alltag. Neues Tourismuskonzept für die Gölschtalbrücke. Sachsen zeigt Luftfahrttechnik auf der ILA. Die Meldungen im Einzelnen. 4 Städte in Sachsen entwickeln neue Ideen gegen Hitze, Starkregen und Trockenheit. Dafür stellt der Freistaat rund 950.000 Euro bereit. Gefördert werden Projekte in Dresden, Leipzig, Nossen und Ottendorf-Okrilla. Im Mittelpunkt steht die sogenannte blau-grüne Infrastruktur, also die Verbindung von Wasser- und Grünflächen in Städten. Ziel ist es, Orte lebenswerter und widerstandsfähiger gegen Extremwetter zu machen. In Leipzig soll eine Straße entstehen, auf der Regenwasser direkt versickern kann. Nossen plant einen begrünten Schulhof mit Schattenplätzen für Schülerinnen und Schüler. Ottendorf-Okrilla setzt auf das Prinzip der Schwammstadt, bei dem Regenwasser gespeichert statt abgeleitet wird. Dresden möchte den Vorplatz des Kulturpalastes begrünen und besser verschatten. Insgesamt gab es deutlich mehr Bewerbungen als Fördermittel. Die Projekte sollen nun als Vorbild für andere Kommunen dienen. Die Gölschtalbrücke im Vogtland soll sich zu einem modernen touristischen Anziehungspunkt entwickeln. Dafür haben die Städte Netzschkau und Reichenbach ein gemeinsames Konzept vorgestellt. Unterstützt wurde das Projekt von einer Berliner Tourismusagentur. Geplant sind unter anderem ein Besucherzentrum, neue Übernachtungsmöglichkeiten und erlebnisorientierte Aufenthaltsbereiche rund um die Brücke. Das Konzept soll außerdem als Grundlage für spätere Fördermittel und Investitionen dienen. Landrat Thomas Hennig bezeichnete die Zusammenarbeit der beiden Städte als wegweisend für die Region. Damit wolle man die Gölschtalbrücke nicht nur als technisches Denkmal, sondern als ganzheitliches Ausflugsziel bekannter machen. Die Brücke gilt bis heute als größte Ziegelbrücke der Welt. Erst Ende Mai wurde ihr 180. Jubiläum gefeiert. Mit dem neuen Konzept soll die touristische Entwicklung rund um das Wahrzeichen langfristig geplant und gestärkt werden. Auf der internationalen Luft- und Raumfahrtausstellung ILA in Berlin präsentieren sich von Mittwoch bis Freitag insgesamt 18 Unternehmen und Institute aus Sachsen. Im Mittelpunkt stehen innovative Projekte aus Luftfahrt, Raumfahrt und Verteidigungstechnologie. Organisiert wird der Gemeinschaftsstand von der Wirtschaftsförderung Sachsen. Die Branche gewinnt im Freistaat zunehmend an Bedeutung, unter anderem durch neue Raumfahrtprojekte und den Bau eines neuen Flugzeuges der Deutschen Aircraft GmbH. Ministerpräsident Michael Kretschmer will sich bei einem Messerundgang über die Wettbewerbsfähigkeit der sächsischen Unternehmen informieren. In Sachsen arbeiten rund 7000 Menschen in etwa 160 Unternehmen und Forschungseinrichtungen in der Luft- und Raumfahrtindustrie. Der Jahresumsatz der Branche liegt bei rund 1,4 Milliarden Euro. Die ILA gilt als eine der wichtigsten internationalen Fachmessen der Aerospace-Industrie. Erwartet werden in diesem Jahr mehr als 750 Aussteller aus 37 Ländern. Soweit die Meldungen.
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2: Im Freistaat ist es heute zum Beginn des Tages sonnig. Im Verlauf des Tages kommen vom Vogtland her immer mehr Wolken. Aber es bleibt den ganzen Tag trocken. Die Temperaturen liegen zwischen 23 und 28 Grad. Auf dem Fichtelberg werden maximal 19 Grad gemessen. Der Wind weht schwach bis mäßig aus südlichen Richtungen.
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3: 7:34 Uhr, die A72 Richtung Hof zwischen Penich und Chemnitz-Rottluff. Da gibt es eine Wanderbaustelle, Grünpflege, das Ganze bis 15 Uhr. Ja, und dann haben wir noch die Bahnschranke, nämlich auf der B92 in Plauen in Höhe Bahnhofstraße. Da ist sie außer Betrieb. Und auch auf der B169 Lößnitzer Straße, das ist zwischen Lößnitz und Aue, da ist sie auch außer Betrieb. So, und dann hätte ich noch in Leipzig die Eisenbahnstraße zwischen Hermann-Liebmann-Straße und Torgauer Platz. Ist immer noch ein Polizeieinsatz und es ist dort gesperrt. Also da eine andere Möglichkeit aussuchen, falls ihr da irgendwo unterwegs sein müsst. Blitzer, denkt dran, in Leipzig wird geblitzt, heute in der Prager Straße stadteinwärts und in der Ortsdurchfahrt Siebitz in beiden Richtungen. Kann immer noch ein paar Blitzer gebrauchen von euch da draußen. Also es ist ja ruhig auf den Straßen, ihr seid vielleicht zu Hause und gar nicht unterwegs. Deswegen denke ich mal, also falls doch irgendwo noch ein Blitzer ist, den wir noch nie hatten, da würden wir uns auch besonders freuen. Geht auf unsere Website www.segentredio.de, klickt auf mein Bildchen und dort seid ihr dann auch bei der WhatsApp, wo ihr mir die Nachricht schicken könnt. Ihr könnt sie auch einsprechen. Ich wünsche allen, die unterwegs sind, gute Fahrt und kommt unbeschadet an euer Ziel.
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3: Ja, moin moin. Mittlerweile 7.35 Uhr. Wir sind ja nun schon so richtig im Montag drin und die neue Woche hat begonnen. Und wir haben uns damit abgefunden. Oder habt ihr einen Montagsblues? Wollt ihr irgendeinen Song? Dann könnt ihr mir auch schreiben, der euch vielleicht so richtig in die Woche bringt. Ansonsten gebe ich euch noch einen Tipp. Heute ist Hoppla-Tag, also Nanu. Hoppla, irgendwas runtergefallen, hebt mal wieder auf oder wie auch immer, wenn die Kinder so stolpern, sagt man ja auch hoppla. Aber es wird auch dazu benutzt, denn wir begegnen oft auch Hindernisse, bei denen wir am liebsten aufgeben würden. Also man soll heute positiv denken, hoppla, ja, das geht vorbei sozusagen. Und noch Tag der besten Freunde, finde ich großartig. Also das sollte man jeden Tag dran denken, seine guten Freunde zu hofieren oder auch wertschätzen. Also ruft an, ladet ein oder überrascht spontan. Die kleinen Gesten, die zählen auf jeden Fall.

das war übrigens Naughty Boy. Da gab es ja mal einen Song, fällt mir gerade ein. Der war auch so eine Art Ohrwurm. 7 Uhr und 40 Minuten. Ich bin mal in den Chart-History-Daten vor jetzt genau 30 Jahren, am 8. Juni, nämlich 1996. Da erreichen die Fugees mit ihrer Coverversion von Killing Me Softly ihren ersten Nummer 1-Hit in England. Und der Song, ursprünglich ja von Roberta Flack im Jahr 1973 gesungen, wurde durch die Interpretation der Fugees zu einem weltweiten Erfolg und prägte irgendwie auch die Musikszene der 90er Jahre. Und der Track stammt aus dem zweiten Album, The Score, das zu einem der meistverkauften Hip-Hop-Alben aller Zeit wurde, denn die Hip-Hops, die Fugees beziehungsweise ja, die kombinierten ja immer wieder ihre Version mit Elementen aus Hip-Hop, Soul, Reggae und schufen auch so diesen zeitlosen Klassiker. Also ich habe ich habe das Lied auch sehr gern oder ich mag es. Und die Fugees, die waren auch so ein bisschen im Hip-Hop, Soul, Reggae, im Funk unterwegs und sie gelten als eine der ersten Bands, die auch Hip-Hop mit Live-Instrumenten und Soul-Einflüssen kombinierten. Also, jetzt habe ich sie hier in meiner Playlist, natürlich mit Killing Me Softly, aber auch ein bisschen einen unbekannteren Song, denn ich sage mal, auf einem Bein kann man nicht stehen, also deswegen zwei Songs von den Fugees, heute zu Ehren, dass sie da in den Chart History es geschafft hatten, am 8. Juni 1966 Nummer 1 in England sozusagen. Und hier sind sie. Und danach nochmal.

Es ist mittlerweile 7:51 Uhr. Vielleicht esst ihr auch so gerne Erdbeeren wie ich und habt ein bisschen Zeit, dass ihr euch die Erdbeeren selbst pflücken könnt. Denn zahlreiche Höfe und Landwirtschaftsbetriebe in den Regionen Bautzen, Dresden, Chemnitz und Leipzig, die haben ja ihre Selbstpflückfelder geöffnet. Und der konkrete Erntestart, der kann ja von Feld zu Feld unterschiedlich sein und auch das Ende sozusagen, wenn sie alle sind. Also vielleicht am besten vorher anrufen oder ins Internet schauen, ob die Felder eröffnet sind. Und da gibt es so eine kleine Übersicht, die wurde zusammengestellt, nämlich vom MDR. Also falls ihr da mal den Link braucht, schreibt mich gern an. Ich schicke euch den. Da gibt es die Region Bautzen, Dresden, Chemnitz, Leipzig. Und da habt ihr die Übersicht, wo genau ihr dann auch sammeln könnt. Selbst pflücken natürlich. Also zum Beispiel bei uns gleich hier um die Ecke das Erdbeerfeld in Zwenkau. Also das hat auch ab 8 Uhr schon geöffnet. Also jetzt gleich geht's los bis 18 Uhr oder sonntags bis 16 Uhr. Das ist das Erdbeerparadies Rüssen-Kleinstorkwitz oder auch in Taura, Erdbeerfeld Engelsdorf Taura. Also die haben meistens ab 8 Uhr dann schon geöffnet bis 13 Uhr. Oder auch in Leipzig-Groß-Tschocher. Das ist an der Kreuzung Gerhard-Elrott-Straße. Also da könnt ihr euch eure Erdbeeren selber sammeln. In Chemnitz, ja, auch da gibt es 2, 3 tolle Erdbeerfelder. Also so ein kleiner Tipp hier aus der Redaktion, falls ihr gern Erdbeeren esst und natürlich selbst gepflückt. Ihr könnt euch ja da schon den Bauch vollschlagen beim Pflücken. Und mal, was dann im Körbchen landet, das muss dann natürlich auch bezahlt werden. Aber ansonsten Naschobst, das ist natürlich dann auch cool. Vielleicht habt ihr aber selbst bei euch im Garten, dass ihr dann durch die reingeht und verschnabuliert. Wir haben hier ein paar Himbeeren, einen Strauch, also freue ich mich, wenn ich jeden Tag mal 3, 4 Himbeeren ernte. Aber Erdbeeren, also das sollte man nicht verpassen, denn heute ist auch nochmal schönes Wetter, denn an morgen, übermorgen könnte es dann ein bisschen nass sein. 7:53 Uhr, ja, bedeutet gleich 8 Uhr, schon mal Halbzeit hier im Morgenwecker. Und ansonsten, ja, es ist dann wieder Zeit für die Nachrichten Deutschland und die Welt.

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1: Ich bin Katrin Müller. Die Ölpreise sind nach der jüngsten Eskalation im Nahen Osten wieder deutlich gestiegen. So kostete ein Barrel Rohöl der weltweiten Referenzsorte Brent zur Lieferung im August am frühen Morgen rund 97 US-Dollar. Das sind 4% mehr als Ende vergangener Woche. Am Abend hatte der Iran zum ersten Mal seit 2 Monaten wieder Raketen auf Israel abgefeuert. Die Angriffe erfolgten als Reaktion auf israelische Angriffe auf die Hisbollah-Miliz im Libanon. Kriege, Konflikte und geopolitische Spannungen auf der Welt drohen die Atommächte weltweit in eine Spirale der Aufrüstung zu treiben. Das geht aus einem neuen Bericht des Stockholmer Friedensforschungsinstituts SIPRI hervor. Ein neues nukleares Wettrüsten habe bereits begonnen, heißt es.
2: Die Welt wird von Jahr zu Jahr unsicherer. Zusammen verfügen die Atommächte über 12.000 Atomsprengköpfe. Statt auf Abrüstung setzten sie auf Abschreckung, so die Friedensforscher. In der Praxis bedeutet das, jeder Nuklearstaat modernisiert oder erweitert sein Atomwaffenarsenal, was eine Kettenreaktion auslöse. Die Maßnahmen eines Landes führten zu ähnlichen Schritten in anderen. In diesem Wettrüsten übernehme Europa eine immer aktivere Rolle, so die Forscher. Ein Grund seien Zweifel an der Verlässlichkeit der USA. Aus Skandinavien, Sigrid Harms.
1: Am Flughafen München ist der Flugverkehr am Morgen ohne größere Probleme gestartet. Nach einem Feueralarm im Tower und einer etwa 2-stündigen Einstellung des Flugbetriebs am Abend gab es laut Website des Flughafens am Morgen bereits einige Starts. Es wurden aber auch Annullierungen angezeigt. Als Ursache des Alarms wurde ein Defekt in einem Lüfter entdeckt. Ein Bauteil wurde ausgewechselt. Zum Sport. Tennisstar Alexander Zverev hat das Finale der French Open gewonnen. Der 29-Jährige setzte sich in Paris gegen den Italiener Flavio Cobolli in 5 Sätzen durch. Zverev holte damit den ersten Grand-Slam-Titel seiner Karriere.
3: Mit diesem Sieg gehört Alexander Zverev endlich zu den ganz Großen in der Tenniswelt. Der letzte Deutsche, dem im Einzel ein Sieg bei einem Grand-Slam-Turnier gelungen ist, war Boris Becker. 30 Jahre ist das inzwischen her. Für Zverev ist auch ein kleiner Fluch gebrochen. Seine 3 Grand-Slam-Finals vorher hat er alle verloren. Jan-Henner Reitze, Sportredaktion.
1: Und die deutsche Nationalmannschaft bezieht heute nach dem knapp gewonnenen Testspiel in Chicago am Wochenende ihr WM-Quartier. Das liegt im US-Bundesstaat North Carolina.
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1: Zum Wetter, die aktuelle Vorhersage des Deutschen Wetterdienstes. Vielerorts noch heiter und trocken, teilweise kann sich zäher Nebel halten. Später im Westen und Südwesten mehr Wolken und Regen, auch an den Alpen einzelne Schauer oder Gewitter. Im Osten und Südosten scheint dagegen häufig die Sonne bei 24 bis 29 Grad maximal. Sonst Höchstwerte zwischen 20 und 26 Grad. Morgen vor allem im Norden Schauer und einzelne Gewitter, auch im Süden teils länger andauernder Regen. Sonst meist trocken, es wird insgesamt etwas kühler.
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4: In Freistadt ist es heute zum Beginn des Tages sonnig. Im Verlauf des Tages kommen vom Vogtland her immer mehr Wolken. Aber es bleibt den ganzen Tag trocken. Die Temperaturen liegen zwischen 23 und 28 Grad. Auf dem Fichtelberg werden maximal 19 Grad gemessen. Der Wind weht schwach bis mäßig aus südlichen Richtungen.
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5: Um 8:04, die A4 meldet Frankfurt Richtung Dresden zwischen Dreiknossen und Wilsdruf. Da liegen Gegenstände auf der Fahrbahn, bitte aufpassen. Die A9 Richtung München zwischen Bad Dürrenberg und Kreuzribbach, da stockt der Verkehr. Da gab es nämlich einen LKW-Unfall auf der mittleren Fahrspur. Und die Bahnschranke immer noch außer Betrieb in Plauen, die B92, das ist in der Bahnhofsstraße. Und auch auf der B169 Lößnitzer Straße zwischen Lößnitz und Aue ist auch die Bahnschranke außer Betrieb. In Leipzig habe ich auch immer noch die Meldung, zwischen Hermann-Liebmann-Straße und Torgauer Platz ist wegen eines Polizeieinsatzes gesperrt. So, und Plützer, da habe ich jetzt auch schon, dann erst noch immer noch die beiden. In Leipzig in der Prager Straße bitte aufpassen, stadteinwärts, und ein Blitzer in der Ostdurchfahrt Siebitz in beiden Richtungen. Also wenn ihr irgendwo einen Blitzer entdeckt, könnt ihr mir gern schreiben an unsere WhatsApp. Findet ihr auf unserer Homepage secondradio.de. Wünsche allen, die unterwegs sind, gute Fahrt, kommt unbeschadet an euer Ziel.
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5: Moin, moin. Wie gesagt, Halbzeit hier im Morgenwecker. Also haben wir einen Montag schon fast um die Ecke gebracht. Hoppla, sage ich da einfach. Ja, heute ist Hoppla-Tag. Vielleicht benutzt ihr das Wort auch immer mal. Man hat irgendwas runterfallen lassen, hebt es wieder auf oder ja, irgendwie gestolpert. Also nicht hingefallen, aber gestolpert. Also das ist ja oft bei Kindern so. Deswegen heute irgendwie haben die Initiatoren gedacht, ja okay, man soll positiv bleiben. Ist ja nichts passiert bei Hoppla. Da ist man gerade noch, ja, hat man es gerade noch geschafft vielleicht, dass man nicht gestürzt ist. Ja. So, aber es ist heute auch noch Was willst du trinken Tag. Also immer wieder hat man es mit dem Trinken irgendwie. Auch am Morgen. Also, das ist ja nicht wirklich so gut.
6: So viel Bier am frühen Morgen ist ja auch nicht gesund.
5: Ja, eben. Das sage ich auch immer. Und man will aber heute dazu auffordern, eine Entscheidung zwischen verschiedenen Optionen zu treffen. Also vielleicht heute dann doch was Alkoholfreies trinken. So, ja, dann haben wir es. Tag des Meeres, ganz wichtig. Das muss ich noch mitteilen. Da komme ich auch später nochmal drauf zurück. Also die Vereinten Nationen, die haben diesen 8. Juni 1992 in Rio de Janeiro bei einer Konferenz, das war ein Erdgipfelkonferenz der Vereinten Nationen, ins Leben gerufen. Ziel dieses Tages ist es auf jeden Fall weltweit die Aufmerksamkeit auf aktuelle Herausforderungen im Zusammenhang mit den Ozeanen zu lenken. 8:07 Hier ist Schiller.

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Es geht mal ums Homeoffice und die Psyche. Also, Remote-Arbeit gilt als modern und familienfreundlich, doch eine neue US-Studie, die zeigt, rund ein Drittel des Anstiegs psychischer Belastung seit der Pandemie lässt sich auf Homeoffice zurückführen. Also besonders bei Menschen, die alleine leben. Denn Arbeit ist mehr als ein Broterwerb und sie schafft auch soziale Kontakte und Gemeinschaft. Zum Beispiel die im mobilen Arbeiten zu verschwinden drohen. Denn von zu Hause arbeiten tut uns möglicherweise nicht so gut wie gedacht. Eine aktuelle Studie kommt nun zu dem Ergebnis, dass etwa ein Drittel des Anstiegs psychischer Belastung während der Corona-Pandemie in den USA zum Beispiel durch mobiles Arbeiten erklärt werden kann. Und das betrifft vor allem Menschen, die nicht in einem Familienhaushalt leben. Also insgesamt nahm soziale Isolation und psychische Belastung nach der Pandemie zu. Und in dieser aktuellen Studie, da verglichen die Forschenden zwei Gruppen Menschen. Also die in einem Job arbeiten, der Homeoffice ermöglicht, und Menschen, die in Jobs arbeiten, in denen vor Ort gearbeitet werden muss. Und bei Menschen, die im Job mit Homeoffice arbeiten, da fanden die Forschenden eine deutliche Zunahme von allen verbrachter Zeit, denn außerdem gab diesen Menschen deutlich häufiger an, dass sie unter psychischen Belastungen leiden. Also besonders stark betroffen sind offenbar Menschen, die alleine wohnen. Die Studie zeigt, dass diese Menschen den reduzierten sozialen Austausch auf der Arbeit eher nicht durch mehr Treffen in der Freizeit kompensieren. Also die Forschenden heben deshalb hervor, Arbeit ist nicht nur eine Einkommensquelle, sondern auch eine zentrale soziale Infrastruktur, und sie strukturiert Zeit und Alltag. Also ganz wichtig in diesem Zusammenhang, Arbeit schafft darüber hinaus tägliche zufällige soziale Kontakte, wie etwa den kleinen Plausch in der Kaffeeküche, und außerdem treffen in vielen Büros und Arbeitsplätzen auch soziale Gruppen aufeinander, die sonst sich gar nicht kennenlernen würden, und die Arbeit bildet auch so eine Art Brückenbeziehung, so betont es die Forschenden. Also in Deutschland geben viele Arbeitnehmer an, dass sie das Homeoffice wichtig finden. Sie schätzen an diesem Modell besonders die Flexibilität. Ganz darauf verzichten müssen wir möglicherweise aber auch nicht. Weitere aktuelle Studien legen ja nahe, dass Hybridarbeit, also teils Büro, teils Homeoffice, Produktivität und Zusammenarbeit in einem Unternehmen gut erhalten kann. Erst bei vollständiger Remote-Arbeit fällt der wichtige informelle Wissensaustausch weg. Also deswegen vielleicht auch mal drüber nachdenken. Ist ein Teufelskreis, das Alleinsein. Ja, das haben die Forschenden dann auch wieder festgestellt. Es ist interessant, diese Feststellung, dass Menschen, die sozialen Kontakte, die durch das Homeoffice wegfallen, nicht an anderer Stelle kompensieren. Also das wird natürlich vermutet, aber ja, einfacher pauschaler Blick back to office könnte auch nicht die Antwort sein. Also das wird auch wieder angesichts der zeitlichen Vorteile von Homeoffice und der zunehmenden Flexibilisierung von Arbeit weder realistisch noch zielführend sein. Also immer doch noch eine eigene Herausforderung, dann sich, wenn man doch allein im Homeoffice eine ganze Woche ist, dass man dann doch die eigene Herausforderung nutzt, raus unter die Leute und sich dann auch wieder mit in die sozialen Kontakte einfügen sollte. So, also wer zu der Studie auch wieder den Link haben möchte, unsere WhatsApp oder auch Telefonnummer steht ganz oben rechts auf unserer Homepage. Also da vielleicht gleich mal einen Blick hinwerfen. Ansonsten findet ihr auch alle möglichen anderen Kontaktdaten natürlich über uns von Second Radio auf unserer Homepage www.secondradio.de. Falls ihr gerade im Auto oder über DAB Plus hört, dass ihr da wisst, ihr könnt auch mal stöbern gehen bei uns auf der Website. Die ist nämlich ganz neu. Da muss ich nochmal erwähnen. Wir haben es ja am Freitag schon mit unserem 16. Geburtstag gefeiert.

eurem Morgenkaffee. Ich hoffe, ihr seid ja nicht müde davon geworden. Aber von Kaffee wird man ja erstmal ganz kurz müde, so und nach 15 oder 20 Minuten, da wird man dann erst richtig munter. So, ich habe ein Geburtstagskind und zwar ist das Yasmin Tabatabai. Ja, deutsch-iranische Schauspielerin, Musikerin, Autorin. Sie wurde nämlich am 8. Juni 1967 in Teheran geboren und wuchs auch dort als Tochter einer Deutschen und eines Iraners auf. Sie ist eine der bekanntesten Film- und Theaterschauspielerinnen Deutschlands. Ja, auch als Musikerin hat sie sich einen Namen gemacht. Und sie hat heute Geburtstag, wie gesagt. Und es ist ihr 59. Also nächstes Jahr feiert sie dann eine Runde, runden Geburtstag, 1967 geboren. Vielleicht könnt ihr euch an Only Love, das ist ihr erstes Soloalbum, erinnern. Oder an Filme wie Kinder der Landstraße, das war 1992 ein Kinofilm. Oder auch der Bader-Meinhof-Komplex 2008. Also wie gesagt, sie feiert heute ihren 59. Geburtstag. Und da habe ich natürlich auch einen Song rausgesucht von einem Album. Ich glaube, das war, muss ich nochmal überlegen, aus welchem Jahr der Song war, aus den 90ern, ja 97. Da hat sie da auch schon angefangen zu singen. Und das, der Song heißt Ich will keinen Mann, hat aber einen Mann, ist verheiratet, glücklich auf jeden Fall. Und wir haben es mittlerweile 8.27 Uhr und ich sage erstmal herzlichen Glückwunsch zum Geburtstag an Yasmin Tabatabai.

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2: Mein Name ist Thorsten Weikert. Städte in Sachsen testen Klimaschutz im Alltag. Neues Tourismuskonzept für die Gölschtalbrücke. Sachsen zeigt Luftfahrttechnik auf der ILA. Die Meldungen im Einzelnen. 4 Städte in Sachsen entwickeln neue Ideen gegen Hitze, Starkregen und Trockenheit. Dafür stellt der Freistaat rund 950.000 Euro bereit. Gefördert werden Projekte in Dresden, Leipzig, Nossen und Ottendorf-Okrilla. Im Mittelpunkt steht die sogenannte blau-grüne Infrastruktur, also die Verbindung von Wasser- und Grünflächen in Städten. Ziel ist es, Orte lebenswerter und widerstandsfähiger gegen Extremwetter zu machen. In Leipzig soll eine Straße entstehen, auf der Regenwasser direkt versickern kann. Nossen plant einen begrünten Schulhof mit Schattenplätzen für Schülerinnen und Schüler. Ottendorf-Okrilla setzt auf das Prinzip der Schwammstadt, bei dem Regenwasser gespeichert statt abgeleitet wird. Dresden möchte den Vorplatz des Kulturpalastes begrünen und besser verschatten. Insgesamt gab es deutlich mehr Bewerbungen als Fördermittel. Die Projekte sollen nun als Vorbild für andere Kommunen dienen. Die Gölschtalbrücke im Vogtland soll sich zu einem modernen touristischen Anziehungspunkt entwickeln. Dafür haben die Städte Netzschkau und Reichenbach ein gemeinsames Konzept vorgestellt. Unterstützt wurde das Projekt von einer Berliner Tourismusagentur. Geplant sind unter anderem ein Besucherzentrum, neue Übernachtungsmöglichkeiten und erlebnisorientierte Aufenthaltsbereiche rund um die Brücke. Das Konzept soll außerdem als Grundlage für spätere Fördermittel und Investitionen dienen. Landrat Thomas Hennig bezeichnete die Zusammenarbeit der beiden Städte als wegweisend für die Region. Damit wolle man die Gölschtalbrücke nicht nur als technisches Denkmal, sondern als ganzheitliches Ausflugsziel bekannter machen. Die Brücke gilt bis heute als größte Ziegelbrücke der Welt. Erst Ende Mai wurde ihr 180. Jubiläum gefeiert. Mit dem neuen Konzept soll die touristische Entwicklung rund um das Wahrzeichen langfristig geplant und gestärkt werden. Auf der internationalen Luft- und Raumfahrtausstellung ILA in Berlin präsentieren sich von Mittwoch bis Freitag insgesamt 18 Unternehmen und Institute aus Sachsen. Im Mittelpunkt stehen innovative Projekte aus Luftfahrt, Raumfahrt und Verteidigungstechnologie. Organisiert wird der Gemeinschaftsstand von der Wirtschaftsförderung Sachsen. Die Branche gewinnt im Freistaat zunehmend an Bedeutung, unter anderem durch neue Raumfahrtprojekte und den Bau eines neuen Flugzeuges der Deutschen Aircraft GmbH. Ministerpräsident Michael Kretschmer will sich bei einem Messerundgang über die Wettbewerbsfähigkeit der sächsischen Unternehmen informieren. In Sachsen arbeiten rund 7000 Menschen in etwa 160 Unternehmen und Forschungseinrichtungen in der Luft- und Raumfahrtindustrie. Der Jahresumsatz der Branche liegt bei rund 1,4 Milliarden Euro. Die ILA gilt als eine der wichtigsten internationalen Fachmessen der Aerospace-Industrie. Erwartet werden in diesem Jahr mehr als 750 Aussteller aus 37 Ländern. Soweit die Meldungen.
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2: Im Freistaat ist es heute zum Beginn des Tages sonnig. Im Verlauf des Tages kommen vom Vogtland her immer mehr Wolken. Aber es bleibt den ganzen Tag trocken. Die Temperaturen liegen zwischen 23 und 28 Grad. Auf dem Fichtelberg werden maximal 19 Grad gemessen. Der Wind weht schwach bis mäßig aus südlichen Richtungen.
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3: Um 8.34 Uhr die A4 Görlitz Richtung Dresden zwischen Uhus und Burkau gibt es Behinderungen nach einem Unfall im Baustellenbereich. Und auch auf der A9 Richtung München zwischen Bad Dürrenberg und Kreuz-Ribbachtal stockt der Verkehr nach einem LKW-Unfall auf der mittleren Fahrspur. So, noch eine Meldung von der A72 Richtung Leipzig am Kreuz Chemnitz. Da ist ein defekter LKW auf der rechten Fahrspur liegen geblieben. So, und die Bahnschranken öffnen immer noch nicht. Das wäre dann auf der B169 und das ist die Lößnitzer Straße zwischen Lößnitz und Aue und auch in Plauen auf der B92 in der Bahnhofstraße, da öffnet die Bahnschranke auch nicht. Das ist eben, wie gesagt, dort die beiden Schranken sind außer Betrieb. So, Plützer, da habe ich jetzt in Dresden einen für euch, in der Struppener Straße stadteinwärts, in Leipzig in der Prager Straße stadteinwärts und wer auf der A4 unterwegs ist, Frankfurt Richtung Dresden, zwischen Dreieck Dresden-West und Dresden-Altstadt. Ich wünsche allen, die unterwegs sind, gute Fahrt und kommt unbeschadet an euer Ziel.
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80er. Freddie Mercury hier auf Second Radio. 8.40 Uhr ist es gleich und in 5 Minuten, ja, ganz pünktlich, rufe ich wieder im Cineplex Leipzig an, das Kino hier bei uns um die Ecke, und telefoniere immer live mit dem Heiko Fischer, und er, ja, erzählt euch ein bisschen was, was wieder in dieser Woche im Kino kommt. Ja, ein bisschen spoilern sozusagen.

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1: Hallo in Cineplex nach Leipzig. Hallo Heiko Fischer, guten Morgen.
2: Ja, hallo und guten Morgen. Ein sonniges guten Morgen hier aus dem Cineplex Leipzig.
1: Auf jeden Fall heute, auf jeden Fall nochmal sonnig. Mal schauen, wie es die nächsten Tage dann wird. Wetterbericht sagt da ein bisschen so ein Tiefdruckgebiet voraus. Aber das macht ja dem Kino nichts aus. Umso gemütlicher wird es bei euch.
2: Ach naja, das ist bei uns immer halt, das Wetter hat zwar durchaus spielt eine Rolle, also gerade wenn so die ersten Sonnenstrahlen quasi im Frühling, so im Mai kommen, ich sag mal, das spüren wir schon, aber wenn wir halt tolle Filme haben, dann kommen halt die Besucher und Besucherinnen auch, wenn es draußen schneit, regnet, Sonne scheint, Badewetter ist, es kommt wirklich auf die Qualität der Filme einfach an.
1: Das ist richtig und du hast bestimmt wieder einiges zu berichten heute.
2: Naja, ich sag mal, Montag tue ich immer so ein bisschen die Specials vorstellen, die wir so am Start haben, die Besonderheiten. Und da kann man heute nochmal die Wahlleipzigerin Sandra Hüller in Rose sehen. Sandra Hüller, die ist ja gerade eine der gefragtesten und angesagtesten Schauspielerinnen Deutschlands, also gerade auch noch mit Ryan Gosling in Astronaut auch bei uns zu sehen. Und dann kommt noch ein Film, wo sie eine kleinere Rolle an der Seite von Tom Cruise hat dieses Jahr. Also ich sag mal, und hier spielt sie halt eine Frau in den, zum 30-jährigen Krieg. Und sie hat sich als Mann quasi die Identität gewechselt, hat Hosen angezogen, hat im Krieg als Soldat gekämpft und kommt jetzt in ein Dorf mit so einer Grundstücksurkunde und übernimmt halt so einen Dorfshof, so einen ganz normalen Bauernhof. Und sie muss sich halt quasi jetzt hier durchsetzen. Also ich sag mal, ganz toll gespielt. Also auch so, der Film ist auch so schwarz-weiß gehalten, damit es halt jetzt nicht ganz so bunt halt, also ist aber wirklich wunderbarer Film in unserer Cineart-Reihe, also hier nochmal die Möglichkeit, den Film zu gucken. Ich sag mal, morgen ist bei uns Best Wise Day. Du bist ja auch ab und zu mal bei uns im Kino. Nutzt du da eigentlich unsere Cineplex Plus App?
1: Die habe ich noch nicht benutzt, da hast du recht, das könnte man tun.
2: Das könnte man tun, weil man, also online gebucht, spart man halt immer 1 Euro pro Ticket und da gibt's halt immer noch so ein paar, kann man Punkte sammeln halt und gibt's halt mal so ein Popcorn-Refill oder ab 20.000 Punkten kriegt man dann halt auch seine eigene Filmvorstellung. Also das haben auch schon einige halt bei uns halt genutzt. Und Dienstag ist immer halt unser Best Price Day. Da gibt's halt alle Filme zum halben Preis. Mindestens 5 Euro. Also ich sag mal, da kann man halt quer durchs Kino halt sich alle Filme angucken. Am Mittwoch ist Reisefilmtag. Wir tun ja immer zum ersten Mittwoch im Monat, heißt es bei uns Urlaub ohne Koffer und ohne Stress, wie ich immer gerne hinzufüge. Und da kann man ganz bequem in unseren Stühlen, Sesseln sitzen und halt sich in alle Ecken der Welt begeben. Und diesmal bleiben wir im Land, aber wir nehmen eine total andere Perspektive ein, und zwar die Vogelperspektive. Und es geht an die Ostsee. Die Ostsee von oben heißt der Film. Das Filmteam tut wirklich aus der Vogelperspektive von Flensburg oben die ganze Küste quasi bis rüber nach Usedom halt alles abfahren, also abfliegen. Arkona, wunderbar, Bilder. Und ich sage mal, es hat einer Filmkritiker hat geschrieben, manchmal erinnert es halt an die Karibik, so von den Farben, von den Ufern. Und dann gibt es noch ein paar kleine Ausflüge Richtung Kiel und Lübeck. Also hier mal Ostsee ganz anders erleben. Was haben wir noch so? Am Donnerstag haben wir Kult-Sneak. Ich sag mal, da bringen wir immer halt so einen Kultfilm, einen Klassiker aus dem Filmkanon auf die große Leinwand zurück, aber als Überraschungsfilm. Also da kann ich jetzt quasi jetzt nicht so viel verraten. Zumindest es wird gebowlt in dem Film. So, dass das vielleicht als kleiner Tipp. Vielleicht weiß der eine oder andere schon auch, welcher Film das halt sein könnte. Und dann sind wir schon wieder am Wochenende. Und da zeigen wir immer früh 10.30 Uhr unser Knirps-Kino. Für die ganz, ganz Kleinen, die vielleicht auch zum ersten Mal ins Kino kommen, da lassen wir das Licht ein bisschen an. Die Lautstärke geht ein bisschen runter und wir machen auch keine Werbung. Und da zeigen wir, wer bist du, Mama Mu? Und es ist halt eine exzentrische Kuhdame, die macht alles, was halt Kühe eigentlich nicht machen. Sie will zum Beispiel ein Musical quasi halt machen. Und muss aber erst noch vorher noch einen Teddybär suchen. Also ich sag mal, oh, schönes süß. Abenteuer für die ganz Kleinen. Samstag und Sonntag 10.30 Uhr. Und dann haben wir noch ein ganz besonderes Special. Momentan läuft ja im Kunstkraftwerk diese immersive Ausstellung zu Frida Kahlo, ne?
1: Genau.
2: Die große mexikanische Malerin. Und anlässlich der Ausstellung haben wir einen Film ins Programm genommen, Exhibition on Screen, wo halt Künstler quasi auf der Leinwand vorgestellt werden. Und da geht es um Frida Kahlo, natürlich. Und also da gibt es halt Kunstexpertise, es wird ihre Biografie vorgestellt. Wir besuchen halt das Blaue Haus in Mexico City, übrigens ein total malerischer Ort. Also ich war mal vor ein paar Jahren dort, also ganz wunderbar, der Garten und also ganz toll. Und man kann halt wirklich dann noch die originalen Arbeitsplätze dort sehen. Total verrückt. Ja, also da sind wir, den Film zeigen wir am Sonntag und am Dienstag. Also das ist nochmal so ein wirklich ein spezieller Tipp halt, wo man vielleicht da das eine da halt in die Ausstellung gehen kann und das halt auf sich einwirken lassen kann und dann nochmal bei uns halt nochmal das Biografische so ein bisschen oder man macht es einfach andersrum.
1: Genau. Also da hast du uns wieder eine coole Vorschau präsentiert, lieber Heiko. Also das ist großartig, was da auch wieder im Kino präsentiert wird. Ja, dann wünsche ich dir schon mal eine schöne Woche. Wir hören uns dann am Donnerstag zur gleichen Zeit wieder.
2: Mit den aktuellen Kinostarts dann und bis dahin eine gute Zeit hier im Second Radio Land.
1: Genau. Tschüss. www.cineplex.de/Leipzig.
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Da habe ich auch immer wieder Gänsehaut. Und ich habe gerade festgestellt, heute in meiner Playlist, einige Künstler, Künstlerinnen, Musiker, Musikerinnen, ja, die nicht mehr unter uns weilen. Also, aber sie haben uns ihre tolle Musik hinterlassen. So, hier kommen noch die Toten Hosen vom neuen Album. Ja, was ist mit uns los? Frage ich mich auch immer wieder. Und dann gibt es die Nachrichten. Deutschland und die Welt. Und ich schaue dann wieder auf die Straßen bei uns im Sachsenland.

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3: Ich bin Katrin Müller. Israels Luftwaffe hat Ziele im Westen und im Zentrum des Irans angegriffen. Das teilte das israelische Militär auf der Plattform X mit. Weitere Details gab es zunächst nicht. Der Angriff folgte auf iranische Raketenangriffe auf Israel am Abend zuvor.
4: Alle Raketen wurden abgefangen, hieß es aus Israel. Zuvor hatte das israelische Militär aber auch wieder Vororte in der libanesischen Hauptstadt angegriffen, obwohl US-Präsident Trump eine Waffenruhe verkündet hatte. Doch die ist brüchig. Trump macht aber weiter Druck auf Israel. Tenor, haltet euch zurück, denn er will offenbar unbedingt mit Iran ein Abkommen verhandeln. Und nun wächst die Sorge, dass die Lage in Nahost eskaliert. Claudia Wächter, Nachrichtenredaktion.
3: Nach einem großflächigen Stromausfall in Reutlingen gibt es nach Angaben des Netzbetreibers Anzeichen für eine Brandstiftung in einem Umspannwerk. Es seien 3 Brandstellen gefunden worden, außerdem seien der Zaun und das Gelände vor der Anlage beschädigt, sagte ein Sprecher von Netz BW. Ein Sprecher des Landeskriminalamts Baden-Württemberg sagte, die Polizei ermittle in alle Richtungen. LKA-Brandsachverständige seien in die Ermittlungen eingebunden. Die SPD pocht auf eine spürbare finanzielle Entlastung der Bürger durch eine Reform der Einkommensteuer. Es müssten dann schon mindestens um die 500 Euro im Jahr sein, sagte die Co-Parteivorsitzende und Bundesarbeitsministerin Bärbel Baas im Ersten. Die Einkommensteuerreform müsse zum 1. Januar 2027 in Kraft treten, so Baas. Zum Sport. Nach dem Testspiel in Chicago am Wochenende bezieht die deutsche Nationalmannschaft heute ihr WM-Quartier. Das liegt in Winston-Salem im US-Bundesstaat North Carolina. In dem riesigen Hotelkomplex soll es der Mannschaft an nichts fehlen.
5: Das Graylin Estate sieht so aus wie ein altes britisches Schloss. Das riesige Hotelgelände hat mehrere Gebäude, 85 Zimmer, 5 Premium-Suiten und nebenan einen großen Park. Die Profis werden wohl mit dem Rad zum Trainingsgelände fahren, das rund 10 Minuten entfernt liegt. Der Campus einer privaten Uni hat 2 große Plätze und einen Kraftraum. Der Ort Winston-Salem ist eher klein und gemütlich. Zu den Gruppenspielen muss das Team jeweils rund 2 Stunden fliegen. Thomas Bremser, Sportredaktion.
3: Und Tennisstar Alexander Zverev hat das Finale der French Open gewonnen. Der 29-Jährige setzte sich in Paris gegen den Italiener Flavio Cobolli in 5 Sätzen durch. Zverev holte damit den ersten Grand-Slam-Titel seiner Karriere.
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3: Zum Wetter, die aktuelle Vorhersage des Deutschen Wetterdienstes. Vielerorts noch heiter und trocken, teilweise kann sich zäher Nebel halten. Später im Westen und Südwesten mehr Wolken und Regen, auch an den Alpen einzelne Schauer oder Gewitter. Im Osten und Südosten scheint dagegen häufig die Sonne bei 24 bis 29 Grad maximal. Sonst Höchstwerte zwischen 20 und 26 Grad. Morgen vor allem im Norden Schauer und einzelne Gewitter, auch im Süden teils länger andauernder Regen. Sonst meist trocken, es wird insgesamt etwas kühler.
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6: In Freistadt ist es heute zum Beginn des Tages sonnig. Im Verlauf des Tages kommen vom Vogtland her immer mehr Wolken. Aber es bleibt den ganzen Tag trocken. Die Temperaturen liegen zwischen 23 und 28 Grad. Auf dem Fichtelberg werden maximal 19 Grad gemessen. Der Wind weht schwach bis mäßig aus südlichen Richtungen.
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7: 9:04 Minuten, die A4 Richtung Görlitz zwischen Uhus und Salzenfuss gibt es heute Grünpflege. Der Standstreifen natürlich ist gesperrt bis ca. 14 Uhr. Aber es gibt auch Behinderungen nach einem Unfall. Das wäre auch auf der A4 Görlitz Richtung Dresden zwischen Uhus und Burkau. So, dann habe ich noch die A72 Richtung Hof zwischen Penich und Chemnitz-Rottluff. Wanderbaustelle, Grünpflege auch bis 15 Uhr. Und zu guter Letzt noch auf der A72 Richtung Leipzig am Kreuz Chemnitz. Da ist ein defekter LKW auf der rechten Fahrspur liegen geblieben. Der sorgt auch für Behinderung. So, und dann habe ich die Blitzer noch für euch. In Dresden in der Struppener Straße stadteinwärts, dann in der Ortsdurchfahrt Siebitz in beiden Richtungen und in Leipzig in der Prager Straße stadteinwärts. Also falls ihr noch unterwegs seid, wünsche ich gute Fahrt, kommt unbeschadet an euer Ziel.
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7: Ja, moin moin. Ach, es ist Montag. Ihr habt es schon mitbekommen, ja. Der ein oder andere auch schon zeitig raus heute Morgen und im, ja, vielleicht schon auf Arbeit. Also deswegen schön, dass ihr mit dabei seid. Auch um diese Zeit noch 9:05. Jeder hat ja irgendwo was zu tun. Aber vielleicht sitzt der ein oder andere gerade jetzt erst beim Frühstück. Ihr habt Urlaub oder ihr steht überhaupt erst später auf. Also dann auch herzlich willkommen hier auf Second Radio. Heute ist Tag des Meeres. Also es hat seinen Ursprung im Erdgipfel. Das war die Konferenz der Vereinten Nationen über Umwelt und Entwicklung am 8. Juni 1992 in Rio de Janeiro. Und Ziel des Tages ist es, weltweit die Aufmerksamkeit auf aktuelle Herausforderungen in Zusammenhang mit der Ozean oder mit den Ozeanen zu lenken. So, ansonsten noch, was willst du trinken Tag? Hey, was trinkt ihr heute Morgen? Kaffee oder Tee? Aber ich glaube, am Morgen sollte man die alkoholischen Getränke erstmal weglassen. Aber es ist irgendwo, da fragt man doch irgendwo immer, wenn Gäste kommen, na, was möchtest du trinken? Und der eine oder andere, der traut sich dann auch gar nicht zu sagen, ich möchte gern alkoholfreies trinken. Aber am besten morgens auf Alkohol verzichten. Deswegen überhaupt vielleicht am Wochenende ein bisschen über die Stränge geschlagen, sollte man die Woche über vielleicht doch ein bisschen abstinenter bleiben. So, also, das waren soweit die Tage, die heute anstehen, also die Termine. Ansonsten haben wir noch einen Termin, ja, gleich mit unseren Sternen, nämlich das Tageshoroskop. Aber jetzt gibt es erstmal Musik. Ich wünsche euch einen guten Start in den Montag oder ihr seid schon mittendrin, so wie ich.

0: Widder.
1: Sie beurteilen Arbeitsmethoden und Durchsetzungsstrategien relativ sachlich. Nutzen Sie die Gelegenheit, denken Sie darüber nach und entwickeln Sie neue Schlachtpläne.
0: Stier.
1: Was heute Morgen euphorisch beginnt, wird bis zum Abend auf seinen realen Wert geprüft. Sie mögen den Tag mit Begeisterung beginnen. Nach einigen Stunden sehen Sie die Dinge aber nüchterner und realistischer.
0: Zwillinge.
1: Der heutige Tag kann Ihnen manches schöne, interessante oder lehrreiche Gespräch bringen. Ihr Blick ist dabei eher in die Vergangenheit und nach innen gerichtet.
0: Krebs.
1: Heute, vor allem in der zweiten Tageshälfte, kann sie eine Stimmung oder Situation tief auffühlen. Es gelingt Ihnen kaum, sachlich und unbeteiligt zu bleiben.
0: Löwe.
1: Tatkraft und Ehrgeiz erhalten heute gewaltigen Aufschwung. Diese Kräfte wollen etwas in Gang bringen. So sind Sie jetzt zu außergewöhnlichen Arbeitsleistungen fähig.
0: Jungfrau.
1: In Verhandlungen sind Sie heute besonders geschickt. Kaum um Worte verlegen, zeigen Sie Interesse, Verständnis, Sachlichkeit und Objektivität.
0: Waage.
1: Sie sagen frei heraus, was Sie bedrückt. Im Gespräch sind Sie ungewöhnlich angriffslustig und aggressiv und können sich entsprechend gut durchsetzen.
0: Skorpion.
1: Schlucken Sie Ärger nicht hinunter, sondern sagen Sie, was Ihnen auf dem Herzen liegt. Heute bringen Sie Ihre Emotionen besonders zum Ausdruck und drängen zum Ausbruch.
0: Schütze.
1: Vertrauen Sie auf Ihre Kraft. Sie können Ihren Einfluss geltend machen und Ihre Überzeugungen durchsetzen. Sie wirken intensiver als sonst.
0: Steinbock.
1: Auf Kritik reagieren Sie heute ungewohnt empfindlich. Nehmen Sie Ihre Gefühle ernst. Erforschen Sie, was dahinter stecken könnte.
0: Wassermann.
1: Sie müssen sich heute Ihren eigenen Gefühlen und eventuell auch Ängsten stellen. Sehen Sie es positiv, so gewinnen Sie neue Einsichten.
0: Fische.
1: Sie verfügen auch über gesteigerte Kräfte, um einen Konflikt auszutragen und Ihren Willen durchzusetzen. Die andere Seite ist eine gesteigerte Tendenz zu Rücksichtslosigkeit.

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1: Der 8. Juni ist heute und 1816 ging die erste Dampfschifffahrt auf dem Rhein los. Im Revolutionsjahr 1848, da kommt es auf dem Rhein zu einem bekannten oder einem bedenkenswerten Zwischenfall. Denn gegen Mittag passierte ein Schleppdampfer der Düsseldorfer Gesellschaft bei Kaiserwerth vorbei, als dort plötzlich 7 Gewehrschüsse nach demselben gerichtet abgefeuert wurden. So heißt es im entsprechenden Polizeibericht, und ein Schuss pfeift haarscharf am Kopf eines Knechtes vorbei. Und bei den Verbrechern handelt es sich um weniger um Revolutionäre als vielmehr um konservative Kreise. Und vermutlich sind es Vertreter des Berufs der Treidler, die die Schiffe mit ihren Pferden vom Ufer aus durch die Gewässer ziehen. Also die Erfindung der Dampfschifffahrt macht dieser seit römischen Zeiten auf dem Rhein praktizierten Tradition den Garaus. Und 1809, da meldet der Amerikaner Robert Fulton sein Dampfschiff zum Patent an. Auf dem Rhein, als der meistbefahrenen Wasserstraße Europas, da macht der schottische Captain William Wagner den Anfang. Am 8. Juni 1816 legt er mit seinen Schaufelraddampfer die Fjords vom Ufer ab und fährt den Rhein hinauf über Köln. Es ist ein nie dagewesenes Spektakel, das auch den niederländischen König aufs Schiff lockt. Und Wilhelm I. reist extra mit der Kutsche nach Rotterdam, um das Schiff zumindest im Hafen zu bewundern. Also längs der Strecke aber sollen sich die Bauern, ob des Schiffs, des treiderlos wie von Geisterhand bewegt wird, bekreuzigt haben. Ja, heute Mittag erblickten wir hier auf unseren schönen Rheinströme. Ein wundervolles Schauspiel, schreibt hingegen ein Reporter der Kölnischen Zeitung über das Ereignis. Ein ziemlich großes Schiff ohne Mast, Segel und Ruder kam mit ungemeiner Schnelle den Rhein heraufgefahren. Die Ufer und hier für Anker liegen Schiffe, die waren in einem Augenblick von der herbeiströmenden Volksmenge bedeckt. Also die Schreibweise in den damaligen Zeiten. Die Vorbeifahrt der Defiance markiert den Startschuss des massenhaft rheinischen Schiffstourismus. Nur 11 Jahre nach der Jungfernfahrt, da nimmt der erste reguläre die Linie ihren Betrieb auf, aus dem der 1853 die Kölner-Düsseldorfer deutsche Rheinschifffahrt hervorgeht. Schon zu dieser Zeit reisen jährlich mehr als 1 Million Fahrgäste mit dem Dampfschiff den Rhein hinauf und auch wieder hinunter. Also diese Gesellschaft betreibt mit der Goethe auch das letzte oder den, nein, es ist glaube ich das Radschaufler des Rheins. 2008, da wurde seine Dampfmaschine allerdings gegen einen Dieselmotor ausgetauscht. Traditionen bleiben trotzdem und sie soll eines schon etwas älteren Passagier geben, der seit seiner oder seinem 5. Lebensjahr an seinem Geburtstag auf der Goethe fährt, und das war ein 80-jähriges Pärchen. Das hatte nämlich dort ihre Verlobung gefeiert und die waren jedes Jahr zum Hochzeitstag an Bord. Ja, das ist aber auch schon 20 Jahre her, dass die das letzte Mal dort an Bord gewesen sind. Aber wie gesagt, am 8. Juni 1816, markantes Datum, erste Dampfschifffahrt auf dem Rhein. Ja, das Wort mit den 3 F, das ist immer gar nicht so einfach, dann hat man sich als Kind aber irgendwie gemerkt, die Dampfschifffahrt. 9.23 Uhr, es geht auf 9.24 Uhr zu. Ich habe auch noch zwei Songs, da geht es um Schiffe. Zwei wunderschöne Songs. Und dann gibt es schon wieder die regionalen Nachrichten aus unserem Sachsenland. Das letzte Mal heute an diesem Morgen, dann wieder heute Nachmittag ab 3:30 beim Uwe, mein Sachsen Live, der Singtretour Nachmittag.

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1: Mein Name ist Thorsten Weikert. Städte in Sachsen testen Klimaschutz im Alltag. Neues Tourismuskonzept für die Gölschtalbrücke. Sachsen zeigt Luftfahrttechnik auf der ILA. Die Meldungen im Einzelnen. 4 Städte in Sachsen entwickeln neue Ideen gegen Hitze, Starkregen und Trockenheit. Dafür stellt der Freistaat rund 950.000 Euro bereit. Gefördert werden Projekte in Dresden, Leipzig, Nossen und Ottendorf-Okrilla. Im Mittelpunkt steht die sogenannte blau-grüne Infrastruktur, also die Verbindung von Wasser- und Grünflächen in Städten. Ziel ist es, Orte lebenswerter und widerstandsfähiger gegen Extremwetter zu machen. In Leipzig soll eine Straße entstehen, auf der Regenwasser direkt versickern kann. Nossen plant einen begrünten Schulhof mit Schattenplätzen für Schülerinnen und Schüler. Ottendorf-Okrilla setzt auf das Prinzip der Schwammstadt, bei dem Regenwasser gespeichert statt abgeleitet wird. Dresden möchte den Vorplatz des Kulturpalastes begrünen und besser verschatten. Insgesamt gab es deutlich mehr Bewerbungen als Fördermittel. Die Projekte sollen nun als Vorbild für andere Kommunen dienen. Die Gölschtalbrücke im Vogtland soll sich zu einem modernen touristischen Anziehungspunkt entwickeln. Dafür haben die Städte Netzschkau und Reichenbach ein gemeinsames Konzept vorgestellt. Unterstützt wurde das Projekt von einer Berliner Tourismusagentur. Geplant sind unter anderem ein Besucherzentrum, neue Übernachtungsmöglichkeiten und erlebnisorientierte Aufenthaltsbereiche rund um die Brücke. Das Konzept soll außerdem als Grundlage für spätere Fördermittel und Investitionen dienen. Landrat Thomas Hennig bezeichnete die Zusammenarbeit der beiden Städte als wegweisend für die Region. Damit wolle man die Gölschtalbrücke nicht nur als technisches Denkmal, sondern als ganzheitliches Ausflugsziel bekannter machen. Die Brücke gilt bis heute als größte Ziegelbrücke der Welt. Erst Ende Mai wurde ihr 180. Jubiläum gefeiert. Mit dem neuen Konzept soll die touristische Entwicklung rund um das Wahrzeichen langfristig geplant und gestärkt werden. Auf der internationalen Luft- und Raumfahrtausstellung ILA in Berlin präsentieren sich von Mittwoch bis Freitag insgesamt 18 Unternehmen und Institute aus Sachsen. Im Mittelpunkt stehen innovative Projekte aus Luftfahrt, Raumfahrt und Verteidigungstechnologie. Organisiert wird der Gemeinschaftsstand von der Wirtschaftsförderung Sachsen. Die Branche gewinnt im Freistaat zunehmend an Bedeutung, unter anderem durch neue Raumfahrtprojekte und den Bau eines neuen Flugzeuges der Deutschen Aircraft GmbH. Ministerpräsident Michael Kretschmer will sich bei einem Messerundgang über die Wettbewerbsfähigkeit der sächsischen Unternehmen informieren. In Sachsen arbeiten rund 7000 Menschen in etwa 160 Unternehmen und Forschungseinrichtungen in der Luft- und Raumfahrtindustrie. Der Jahresumsatz der Branche liegt bei rund 1,4 Milliarden Euro. Die ILA gilt als eine der wichtigsten internationalen Fachmessen der Aerospace-Industrie. Erwartet werden in diesem Jahr mehr als 750 Aussteller aus 37 Ländern. Soweit die Meldungen.
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2: Ja, da schauen wir mal auf die nächsten Tage. Also heute setzt sich vorübergehend Hochdruckeinfluss durch, bevor dann ab der Nacht zum Dienstag wiederholt Tiefausläufe in unsere Region gelangen. Also heute scheint die Sonne. Zunächst gibt es noch ein paar dünne Wolken, aber im Verlauf nehmen die Wolken vom Vogtland her dann doch zu und es bleibt aber trocken. Die Höchstwerte liegen zwischen 23 und 28 auf dem Fichtelberg bei 19 Grad. Der Wind weht schwach bis mäßig aus südlichen Richtungen. Ja, morgen, da gibt es zunächst viele Wolken, Regenschauer, allmählich lockert es dann aber doch auf und am Nachmittag dann ziehen die Schauer wieder durch und auch einzelne Gewitter könnten möglich sein. Die Höchstwerte liegen dann nur noch zwischen 17 und 22 Grad und dazu weht dann ein starkböiger Westwind. Auch Mittwoch und Donnerstag bleibt ziemlich unbeständig mit Sonne und Schauern. Bei noch etwas sinkenden Temperaturen, nämlich 16 bis 20 Grad, wird es wieder ein bisschen frischer werden. Also im Moment hier vorm Sekretariat Studio auch 20 Grad und Indoor haben wir doch immer noch 27 Grad.
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2: So, ich schaue nochmal auf die Straßen bei uns im Sachsenland, aber es sieht schon ziemlich ruhig aus. Ich habe noch ein paar, ja doch, hier habe ich noch einen Staugrad bekommen von der A4 Richtung Frankfurt. Zwischen Chemnitz-Klöser und Kreuz Chemnitz, 4 Kilometer Stau, gab nämlich einen Unfall auf der rechten Fahrspur, da mal 20, 25 Minuten Zeitverlust einplanen. Hier noch die A9 Richtung Berlin, zwischen Leipzig-West und Großkugel, da liegen nämlich Gegenstände auf der Fahrbahn, also Achtung. Und ansonsten, ja, sieht es weiter recht ruhig aus. Noch ein defektes Fahrzeug habe ich hier auf der A72. Da bitte aufpassen. Das ist ein defekter LKW Richtung Leipzig am Kreuz Chemnitz. Und dann die beiden Ampelanlagen. Hier sind die Ampelanlagen außer Betrieb. Das ist in Plauen in der Bahnhofstraße. Und die Bahnschranke auf der B169 Lößnitzer Straße zwischen zwischen Lößnitz und Aue. Da ist immer noch kaputt, die Bahnschranke. So, nun wisst ihr Bescheid, falls ihr doch noch irgendwo unterwegs seid. Denkt an der Plutzer. In Radebeul, in der Pestalozzi-Straße, in Dresden, in der Struppner-Straße, stadteinwärts, in Possendorf, in der Peusental-Straße, stadtauswärts, B173 in Kesselsdorf Richtung Dresden und in Leipzig in der Prager Straße, stadteinwärts. Ich wünsche allen, die unterwegs sind, gute Fahrt. Kommt unbeschadet an euer Ziel.
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2: Tja, ohne diese Rubrik gehen wir natürlich auch nicht hier vom Stream, oder ich zumindest, an diesem Morgen. Aber ich habe noch die Good News für euch im Gepäck. So, es geht mal ums Waschen der Kleidung. Ja, für viele ist das ja zur Routine und es gehört irgendwo mit dazu. Kann aber doch einiges schief gehen. Also beschädigte, eingelaufene oder sogar verlorene Kleidungsstücke, ihr wisst schon, wie die Socken und so, keine Seltenheit. Und oft wird das durch ganz einfache Fehler verursacht. Also besonders ärgerlich wird es ja, wenn nach dem Waschgang plötzlich so kleine Löcher im Shirt auftauchen. Man denkt immer, habe ich eventuell Motten oder irgendwo, wo kommen denn jetzt auf einmal in meinen neuen Shirt die Löcher her? Ja, oder die Kordeln, die werden aus der Kleidung gezogen. Da gibt es ein paar einfache Tricks. Also da kann man solche Waschpannen vermeiden. Und zwar die Reißverschlüsse erstmal noch. Unabhängig davon, ob Bettwäsche, Jacken oder Hosen gewaschen werden, sollten Reißverschlüsse grundsätzlich vor dem Waschen geschlossen werden. So wird vermieden, dass diese andere Kleidungsstücke beschädigen, indem sie eben auch Löcher oder Ziehfäden verursachen. Also dann auch nach links drehen sozusagen. Gerade auch die Reißverschlüsse, die aus Metall sind, die Zipper, die können ja beschädigt werden, auch wieder an der Trommel und so weiter. Also auch das, diesen verschlossenen Verschluss auf jeden Fall nach innen drehen. Und die Kordeln, also wenn man Pullover, Jacken und Hose mit Kordeln hat, da soll man diese vor dem Waschen verknoten. Ja, das ist mir laufend passiert, da liegen dann die Kordeln in der Waschmaschine und sind raus. Dann muss man wieder anfangen zu fädeln. Ganz einfacher Trick, auf den bin ich überhaupt nicht gekommen. Also bevor ihr eure Wäsche in die Trommel legt, einfach einen Knoten machen. Also ein, zwei Drehungen am Kleidungsstück, an der Kordel. Also, so. Und dann gibt es natürlich noch weitere Tipps aus, so was ich schon gesagt habe, Kleidungsstücke auf links drehen, um die Farbe der Kleidungsstücke zu erhalten. Ich glaube, das weiß so fast jeder. Alle farbigen T-Shirts, Hosen, Pullover dann eben auf die falsche Seite drehen, wenn einer nicht weiß, was die linke Seite ist. So, die Bettwäsche auch verschließen, denn nicht nur die Bettwäsche, die mit Reißverschlüssen sind, auch die anderen mit Knöpfen habt ihr vielleicht noch oder wie auch immer. Weil in diesen Wäschestückchen von der Bettwäsche, da können sich mal andere Sachen noch drin verfangen. Also deswegen vielleicht da auch irgendwie, man könnte auch einen kleinen Knoten machen in die Bettwäsche, aber damit nichts reinschlüpft. Also das ist mir auch schon oft passiert, denke ich, huch, warum ist denn der Bettbezug jetzt so schwer? Da hat sich dann andere Wäsche drin verfangen. Also auch was Wichtiges, Wäschenetze nutzen, damit kleinere Kleidungsstücke nicht verloren gehen oder die BHs oder andere Kleidung nicht beschädigt werden, kann man die in ein Wäschenetz oder alternativ einen, dann in einen Kissenbezug reinlegen. Da kann es ja dann wirklich mit gewaschen werden. Also so mal ein paar kleine Tipps und Tricks, die ihr vielleicht auch noch nicht wusstet, beim Wäschewaschen.

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1: Die Zufriedenheit, die steigt in vielen Ländern. Also in vielen Ländern, da bewerten die Menschen ihr Leben heute positiver als noch vor 15 Jahren. Da gibt's da den aktuellen World Happiness Report 2026, der zeigt, in 79 von 136 untersuchten Ländern, da ist die Zufriedenheit gestiegen, besonders in Mittel- und Osteuropa sowie auf den Westbalkan. Da sind die Menschen glücklicher als früher. Wie bunte Eiswagen in Indien Leben verändern. Im indischen Bundesstaat Rajasthan, da sind viele Menschen von Arbeitslosigkeit betroffen und in der Kleinstadt Gangapur, da haben mobile Eisläden aus Stahl die Wände gebracht. Die bunten Wagen sind so beliebt, dass mittlerweile ein Großteil der Einwohnenden mit der Herstellung ihr Geld verdienen. Habe ich gleich ein Déjà-vu. Ich war nämlich schon mal im Bundesstaat Rajasthan. Also es war, die Reise meines Lebens. Was haben wir denn noch? Kühlere Städte durch grüne Dächer. Besonders im Sommer heizen sich Innenstädte auf. Abhilfe könnte eine Art grüner Sonnenschirm aus Pflanzen schaffen. Und die begrünten Konstruktionen, die spenden nicht nur Schatten und bringt mehr Grün in die Stadt, sondern soll auch die Umgebungstemperatur deutlich abkühlen. Ja, und zu guter Letzt habe ich noch über Demenz. Da gibt es nämlich eine Simulation, die stärkt das Verständnis und die Empathie. Die VR-Simulation Simu Dementia, die ermöglicht einen realitätsnahen Einblick in die Lebenswelt von Menschen mit Demenz. Das wissenschaftlich begleitete Projekt soll Verständnis und Empathie fördern, um Betroffene in der Pflege und Betreuung besser begleiten zu können. So, das waren so ein paar Good News, mit denen schicke ich euch jetzt in den Montag und in die neue Woche. Wenn ihr Lust habt, wie gesagt, ihr habt es gehört, der Love Talk heute Abend ab 20 bis 21 Uhr, die Radioshow um die Liebe. Und ansonsten, heute Nachmittag ist der Uwe für euch da. Und es gibt heute auch mittags wieder um 13.10 Uhr die Geschichte Blick zurück mit unserem Publizisten Bernd Mühling. Die Wiederholung der 112. Geschichte am Mittwoch. Da gibt es dann wieder eine ganz neue. Ja, und ich bin morgen früh um 6 in alter Frische wieder hier am Mikrofon. So Gott will, sage ich ja immer, für euch. Und ansonsten schönen Tag, schönen Montag. Tschüss, die Angie.

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1: Ich bin Katrin Müller. Die Ölpreise sind nach der jüngsten Eskalation im Nahen Osten wieder deutlich gestiegen. So kostete ein Barrel Rohöl der weltweiten Referenzsorte Brent zur Lieferung im August am frühen Morgen rund 97 US-Dollar. Das sind 4% mehr als Ende vergangener Woche. Am Abend hatte der Iran zum ersten Mal seit 2 Wochen wieder Raketen auf Israel abgefeuert. Die Angriffe erfolgten als Reaktion auf israelische Attacken auf die Hisbollah-Miliz im Libanon. In Reutlingen starten tausende Haushalte mit einem Blackout in die Woche. Und das offenbar nicht zufällig. Nach Angaben des Netzbetreibers gibt es Anzeichen für eine Brandstiftung in einem Umspannwerk. Es seien 3 Brandstellen gefunden worden. Außerdem sei der Zaun beschädigt, sagte ein Sprecher von Netze BW.
2: Blackout mitten in der Nacht liegt das Umspannwerk lahm. Doch gut 5,5 Stunden später habe ungefähr die Hälfte der betroffenen Kunden wieder Strom und Gas gehabt, sagt ein Sprecher des Netzbetreibers. Einzelheiten sind noch unklar, doch auch Brandexperten des Landeskriminalamtes ermitteln bereits und viele erinnern sich jetzt natürlich an den Brandanschlag auf die Stromversorgung im Berliner Süden im vergangenen Winter. Zehntausende bibberten damals tagelang. Claudia Wächter, Nachrichtenredaktion.
1: Kriege, Konflikte und geopolitische Spannungen auf der Welt drohen die Atommächte weltweit in eine Spirale der Aufrüstung zu treiben. Das geht aus einem neuen Bericht des Stockholmer Friedensforschungsinstituts SIPRI hervor.
3: Die Welt wird von Jahr zu Jahr unsicherer. Zusammen verfügen die Atommächte über 12.000 Atomsprengköpfe. Statt auf Abrüstung setzten sie auf Abschreckung, so die Friedensforscher. In der Praxis bedeutet das, jeder Nuklearstaat modernisiert oder erweitert sein Atomwaffenarsenal, was eine Kettenreaktion auslöse. Die Maßnahmen eines Landes führten zu ähnlichen Schritten in anderen. In diesem Wettrüsten übernehme Europa eine immer aktivere Rolle, so die Forscher. Ein Grund seien Zweifel an der Verlässlichkeit der USA. Aus Skandinavien, Sigrid Harms.
1: Am Flughafen München ist der Flugverkehr am Morgen ohne größere Probleme gestartet. Nach einem Feueralarm im Tower und einer etwa 2-stündigen Einstellung des Flugbetriebs am Abend gab es laut Website des Flughafens am Morgen bereits einige Starts. Es wurden aber auch Annullierungen angezeigt. Als Ursache des Alarms wurde ein Defekt in einem Lüfter entdeckt. Ein Bauteil wurde ausgewechselt.
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1: Zum Wetter, die aktuelle Vorhersage des Deutschen Wetterdienstes. Den Tag über vielerorts sonnig und trocken, später im Westen immer mehr Wolken und ab dem Nachmittag im Südwesten und auch an den Alpen Schauer und einzelne Gewitter. Chancen auf viel Sonne haben der Osten und der Südosten mit Höchstwerten zwischen 24 und 29 Grad. Sonst werden es 20 bis 26 Grad maximal. In den nächsten Tagen dann weiter wechselhaft mit Schauern und Gewittern. Mit Temperaturen um die 20 Grad wird es nicht mehr ganz so warm.
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1: Zum Wetter, die aktuelle Vorhersage des Deutschen Wetterdienstes. Den Tag über vielerorts sonnig und trocken, später im Westen immer mehr Wolken und ab dem Nachmittag im Südwesten und auch an den Alpen Schauer und einzelne Gewitter. Chancen auf viel Sonne haben der Osten und der Südosten mit Höchstwerten zwischen 24 und 29 Grad. Sonst werden es 20 bis 26 Grad maximal. In den nächsten Tagen dann weiter wechselhaft mit Schauern und Gewittern. Mit Temperaturen um die 20 Grad wird es nicht mehr ganz so warm.
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1: Ich bin Katrin Müller. Der Iran-Krieg scheint erneut zu eskalieren. Israel meldet erneuten Raketenbeschuss aus dem Iran. Gleichzeitig meldet die israelische Luftwaffe Angriffe auf Ziele im Westen und im Zentrum des Irans. US-Präsident Donald Trump hält nach eigener Aussage an einer Verhandlungslösung mit dem Iran fest.
2: In Israel mussten wegen der Angriffe aus dem Iran und auch aus dem Jemen am Morgen wieder etliche Menschen in Schutzräume eilen. Einige verletzten sich auf dem Weg dorthin. Die israelische Armee teilte derweil mit, sie habe im Südwesten Irans eine Anlage der petrochemischen Industrie angegriffen. Israel soll sich damit über eine Forderung von US-Präsident Donald Trump hinweggesetzt haben. Er hatte laut Medienberichten zuvor einen Verzicht auf israelische Gegenangriffe im Iran verlangt. Cindy Richau, Nachrichtenredaktion.
1: Nach einem großflächigen Stromausfall in Reutlingen gibt es nach Angaben des Netzbetreibers Anzeichen für eine Brandstiftung in einem Umspannwerk. Es seien 3 Brandstellen gefunden worden, außerdem seien der Zaun und das Gelände vor der Anlage beschädigt, sagte ein Sprecher von Netze BW. Ein Sprecher des Landeskriminalamts Baden-Württemberg sagte, die Polizei ermittle in alle Richtungen. LKA-Brandsachverständige seien in die Ermittlungen eingebunden. Böllerwürfe, Beleidigungen und zunehmende Gewalt. Für viele Bahnmitarbeiter ist das Alltag. Um sie besser zu schützen, stattet die Deutsche Bahn seit einigen Wochen Kundenbetreuer an Bahnhöfen und in Zügen mit Bodycams aus. Rund ein Drittel hat das freiwillige Angebot wohl bislang in Anspruch genommen.
3: Bodycams sollen Standard werden. Bis Jahresmitte, so der Plan, soll zumindest die Hälfte der Bahnmitarbeiter solch eine Minikamera tragen. Zudem muss jeder, der Kundenkontakt hat, auch an einer Schulung teilnehmen. In Berlin läuft außerdem auch gerade ein Test mit Schutzhelmen. Zum Beispiel bei Fußballspielen oder Demos. Vor allem nach dem tödlichen Angriff auf einen Zugbegleiter in Rheinland-Pfalz vor einiger Zeit ist das Thema Sicherheit im Fokus. Claudia Wächter, Nachrichtenredaktion.
1: Aktivistinnen und Aktivisten von Greenpeace haben Verkehrsschilder an Autobahnen überklebt, um ihrer Forderung nach einem generellen Tempolimit Nachdruck zu verleihen. Am frühen Morgen kletterten mehrere von ihnen zu einer Stelle der Autobahn 4 bei Aachen und brachten einen 100 km/h Aufkleber dort an, wo zuvor nur die Zahl 130 als empfohlene Richtgeschwindigkeit gestanden hatte. Man habe dies auch an den anderen 25 Autobahngrenzübergängen gemacht, hieß es. Greenpeace hält ein generelles Tempolimit von 100 Stundenkilometern auf Autobahnen für überfällig.
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1: Zum Wetter, die aktuelle Vorhersage des Deutschen Wetterdienstes. Vielerorts noch heiter und trocken, teilweise kann sich noch Nebel bilden. Später im Westen und Südwesten mehr Wolken und Regen, auch an den Alpen einzelne Schauer oder Gewitter. Im Osten und im Südosten scheint dagegen häufig die Sonne, bei 24 bis 29 Grad maximal. Sonst Höchstwerte zwischen 20 und 26 Grad. Morgen vor allem im Norden Schauer und einzelne Gewitter, auch im Süden und Richtung Mitte teils länger andauernder Regen. Sonst meist trocken, es wird insgesamt etwas kühler.
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1: Zum Wetter, die aktuelle Vorhersage des Deutschen Wetterdienstes. Vielerorts noch heiter und trocken, teilweise kann sich noch Nebel bilden, später im Westen und Südwesten mehr Wolken und Regen, auch an den Alpen einzelne Schauer oder Gewitter. Im Osten und im Südosten scheint dagegen häufig die Sonne bei 24 bis 29 Grad maximal. Sonst Höchstwerte zwischen 20 und 26 Grad. Morgen vor allem im Norden Schauer und einzelne Gewitter, auch im Süden und Richtung Mitte teils länger andauernder Regen. Sonst meist trocken, es wird insgesamt etwas kühler.
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1: Ich bin Katrin Müller. Die Ölpreise sind nach der jüngsten Eskalation im Nahen Osten wieder deutlich gestiegen. So kostete ein Barrel Rohöl der weltweiten Referenzsorte Brent zur Lieferung im August am frühen Morgen rund 97 US-Dollar. Das sind 4% mehr als Ende vergangener Woche. Am Abend hatte der Iran zum ersten Mal seit 2 Wochen wieder Raketen auf Israel abgefeuert. Die Angriffe erfolgten als Reaktion auf israelische Attacken auf die Hisbollah-Miliz im Libanon. In Reutlingen starten tausende Haushalte mit einem Blackout in die Woche. Und das offenbar nicht zufällig. Nach Angaben des Netzbetreibers gibt es Anzeichen für eine Brandstiftung in einem Umspannwerk.
2: Blackout mitten in der Nacht legt das Umspannwerk lahm. Doch gut 5,5 Stunden später habe ungefähr die Hälfte der betroffenen Kunden wieder Strom und Gas gehabt, sagt ein Sprecher des Netzbetreibers. Einzelheiten sind noch unklar. Doch auch Brandexperten des Landeskriminalamtes ermitteln bereits. Und viele erinnern sich jetzt natürlich an den Brandanschlag auf die Stromversorgung im Berliner Süden im vergangenen Winter. Zehntausende bibberten damals tagelang. Claudia Wächter, Nachrichtenredaktion.
1: Kriege, Konflikte und geopolitische Spannungen auf der Welt drohen die Atommächte weltweit in eine Spirale der Aufrüstung zu treiben. Das geht aus einem neuen Bericht des Stockholmer Friedensforschungsinstituts SIPRI hervor.
3: Die Welt wird von Jahr zu Jahr unsicherer. Zusammen verfügen die Atommächte über 12.000 Atomsprengköpfe. Statt auf Abrüstung setzten sie auf Abschreckung, so die Friedensforscher. In der Praxis bedeutet das, jeder Nuklearstaat modernisiert oder erweitert sein Atomwaffenarsenal, was eine Kettenreaktion auslöse. Die Maßnahmen eines Landes führten zu ähnlichen Schritten in anderen. In diesem Wettrüsten übernehme Europa eine immer aktivere Rolle, so die Forscher. Aus Skandinavien, Sigrid Harms.
1: Aktivistinnen und Aktivisten von Greenpeace haben Verkehrsschilder an Autobahnen überklebt, um ihrer Forderung nach einem generellen Tempolimit Nachdruck zu verleihen. Am frühen Morgen kletterten mehrere von ihnen zu einer Stelle der Autobahn 4 bei Aachen und brachten einen 100 km/h Aufkleber dort an, wo zuvor nur die Zahl 130 als empfohlene Richtgeschwindigkeit gestanden hatte. Man habe dies auch an den anderen 25 Autobahngrenzübergängen gemacht, hieß es. Greenpeace hält ein generelles Tempolimit von 100 Stundenkilometern auf Autobahnen für überfällig.
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1: Zum Wetter, die aktuelle Vorhersage des Deutschen Wetterdienstes. Den Tag über vielerorts sonnig und trocken, später im Westen immer mehr Wolken und ab dem Nachmittag im Südwesten und auch an den Alpen Schauer und einzelne Gewitter. Chancen auf viel Sonne haben der Osten und der Südosten mit Höchstwerten zwischen 24 und 29 Grad. Sonst werden es 20 bis 26 Grad maximal. In den nächsten Tagen dann weiter wechselhaft mit Schauern und Gewittern. Mit Temperaturen um die 20 Grad wird es nicht mehr ganz so warm.
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Na, ich weiß ja nicht. Das Studio sieht eigentlich, ich hab es mir ehrlich gesagt, ein bisschen luxuriöser vorgestellt bei euch. Naja, wahrscheinlich selber gemacht, wa? Je weniger du selber machst, desto weniger machst du auch falsch. Denk mal darüber nach, Alter. Gar nicht so schwer. Die Welt keeps on turning, Alter. Universe keeps on spinning. Was ist los? Gute Nacht.

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1: Ich bin Katrin Müller. Der Iran-Krieg scheint erneut zu eskalieren. Israel meldet erneuten Raketenbeschuss aus dem Iran. Gleichzeitig meldet die israelische Luftwaffe Angriffe auf Ziele im Westen und im Zentrum des Irans. US-Präsident Donald Trump hält nach eigener Aussage an einer Verhandlungslösung mit dem Iran fest.
2: In Israel mussten wegen der Angriffe aus dem Iran und auch aus dem Jemen am Morgen wieder etliche Menschen in Schutzräume eilen. Einige verletzten sich auf dem Weg dorthin. Die israelische Armee teilte derweil mit, sie habe im Südwesten Irans eine Anlage der petrochemischen Industrie angegriffen. Israel soll sich damit über eine Forderung von US-Präsident Donald Trump hinweggesetzt haben. Er hatte laut Medienberichten zuvor einen Verzicht auf israelische Gegenangriffe im Iran verlangt. Cindy Richau, Nachrichtenredaktion.
1: Nach einem großflächigen Stromausfall in Reutlingen gibt es nach Angaben des Netzbetreibers Anzeichen für eine Brandstiftung in einem Umspannwerk. Es seien 3 Brandstellen gefunden worden, außerdem seien der Zaun und das Gelände vor der Anlage beschädigt, sagte ein Sprecher von Netze BW. Ein Sprecher des Landeskriminalamts Baden-Württemberg sagte, die Polizei ermittle in alle Richtungen. LKA-Brandsachverständige seien in die Ermittlungen eingebunden. Böllerwürfe, Beleidigungen und zunehmende Gewalt. Für viele Bahnmitarbeiter ist das Alltag. Um sie besser zu schützen, stattet die Deutsche Bahn seit einigen Wochen Kundenbetreuer an Bahnhöfen und in Zügen mit Bodycams aus. Rund ein Drittel hat das freiwillige Angebot wohl bislang in Anspruch genommen.
3: Bodycams sollen Standard werden. Bis Jahresmitte, so der Plan, soll zumindest die Hälfte der Bahnmitarbeiter solch eine Minikamera tragen. Zudem muss jeder, der Kundenkontakt hat, auch an einer Schulung teilnehmen. In Berlin läuft außerdem auch gerade ein Test mit Schutzhelmen, zum Beispiel bei Fußballspielen oder Demos. Vor allem nach dem tödlichen Angriff auf einen Zugbegleiter in Rheinland-Pfalz vor einiger Zeit ist das Thema Sicherheit im Fokus. Claudia Wächter, Nachrichtenredaktion.
1: In der Krise der deutschen Stahlindustrie ruft die IG Metall zu einer Großkundgebung mit den Spitzen der Grünen und Linken in Berlin auf. An diesem Freitag sollen Beschäftigte aus dem gesamten Bundesgebiet für die Belange der Stahlbranche demonstrieren und vom Brandenburger Tor zum Bundeswirtschaftsministerium ziehen. Es würden tausende Teilnehmer erwartet, heißt es. Die deutsche Stahlindustrie leidet unter der Krise vor allem in der Autoindustrie. Dazu kommen hohe Energiepreise, Billiglohnimporte vor allem aus China und die Kosten für den Umbau hin zu mehr Klimaschutz.
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1: Zum Wetter, die aktuelle Vorhersage des Deutschen Wetterdienstes. Den Tag über vielerorts sonnig und trocken, später im Westen immer mehr Wolken und ab dem Nachmittag im Südwesten und auch an den Alpen Schauer und einzelne Gewitter. Chancen auf viel Sonne haben der Osten und der Südosten mit Höchstwerten zwischen 24 und 29 Grad. Sonst werden es 20 bis 26 Grad maximal. In den nächsten Tagen dann weiter wechselhaft mit Schauern und Gewittern. Mit Temperaturen um die 20 Grad wird es nicht mehr ganz so warm.
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1: Heißt es heute wieder bei Second Radio. Ich bin Thorsten Weikert und habe zu Gast den Publizisten Bernd Mühling. Einen großen Teil seiner Zeit ist er unterwegs auf den Spuren bemerkenswerter Persönlichkeiten von gestern und von vorgestern. Nach längerer Zeit soll wieder einmal ein Ehepaar im Zentrum unseres Blickes in die Leipziger, sächsische und weiterreichende Geschichte stehen. Ihre Villa im Markkleeberger Ortsteil Gautsch zog wie ein Magnet junge Talente aus Deutschland und der Welt an, sagte mein Gesprächspartner Bernd Mühling. Lieber Herr Mühling, legen Sie los. Lassen Sie uns erfahren, um wen es denn heute geht.
2: Ich würde mit Ihnen heute gern über Albertine und ihren Ehemann, den Rechtsanwalt Dr. Felix Zehme, sprechen. In diversen Markkleeberger Publikationen wird Albertine Zehme gern als eine etwas sehr stark ins Rampenlicht drängende Dame mit künstlerischen Ambitionen beschrieben. Dank des Vermögens, das ihr Ehemann Felix Zehme als gefragter Anwalt anhäufte. Ihr eigenes wichtiges kulturelles und kulturförderndes Wirken tritt bei solchen Beschreibungen leider etwas zu sehr in den Hintergrund und damit wird man der Frau Zehme nicht gerecht. Gerade als Vermittlerin und Impulsgeberin leistete sie auch unter dem Aspekt unseres heutigen Themas höchst Gewichtiges, denn mehrere der Gäste ihres Salons hielten oder hatten einen jüdischen Glaubenshintergrund, was ich gern erwähnen möchte. Wir begehen 2026 ja das Jahr der jüdischen Kultur in Sachsen unter dem Namen Tacheles.
1: Lieber Herr Mühling, wo kommt denn diese Albertine Zehme her? Was waren Ihre wichtigsten Schritte, die Sie schließlich zu einer erfolgreichen Frau machten?
2: Albertine Zehme kam als Albertine Josefa. Anna Maria Magdalena Ammann am 27. Januar 1857 als Tochter des Hof- und Gerichtsadvokaten Dr. Josef Ammann in Wien zur Welt. Und knapp einmal 20-jährig spielte sie bereits am Oldenburger Hoftheater und am Wiener Burgtheater größere Rollen, sodass August Förster die damals 21-jährige junge Frau nach Leipzig ans Stadttheater holte. Das war 1878. Ihre Karriere endete, selbst gewollt, schon bald mit dem Elfenkönig Opern in Shakespeares Sommernachtstraum, also nach knapp 2 Jahren nach dem Leipziger Debüt. Eine kurze Karriere, also 1881, und das hatte Gründe.
1: Lieber Herr Mühling, das klingt ja wieder interessant, aber wir werden erstmal zunächst auf den künftigen Ehemann blicken, der ihre Entwicklung begleitete.

0: Ihr seid bei Second Radio und ihr hört Blick zurück, Gesichter und Geschichten aus Sachsen und von nebenan. Ich bin Thorsten Weikert und bei mir zu Gast der Publizist Bernd Mühling. Das Ehepaar Albertine und Dr. Felix Zehme steht im Mittelpunkt unseres heutigen Gesprächs. Beides kulturaffine Menschen und offenbar Förderer junger, talentierterer Menschen, die einst in ihre schon pompös zu nennende Villa, in der die Gaucher Charlottenstraße einluden. Und worin bestanden denn die Gründe für das Karriereende der Frau Zehme, lieber Herr Mühling?
1: Ja, das war die Hochzeit der Charlotte Ammann mit dem gefragten Rechtsanwalt Felix Zehme. Das stand vor der Tür und die Trauung war am 20. Oktober 1882. Schon im Jahr darauf kam die Tochter Bianca zur Welt, der es übrigens gelang, als einer der ersten Jurastudentinnen an der Leipziger Universität immatrikuliert zu werden. Noch wohnte die Familie Zehme im nahen Konnewitz. Ihr 1885 geborener Sohn Eugen wurde wie der Vater und die Schwester ebenfalls Jurist. Eine Fortsetzung der Karriere erfolgte also im Familiensinne. Es kommt dann aber für Albertine Zehme Jahre in Bayreuth und dort studierte sie Partien aus Wagner-Opern ein, bis es Frau Zehme wieder nach Leipzig ging, und zwar zwischen 1904 und 1910 spielte sie am Stadttheater.
0: Lieber Herr Mühling, und wie kam es denn dann zur pompösen Villa im Markleberger Ortsteil Gautsch, exakt in der heutigen Mehringstraße 20?
1: Schon einige Jahre davor wurde das von Felix Zehme, das Anwesen von Felix Zehme, erworben und er erteilte den Auftrag, ein romantisches Haus in der Charlottenstraße, die heute Mehringstraße heißt, zu bauen. Und das wurde auch bald bezogen. Das war 1889. 4 Jahre danach begründete Felix Zehme seinen Ruhm mit der erfolgreichen Scheidung der sächsischen Kronprinzessin Luise von Toskana. Also das war die Tochter des Herzogs von Toskana, vom sächsischen Kronprinz Friedrich August III., dem späteren letzten sächsischen König Friedrich August. Das weitläufige Haus in Gautsch, erbaut auf einem Grundstück, das vorher der Familie Kees gehörte, bot Albertine Zehme neue Möglichkeiten. Sie schuf ihren Salon und Impulse. Das Interessante ist, die Frauen oder scheidungswillige Frauen brachten Geld zuhauf in das Haus Zehme. Mit der Scheidung hat ja Zehme das Haus Toskana finanziell saniert und nun kamen die, die sich leisten konnten, nach Gautsch, um sich scheiden zu lassen. Und das brachte natürlich eine ganze Menge Zaster in Zehmes Kasse.
0: Lieber Herr Mühling, ich würde in unserem Gespräch gerne wieder zu der Albertine Zehme zurückkehren, weil sie jedenfalls für mich den interessanteren Part der Familie Zehme spielt.

0: Ihr hört Second Radio und ihr hört Blick zurück, Gesichter und Geschichten aus Sachsen und von nebenan. Ich bin Thorsten Weikert und bei mir zu Gast der Publizist Bernd Mühling. Albertine Zehme, ihr Salon in der Mehringstraße im Markleberger Ortsteil Gautsch, der junge Künstler anzog und ihre Leistungen um die Entwicklung der Kultur stehen jetzt im Zentrum unseres Gespräches.
1: Die Einkünfte ihres Ehemannes erlaubten es ihr, eine Art Salon zu führen und sich mäzenatisch zu betätigen. Im Leipziger Kalender des Jahres 1925 kann man dazu nachlesen, übrigens aufgeschrieben von Frau Zehme, ich zitiere mal: Es war nämlich meine höchste Lust und Freude, unbekannte Dichter und Musiker durch die Sonntagsempfänge einzuführen. Sie erwähnte, wer zu den Nachmittagstees mit Musik kam, die Dirigenten Hans oder der Dirigent Hans Winterstein, Kulturmäzen Georg Göhle, Gustav Brecher, den hatten wir schon mal besprochen, Generalmusikdirektor in Leipzig, der Komponist Arnold Schönberg, die Sängerin Elena Gerhardt und Amelie Nickisch, Ehefrau von Otto Nickisch, die Tänzerin Isidora und Elisabeth Duncan, der Pianist Josef Pembauer, der Literaturwissenschaftler Albert Köster und Georg Witkowski, ebenfalls Witkowski hat einen jüdischen Hintergrund, der ETA-Forscher Hans von Müller, der Grafiker Alfred Kubin und Erich Gruner, Bildhauer Max Lange, Verleger und Dichter Wilhelm Klemm und dessen Bruder, der Psychologe Otto Klemm.
0: Lieber Herr Mühling, und jetzt fällt mir auch wieder ein, wir hatten ja auch schon mal über Arnold Schönberg gesprochen, der wie auch Gustav Brecher einen jüdischen Hintergrund hat.
1: Ja, das sage ich auch besonders gern, weil das ist also eine wunderbare Geschichte, die sich dahinter verbirgt. Arnold Schönberg, den wieder mal Geldnöte plagten, erhielt von den Zehmes den Auftrag, Musik zu Gedichten aus dem Zyklus des Pierrot Lunaire, des belgischen Dichters Albert Giraud, zu schreiben. Schon zuvor hatten sie Verse von Giraud zu einer Musik von Otto Friesländer gesprochen, war aber mit dieser unzufrieden. Durch den Auftrag an Schönberg war Albertine Zehme unmittelbar an der Erstehung dieses wichtigen musikalischen Meisterwerkes des 20. Jahrhunderts beteiligt. Für die Komposition zahlte sie 1.000 Mark an Schönberg und nach 50 Proben fand die Uraufführung am 16. Oktober 1912 in Berlin statt. Albertine Zehme übernahm die Sprechstimme und ihr Ehemann übernahm die Kosten der Produktion. Mit dem Hans Winterstein Orchester fand in der Leipziger Alberthalle die deutsche Erstaufführung von Schönbergs Gurrliedern statt. In Leipzig gab es in der Alberthalle Aufführungen mit dem Winterstein Orchester zu zahlreichen anderen Themen. Und es darf nicht vergessen werden, dass diese vielen Aufführungen von dem Arbeiterbildungsinstitut in Leipzig organisiert wurden, an dessen Spitze 18 Jahre lang Barnett Licht stand. Er leitete auch Markleberger Chöre und Barnett Licht kam auch nachdem er als Jude mit seiner Frau nach Theresienstadt gebracht wurde, gesund zurück und oder geheilt zurück und baute auch den Markleberger Chor wieder auf.
0: Und so schließen sich wieder Kreise zwischen den Personen, die wir hier schon einmal besprochen haben. Lieber Herr Mühling, vielen Dank für die Geschichte. Blick zurück, Gesichter und ihre Geschichten aus Sachsen und von nebenan. Und nächste Woche, Mittwoch um 13 Uhr, da hört ihr eine weitere Folge. 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
1: Ich bin Dirk Zeitler. Mit einer Großkundgebung in Berlin will die IG Metall kommenden Freitag auf die schwierige Lage der deutschen Stahlindustrie aufmerksam machen. Tausende Beschäftigte werden erwartet. Die Gewerkschaft fordert von der Bundesregierung weitere Unterstützung für die Branche.
2: Die Probleme der Branche reichen von hohen Energiepreisen über günstige Importe aus dem Ausland bis hin zur schwachen Nachfrage, vor allem aus der Autoindustrie. Gleichzeitig kostet der Umbau hin zu einer klimafreundlicheren Stahlproduktion Milliarden. Die IG Metall fordert deshalb, dass die Politik zugesagte Hilfen konsequent umsetzt. Zoe Tassovali, Nachrichtenredaktion.
1: Israels Armee stellt sich erneut auf einen mehrtägigen Konflikt mit dem Iran ein und ist auch auf einen längeren Krieg vorbereitet, heißt es aus israelischen Militärkreisen. Demnach arbeitet das Land mit den USA bei der Abwehr des iranischen Raketenbeschusses zusammen. Die Angriffe auf Ziele im Iran führe Israels Armee alleine aus. Israels Luftwaffe habe bislang 9 Luftverteidigungs- und Radarsysteme sowie eine petrochemische Anlage im Iran ins Visier genommen. Der Iran wiederum habe seit Sonntagabend bislang mehr als 20 ballistische Raketen Richtung Israel gefeuert. Deutsche Flughäfen kämpfen zunehmend mit Kosten durch Sichtungen von Drohnen. Im vergangenen Jahr habe es 186 Störfälle gegeben, heißt es vom Deutschen Zentrum für Luft- und Raumfahrt. Im Jahr davor waren es nur 118 Fälle.
3: Der Großteil der Drohnensichtungen hat dazu geführt, dass der Flugverkehr mindestens teilweise eingestellt werden musste. Der finanzielle Gesamtschaden unterm Strich bis zu 160 Millionen Euro. Betroffen waren 25 Flughäfen deutschlandweit, vor allem aber die großen Drehkreuze in Frankfurt-Main und München. Wo die Drohnen herkommen, kann selten geklärt werden. Es wird auch von ausländischen Geheimdienstaktivitäten ausgegangen. Wenn Hobbypiloten mit Drohne am Flughafen erwischt werden, drohen ihnen bis zu 10 Jahre Haft. Jan-Henner Reitze, Nachrichtenredaktion.
1: Nach dem Stromausfall in Reutlingen und umliegenden Gemeinden hält sich die Polizei mit Vermutungen zur Brandursache im Umspannwerk noch zurück. Unsere Ermittlungen sind in jeglicher Richtung, sagte eine Polizeisprecherin. Denkbar seien ein technischer Defekt oder Brandstiftung, eventuell fahrlässig oder auch vorsätzlich. In der Nacht hatte es im Umspannwerk Reutlingen West gebrannt. Der Strom fiel für mehrere Stunden in Teilen Reutlingens aus.
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1: Zum Wetter, die aktuelle Vorhersage des Deutschen Wetterdienstes. Vor allem im Osten und Teilen des Südens noch länger sonnig. Von Westen her nimmt die Bewölkung zu. Gegen Abend ziehen dann Regenschauer und einzelne Gewitter durch. Auch an den Alpen kann es nass werden. Die Höchstwerte liegen zwischen 20 und 29 Grad. Morgen dann überall deutlich kühler und regnerischer. Schauer und Gewitter vor allem im Norden und vom Süden bis in die östliche Mitte. 15 bis 21 Grad werden es höchstens.
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1: Zum Wetter, die aktuelle Vorhersage des Deutschen Wetterdienstes. Vor allem im Osten und Teilen des Südens noch länger sonnig. Von Westen her nimmt die Bewölkung zu. Gegen Abend ziehen dann Regenschauer und einzelne Gewitter durch. Auch an den Alpen kann es nass werden. Die Höchstwerte liegen zwischen 20 und 29 Grad. Morgen dann überall deutlich kühler und regnerischer. Schauer und Gewitter vor allem im Norden und vom Süden bis in die östliche Mitte. 15 bis 21 Grad werden es höchstens.
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1: Ich bin Dirk Zeitler. Der Iran und Israel haben sich erstmals seit Inkrafttreten einer Waffenruhe im April wieder gegenseitig mit heftigen Angriffen überzogen. Israel begann in der Nacht mit Gegenangriffen auf den Iran, nachdem dieser das Land wieder mit Raketen beschossen hatte. Der Iran kündigte nun am Nachmittag an, die Angriffe wieder einzustellen.
2: Mehr als 20 Raketen hat der Iran in der Nacht und am Morgen wieder auf Israel abgefeuert. Teheran reagierte damit auf Angriffe Israels auf Vororte der libanesischen Hauptstadt Beirut. Diese gelten als Hochburg der mit dem Iran verbündeten Hisbollah-Miliz, die Israel zuvor mit Raketen angegriffen hatte. Nun haben die iranischen Streitkräfte ihre Angriffe für beendet erklärt. Gleichzeitig drohten sie in ihrer Mitteilung mit noch härteren Schlägen, sollte Israel weiterhin Ziele im Libanon angreifen. Aus Tel Aviv, Sarah Lemmel.
1: Die EU-Staaten haben schärfere Regeln für Stahlimporte beschlossen. Damit will die Europäische Union den europäischen Markt vor globaler Überproduktion und billiger Konkurrenz, vor allem aus China, Indien und der Türkei, schützen. Die Regeln gelten ab dem 1. Juli. Stahl sei für die industrielle Basis Europas, seinen ökologischen Wandel und seine Sicherheit unverzichtbar, teilte Zyperns Industrieminister Damianos mit. Zypern hat derzeit den Vorsitz des Rats der EU-Staaten inne. Deutsche Flughäfen kämpfen zunehmend mit Kostendurchsichtungen von Drohnen. Im vergangenen Jahr habe es 186 Störfälle gegeben, heißt es vom Deutschen Zentrum für Luft- und Raumfahrt. Im Jahr davor waren es nur 118 Fälle.
3: Der Großteil der Drohnensichtungen hat dazu geführt, dass der Flugverkehr mindestens teilweise eingestellt werden musste. Der finanzielle Gesamtschaden unterm Strich bis zu 160 Millionen Euro. Betroffen waren 25 Flughäfen deutschlandweit, vor allem aber die großen Drehkreuze in Frankfurt-Main und München. Wo die Drohnen herkommen, kann selten geklärt werden. Jan-Henner Reitze, Nachrichtenredaktion.
1: Nach dem Stromausfall in Reutlingen und umliegenden Gemeinden hält sich die Polizei mit Vermutungen zur Brandursache im Umspannwerk noch zurück. Unsere Ermittlungen sind in jeglicher Richtung, sagte eine Polizeisprecherin. In der Nacht hat es im Umspannwerk Reutlingen West gebrannt. Der Strom fiel für mehrere Stunden in Teilen Reutlingens aus. Nach Angaben des Netzbetreibers gibt es Hinweise auf Brandstiftung in dem Umspannwerk.
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1: Zum Wetter, die aktuelle Vorhersage des Deutschen Wetterdienstes. Vor allem im Osten und Teilen des Südens noch länger sonnig, von Westen her nimmt die Bewölkung zu. Gegen Abend ziehen dann Regenschauer und einzelne Gewitter durch. Auch an den Alpen kann es nass werden. Die Höchstwerte liegen zwischen 20 und 29 Grad. Morgen dann überall deutlich kühler und regnerischer. Schauer und Gewitter vor allem im Norden und vom Süden bis in die östliche Mitte. 15 bis 21 Grad werden es maximal.
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4: Bis zum Abend, da scheint die Sonne, es ziehen zunehmend Wolken auf und es bleibt trocken. Die Höchstwerte liegen zwischen 23 und 28, auf dem Fichtelberg bei 19 Grad. Der Wind weht schwach bis mäßig aus südlichen Richtungen. Die Nacht, da lockert es teilweise auf, mit dichten Wolken ziehen dann einzelne schwache Regenschauer auf. Die Tiefstwerte liegen zwischen 18 und 12 Grad.
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5: Die A13 in Richtung Dresden zwischen Karlau und Pronkow, Vorsicht, da steht ein defektes Fahrzeug und Vorsicht, bitte auch auf der A14 Richtung Magdeburg in Höhe Döbeln-Nord, da liegt ein Metallteil auf der Fahrbahn. Die A72 Richtung Leipzig am Kreuz Chemnitz, da steht ein defekter LKW auf der rechten Fahrspur, bitte auch da vorsichtig fahren. Und auf der B169 ist zwischen Lößnitz und Aue die Bahnschranke außer Betrieb. Vorsicht bitte auch auf der B169 Döbeln in Richtung Chemnitz zwischen Greifendorf und Abzweig Litz. Da sind Kühe auf der Fahrbahn. Und in Leipzig wird es im Moment wegen der Veranstaltung Bad Omens und morgen nochmal wegen Zucchero. Da geht es jeweils 20 Uhr los im Bereich der Quarterback Immobilienarena nur noch wenige Parkmöglichkeiten geben. Deswegen empfehlen wir euch die ausgeschilderten Park-and-Ride-Parkplätze, Neue Messe, Schönauerring, Loftiffer Straße, Lausen und Völkerschlachtdenkmal und die öffentlichen Verkehrsmittel zu benutzen. Da wird es nicht ganz so eng in Leipzig. Vielen Dank schon mal für die Nachsicht. Geblitzt wird auch zurzeit auf der A4 in Richtung Görlitz zwischen Buchau und Uhüst, auf der B95 in Annaberg-Buchholz in Richtung Chemnitz, auf der B101 kurz vor dem Schottenberg-Tunnel in Richtung Meißen, auf der S11 stehen sie in Eilenburg, in der Dübener Landstraße stadtauswärts, auf der S100 in Brauna in Richtung Kamenz und auf der S177 in Eschdorf in Richtung Radeberg. Und falls ihr noch mehr Blitze habt oder Verkehrsbehinderungen, könnt ihr mir ganz einfach einen Tipp geben auf unsere WhatsApp-Nummer 0371 0341 3588 3095 geht das wunderbar, oder er schreibt einfach eine Mail an studio@secondradio.de. Vielen Dank für eure Tipps, euch eine ganz entspannte Fahrt in diesen sonnigen Montagnachmittag.
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1: Jo, da sind wir schon bei Tag 8, 2026, Tag 8 des Monats Juni. Und der Sommer schleicht sich so langsam an. Ne? Heute schönes Wetter, kann man so gar nicht meckern. Und es wird wahrscheinlich noch besser mit einem kleinen Hänger zwischendrin, denn es wird noch mal ein bisschen kälter, Schafskälte. Das ist so das Stichwort, reden wir heute noch mal drüber. Ansonsten steht gutes Wetter an. Ich bin guter Dinge, dass diese Woche eine gute wird und wünsche euch einen wunderbaren Montagnachmittag. Hallo, hier ist der Uwe.

ist ja so, ein 8. Juni hat auch was, wie jeder Tag. Es ist auch ein ganz besonderer Tag. Und auch heute, an diesem 8. Juni, werden wieder bestimmte Dinge gefeiert oder eben auch angemahnt. Heute zum Beispiel wird eher gemahnt als gefeiert. Heute ist der UN-Welttag der Ozeane, der World Ocean Day. Und die Ozeane, das wissen wir ja, die sind so ganz unverzichtbar für unser Leben auf der Erde. Die Weltmeere liefern nämlich die Nahrung für immerhin mehr als 3 Milliarden Menschen, produzieren etwa die Hälfte des Sauerstoffs, den alle Lebewesen gemeinsam verbrauchen, und die stabilisieren auch noch das Klima. Ist schon der Hammer. Der Welttag der Ozeane, den die Vereinten Nationen seit nun mittlerweile 9 Jahren immer am 8. Juni ausrufen, der soll deswegen die Bedeutung der Weltmeere uns nochmal in Erinnerung rücken und uns auch ermahnen, ne, Maßnahmen zu dem Schutz zu ergreifen. Denn die ganz lebenswichtigen Ozeane, die sind gefährdet durch den Klimawandel, durch Überfischung und auch durch Verschmutzung. Und einige Fischarten, die verlagern mittlerweile schon aufgrund der Erwärmung ihr Habitat nach Norden in kühlere Wassergebiete. Und so finden sich mediterrane Fische wie zum Beispiel die Meeresche oder Sardelle oder auch die Sardine heute schon in der Nord- und auch in der Ostsee. Hätte ich nicht gedacht, ist aber was. Die Vermüllung der Meere und der Eintrag von Giftstoffen aus der Landwirtschaft und auch aus der Industrie, die über das Grundwasser und über die Flüsse ins Meer reinlaufen, die verändern außerdem dieses ozeanische Ökosystem ganz, ganz massiv. Und einerseits sterben dadurch zahllose Fische, Meeressäuger und auch Seevögel. Und andererseits nimmt die Masse an schädlichen Algen und Organismen mit so ganz geringem Nährwert wie die Qualle zum Beispiel zu. Ja, und der diesjährige Welttag der Ozeane, der lenkt deswegen den Fokus auf den Plastikmüll im Meer. Auch das ein ganz schlimmes Problem. Das Motto lautet Take Action on Plastic Pollution, also aktiv gegen Plastikmüll. Weltweit werden nämlich im Jahr über 300 Millionen Tonnen Kunststoff produziert, Tendenz steigend. Und nach Schätzungen des Umweltprogramms der Vereinten Nationen landen über 8 Millionen Tonnen davon als Müll über Flüsse und Abwasser ins Meer. Tendenz ebenfalls steigend. Geht das in den nächsten Jahren so weiter, da übersteigt im Jahr 2050 das Gewicht des Plastikmülls das Gewicht der Fische im Meer. Und schätzungsweise 99% aller Vögel werden Plastik geschluckt haben. Das ist nicht zum Lachen. Das ist eher eine ganz, ganz schlimme Vorstellung. Und ich hoffe ganz, ganz tolle, dass das nicht so werden wird. Und deswegen bitte auch nicht nur heute am UN-Tag der Ozeane, am World Ocean Day, daran denken, wie schlecht es dem Meer mittlerweile geht, sondern eigentlich immer und immer wieder. Geht los beim Fisch einkaufen und eben auch beim Müll wegschmeißen. Heute also UN-Welttag der Ozeane, der World Ocean Day, um mal zu gucken, wie es dem Meer denn so geht.

Ich weiß nicht, ob das gut ist, so eine Liebesmaschine, Love Machine, Musik aus den 80ern, Supermax waren das. Ja, und um Liebe geht's zumindest bedingt am Rand, gleich mal bei der nächsten Meldung. Wir haben nämlich das erste Geburtstagskind für heute am 8. Juni und das Geburtstagskind wurde in den 90ern ganz oft mit Steffi Graf gesehen. Die beiden verband da eine enge Freundschaft und gemeint ist Mick Hucknall. Ja genau, der Rotschopf von Simply Red, genau, der Band den Namen gegeben hat, wegen seines Simple roten Kopfes, genau. Ja, und dieser Simply Red Sänger Mike Hucknall oder Mick Hucknall, der hat wirklich eine enge Freundschaft gehabt mit Steffi Graf, ist Anfang der 90er ganz oft gesehen worden in der Familienloge der Grafs bei Tennisturnieren, um die Steffi anzufeuern. Und Mitte der 90er, da hat den beiden dann auch das eine oder andere Boulevardmedium eine Affäre nachgesagt. Aber die beiden, die haben das später immer wieder relativiert und Mick Hucknall hat in Interviews bestätigt, dass sie einfach nur gut befreundet waren. Tja, heute feiert dieser Mick Hucknall seinen 66. Geburtstag und lebt mit seiner Ehefrau, der österreichischen Kunsthändlerin Gabriela Westbury, und ihrer gemeinsamen Tochter zurückgezogen in Surrey in England. Also ist auch so ein bisschen runtergekommen vom Stress der Jahre. Er ist aber weiterhin auch Frontmann seiner Band Simply Red. Mit der Band hat er 2024 40 Jahre Simply Red gefeiert. Da gab es umfangreiche internationale Tourneen, unter anderem auch durch Europa, aber auch durch Mexiko und durch Frankreich. Okay, Frankreich gehört zu Europa. Ja, und Mr. Hucknall, der nutzt seine Bekanntschaft oder

Bekanntheit weiterhin für politische und gesellschaftliche Themen, steht da für den Umweltschutz, aber auch für den Kampf gegen die Armut oder auch hat er seine eigene Meinung zum Brexit und die Meinung entspricht nicht der von ganz vielen Engländern. Er ist nämlich so richtig dagegen, gegen den Brexit, weil der natürlich auch ganz viele negative Dinge nach sich gezogen hat, zumindest auch in der Kulturszene. Heute wird dieser Mick Hucknall von Simply Red 66 Jahre alt. Wir sagen Happy Birthday, alles Gute zum Geburtstag und hoffen auf noch ganz, ganz viel gute Musik von dem Mann mit dem roten Kopf, Mick Hucknall von Simply Red.

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1: Mein Name ist Angie Pirsch. Leipziger Nacht der Ausbildung am 12. Juni. 4 Städte erhalten Förderung für grüne Modellprojekte. Bogenkäferdetektive unterwegs im Vogtland. Die Meldungen im Einzelnen. Ausbildungsberufe, duale Studiengänge und Praktika entdecken, hinter die Kulissen blicken, sich mit Azubis und Mitarbeitenden austauschen. Das passiert zur 5. Leipziger Nacht der Ausbildung am 12. Juni. Das Besondere, statt trockener Infos erwarten bei allen Unternehmen echte Eindrücke aus dem Arbeitsalltag, Mitmachaktionen und die Chance, direkt mit Azubis und Ausbilderinnen ins Gespräch zu kommen. Über 100 Unternehmen öffnen ihre Türen für Schülerinnen und Schüler ab der 7. Klasse, sowie für die Eltern und Begleitpersonen. Die Nacht der Ausbildung macht den Schritt von der Schule in den Beruf greifbar. Sie bietet Orientierung für Jugendliche und Eltern und gleichzeitig auch die Chance für Unternehmen, sich bei ihren Fachkräften von morgen vorzustellen. Organisiert wird die Nacht der Ausbildung vom Referat Beschäftigungspolitik der Stadt Leipzig. Unterstützt wird das Ganze von zahlreichen Partnern aus Wirtschaft, Handwerk und Dienstleistungen, die gemeinsam zeigen, Leipzig hat jede Menge spannende berufliche Perspektiven zu bieten. Mehr Infos unter www.leipzig.de/wirtschaft. Der Freistaat Sachsen fördert 4 Modellprojekte zum klimaresilienten Stadtumbau. Dazu wird insgesamt eine Summe von 948.000 Euro bereitgestellt, wie das Staatsministerium für Infrastruktur und Landesentwicklung mitteilte. Vorhaben aus Leipzig-Nossen, das ist im Landkreis Meißen, Ottendorf-Okrilla, der Landkreis Bautzen und Dresden, da konnten sie mit ihren Ideen zu klimaangepasster Stadtentwicklung überzeugen. Die Konzepte umfassen etwa die Neugestaltung eines Schulhofs in Nossen, Bäume und Sonnensegel sollen Schatten spenden, eine Blütenhecke Bienen anlocken. In Dresden plant man, den Vorplatz des Kulturpalastes aufzuwerten. Zu den Maßnahmen zählen Begrünung, intelligente Wassernutzung oder ein elektrisch betriebener Biolüfter. Er ist klein, gefräßig und der schlimmste Feind für die Fichtenwälder, der Burgenkäfer. Auch im Vogtland hatte der Schädling zuletzt ordentlich gewütet. Beim Kampf gegen das Problem, da setzt der Forstbezirk Plauen verstärkt auf Manpower. Käferdetektive durchstreifen die Wälder und wollen dem unersättlichen Insekt so das Handwerk legen. Der Bogenkäferdetektiv, der muss an jeden Baum gesondert ran und schauen, ob irgendwelche Schäden sichtbar seien. Genauigkeit ist das A und O. Würden wir hier nichts tun, würden hier deutlich weniger Fichten stehen, sagt Revierförster Schubert. Aktuell hilft bei der Bekämpfung des Bogenkäferproblems auch das Wetter mit. Die Situation sei zumindest derzeit entspannt. Die aktuelle Entwicklung, der aktuelle Stand ist extrem verhalten. Der Käfer ist eigentlich auch auf dem Rückzug. Aber der Sommer stehe vor der Tür. Wenn es jetzt wieder lange trocken und heiß werde, da gehe es unvermindert weiter. Aus einem überwinterten Elternbrutpaar, da können bis zu 32.000 Käfer entstehen. Bei 3 Generationen im Jahr rechnet der Forstexperte vor. Und dann kommt die Welle. Das will Burgenkäferdetektiv Mario Schröder auf jeden Fall verhindern und wird deshalb auch weiterhin die Bäume im Syrauer Forst genauesten unter die Lupe nehmen. Soweit die Meldungen.
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2: Tja, bis zum Abend scheint die Sonne noch am längsten in Ostsachsen. Ansonsten ist es noch verbreitet heiter. Aber im Verlauf des Abends nimmt dann von Westen her die Bewölkung allmählich zu. In der Nacht, da lockert es immer noch mal teilweise auf. Vereinzelt gibt es da auch schwache Regenschauer. Die Tiefstwerte gehen runter in der Nacht bis auf 12 Grad. Und morgen am Dienstag kann sich dann anfangs örtlich die Sonne zeigen. Häufiger überwiegen aber die Wolken und es ziehen ein paar Regenschauer durch. Die Höchstwerte liegen morgen zwischen 17 und 22 Grad. Und Mittwoch und Donnerstag bleibt es leider unbeständig. Es gibt Sonne, es gibt Wolken, es gibt Schauer und die Temperaturen sinken noch etwas. Nur noch 16 bis 20 Grad sind da drin. Naja, wir schauen mal auf die Straßen.
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2: Und starten mit der A4 Frankfurt Richtung Dresden. Da wird zwischen Blaurau Ost und Hohenstein Ernstthal wegen Instandsetzungsarbeiten im Baustellenbereich heute Abend ab 19.30 Uhr bis morgen früh um 5 Uhr circa die Autobahn gesperrt. Schon mal vorausschauend im Hinterkopf behalten: A4 Frankfurt Richtung Dresden zwischen Blaurau Ost und Hohenstein Ernstthal. Da gibt es ab heute 19.30 Uhr bis morgen früh um 5 Uhr eine Sperrung. Die A9 Richtung München zwischen Bad Dürrenberg und dem Kreuz Rippachtal. Da hat es einen Unfall gegeben auf dem Standstreifen. Bitte vor. vorsichtig da. Und die A17 Richtung Dresden zwischen Grenzübergang Breitenau, Schönwald und Bad Gottleuba, da staut es sich wieder. 20 Minuten müsst ihr mehr einplanen. 2 Minuten Stau ist dann angesagt. 2 Kilometer Stau sind angesagt. Die A72 Richtung Leipzig am Kreuz Chemnitz steht ein defekter LKW und zwar auf der rechten Fahrspur. Bitte auch da Vorsicht. Und auf der B169 ist zwischen Lößnitz und Auer die Bahnschranke außer Betrieb. Bitte da erstmal anhalten. Links und rechts gucken. Vorsicht auch auf der B169 Döbeln in Richtung Chemnitz zwischen Greifendorf und dem Abzweig Litzdorf. Das sind immer noch Kühe auf der Fahrbahn. Und auf der S299 zwischen dem Abzweig Hartmannsgrün und dem Kreisverkehr Pfaffengrün. Achtung, da liegt eine Metallplatte auf der Fahrbahn. In Mittweida, da ist die Weststraße nach dem Unfall im Moment gesperrt und noch eine Info zu Leipzig. Da wird es wegen der Veranstaltung Bad Omens heute Abend natürlich wieder wenige Parkplätze geben im Bereich der Quarterback Immobilien Arena und deswegen wird dringend empfohlen, die ausgeschütteten Park-and-Ride-Plätze zu nutzen und auch die öffentlichen Verkehrsmittel hinterher. Das macht unheimlich Sinn und spart jede Menge Platz rings um die Arena. Also danke für eure Mitmachaktionen und ein paar Blitze habe ich für euch auch noch. Auf der S100 stehen sie zum Beispiel in Brauna in Richtung Kamenz. Außerdem auf der 177, der S177 in Eschdorf in Richtung Radeberg. Auf der K92-19 blitzt es am Ortseingang Maukentorf aus Richtung Wittichenau in Weida auf dem Marktplatz und in Zwickau am Brückenberg nahe stadteinwärts. Und wenn ihr noch mehr Blitze habt, ihr kennt das schon, her damit auf unsere WhatsApp-Nummer, die 0341 3588-3095 oder mails eine Mail an studio@secondradio.de. Ich freue mich wie Bolle und sag's auch gerne weiter. Dankeschön.
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1: Und da sind schon wieder fast 10 Minuten nach 4, 15 Uhr, beinahe 37 Minuten. Ja, ich grüße auch ein bisschen aus dem Sonnenschein. Das wird nicht mehr lange so sein. Ihr habt es gerade gehört, das Wetter wird ein bisschen schlechter. Es wird ein bisschen kälter. Die Schafskälte zieht durch. Die muss ja auch mal kommen. Und wenn die dann rum ist, dann wird es Sommer. Ich verspreche es euch. Jetzt erstmal sage ich euch, es ist ein schöner Montagnachmittag, ein schöner Start in die neue Woche. Und schöne Musik haben wir logischerweise wie immer auch dabei. Zum Beispiel von Callum Scott.

0: Piep, piep, ja, die Spider-Murphy-Gang aus den 80er Jahren. Neue deutsche Welle war das vom Allerfeinsten. Nicht unbedingt so mein Ding, auch in der Sendung hier nicht, aber es hat einen Hintergrund. Denn ich war am Wochenende, ihr habt es ja mitgekriegt, bei Facebook in Limperobofona wieder mal. Und da gab es wie jedes Jahr die Veranstaltung Musik im Park. Da ist der Stadtpark in Limperobofona gemeint. Das ist eine wunderschöne Veranstaltung mit einer Menge Bands auf insgesamt 3 Bühnen. Musiker sind logischerweise immer so ein wandlungsfähiges Volk. Und da macht man immer so den ganz großen Spagat. Also von der Big Band am Anfang bis hin zu einer wunderbaren Band am Ende, die eben mit dieser Band zu tun hat. Ludwig Seuss war da und seine Band. Und dieser Ludwig Seuss ist doch tatsächlich der Organist, also der Keyboarder, also der Tastenmann der Spider-Murphy-Gang. Das Ganze schon seit 40 Jahren. Es ist der helle Wahnsinn. Und die haben nicht die Musik gemacht, die der Spider-Murphy ansonsten macht. Aber der Ludwig Seuss hat mir am Wochenende auch mal erzählt, dass die Spider-Murphy-Gang auch mit richtig guter, und zwar amerikanischer Musik angefangen hat.
1: Ja, sagen wir mal so, die Spider-Murphy-Gang war ja ursprünglich eine Rock'n'Roll-Band und es wurde auch auf Englisch gesungen und ein bisschen durch einen Zufall hat sich das ja auch ergeben, da könnt ja jetzt der Sänger mehr erzählen, dass einfach ein bayerischer Song gewünscht wurde und dann hat er eben einen bayerischen Text geschrieben auf dem Rock'n'Roll und so ist das Ganze entstanden praktisch, ja, war dann sehr inspiriert dadurch und meint, es funktioniert ja super, Rock'n'Roll und Bayern-Slang und es klappt ja auch gut. Und dann sind wir natürlich auch reingerutscht in diese ganze neue deutsche Welle-Geschichte, der Skandal. Das ist jetzt kein Rock'n'Roll, sondern eher New Wave beeinflusst, sage ich mal. Oder ja, genau, was halt in der Zeit so angesagt war.
0: Ja, seit 40 Jahren macht er also mit der Spider-Murphy-Gang gemeinsame Sache, dieser Ludwig Seuss, und hat aber auch eine eigene Band und mittlerweile mit der eigenen Band auch 18 LPs im Gepäck und eine herausragende All-Star-Besetzung und hat auch schon unzählige Konzerte gegeben, kann man sich vorstellen. Er macht Blues, er macht Boogie-Woogie und das so richtig, richtig cool. Also einer der besten Boogie-Woogie-Pianisten Europas, würde ich mal auf jeden Fall sagen. Und er macht auch Zydeco. Das ist also Musik, die kommt aus den Südstaaten Amerikas. Die ist nicht noch ganz so bekannt bei uns, aber er trägt die immer weiter nach Deutschland, aus Bayern heraus quasi, kommt er aus München, der Ludwig, und hat sie eben mit nach Sachsen gebracht. Und es war ein richtig, richtig, richtig tolles Konzert. Wir hören gleich mal rein, was das so Boogie-Woogie-technisch drauf hat. Und er hat noch einen Special Guest mitgehabt am Wochenende, nämlich einen gewissen Zen 2. Tja, und er ist auch in der Szene unglaublich bekannt. Zen 2 and his Soul Patrol, die sind europaweit auf Tournee und waren schon als Support Act für internationale Stars wie zum Beispiel Jamie Callum oder auch die New Yorker Brassband The Lucky Chops zu sehen. Wahnsinn, ne? Also richtig Weltstars quasi auf der Bühne gestern bei Musik im Park. Vorgestern war es ja schon am Samstag. Ludwig Seuss und seine Band mit Special Guest Zen 2. Und wir wollen jetzt mal reinhören, damit ihr einen kleinen Eindruck kriegt, wie die Musik so abging. Dann als der Headliner spielte eben Ludwig Seuss und seine Band und ein wunderbare Pinetops Boogie Woogie Nummer auf die Bühne gelegt hat. Ich war begeistert und so klingt richtig gute Musik.

Nächstes Jahr dann wieder beim Dixieland Festival in Dresden Ludwig Seuss und seine Band mit richtig gutem Boogie Woogie. Am Wochenende waren sie im Stadtpark in Limbach-Oberfrohna.

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1: Lasst uns mal auf die Historie gucken, was so los war am 8. Juni vor vielen, vielen Jahren. Zum Beispiel 1972. Da nimmt ein gewisser Nick Ut die berühmte Fotografie The Terror of War im Vietnamkrieg auf. Ihr kennt das Bild alle. Das Bild entsteht während eines Napalmangriffs der südvietnamesischen Armee auf das Dorf Trang Bang. Und es zeigt das damals erst 9-jährige Mädchen Kim Puk bei ihrer Flucht aus dem Ort. Also wir sehen da, dass das Mädchen halb verbrannt ist mit der Haut, als sie furchtbare Angst hat, als die alle weg rennen und total panisch sind. Und der Fotograf Huynh Kong, der Nick genannt wird, Nick Ut, er war damals gerade 21 Jahre alt, als er das Foto für die Associated Press geschossen hat. Die New York Times, der hat diese Momentaufnahme dann bereits am Folgetag auf der Titelseite abgedruckt, aber für die Veröffentlichung, da wird ein Teil des Originalbildes abgeschnitten. Der ganze Ausschnitt zeigt nämlich Fotografen, die ihre Filme wechseln und wechseln und wechseln und sie machen da überhaupt keine Anstalten, den verängstigten und panischen Kindern zu helfen. Das von dem Foto haben wir also nie gesehen. Nichtsdestotrotz erhält 1973 Ut den Pulitzer-Preis und hat natürlich auch richtig Furore gemacht in der Welt. Auf das zugeschnittene Bild gab es den Pulitzer-Preis und Kim Puk lebt heute immer noch in Kanada und sie engagiert sich als UNESCO-Botschafterin und setzt sich für Kinder ein, die Kriegsopfer geworden sind. Also Kim Puk, das Mädchen, das auf dem Foto zu sehen ist. Dafür hat sie 2019 übrigens auch den Dresdner Friedenspreis erhalten und das finde ich eine ganz tolle Sache. Wir haben ja als die etwas Älteren auf unserer Welt diesen Vietnamkrieg nicht live, aber zumindest sehr plastisch immer geschildert bekommen und fanden das damals schon richtig krass. Ich war damals noch ein Jugendlicher und habe mich auch dafür eingesetzt, dass sowas nie wieder passiert und jetzt da toben in der ganzen Welt auch wieder Kriege und man fasst es einfach nicht, wie sowas immer möglich ist. Heute vor vielen Jahren, am 8. Juni auf jeden Fall 1972, nimmt Nick Ut also diese berühmte Fotografie The Terror of War mit dem Mädchen Kim Puk, die da flieht nach einem Napalmangriff in Vietnam auf. Und das Foto ist heute noch, nicht nur in aller Munde, sondern ganz, ganz oft zu sehen. Total zu Recht, wie ich finde.

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1: Ich bin Dirk Zeitler. Schnelleres Internet, mehr Mobilfunk und weniger Bürokratie. Bund, Länder, Kommunen und die Telekommunikationsbranche haben einen gemeinsamen Ausbaupakt beschlossen. Allein im kommenden Jahr wollen die Unternehmen fast 11 Milliarden Euro in Glasfaser- und Mobilfunknetze investieren.
2: Damit neue Leitungen und Mobilfunkmasten schneller gebaut werden können, sollen Genehmigungen künftig deutlich einfacher und digitaler ablaufen. Außerdem wollen die Anbieter ihre Netze stärker gemeinsam nutzen. Das bedeutet mehr Wettbewerb, ohne dass überall doppelt gebaut werden muss. Ob die Ziele tatsächlich erreicht werden, soll regelmäßig überprüft werden. Zoe Tassovali, Nachrichtenredaktion.
1: Der Iran hat nach der jüngsten militärischen Eskalation mit Israel seinen gesamten Luftraum gesperrt. Das Flugverbot gelte bis auf Weiteres, heißt es in einem Bericht der staatlichen Nachrichtenagentur IRNA. Sämtliche Verbindungen an allen iranischen Flughäfen seien gestrichen. Die Sorge ist groß, dass der Konflikt mit Israel erneut eskaliert. Nach den iranischen Raketenangriffen auf Israel am Sonntag hatte die Militärführung ihre Militäroperationen aber vorerst für beendet erklärt. Böllerwürfe, Beleidigungen und zunehmende Gewalt. Für viele Bahnmitarbeiter ist das Alltag. Um sie besser zu schützen, stattet die Deutsche Bahn seit einigen Wochen Kundenbetreuer an Bahnhöfen und in Zügen mit Bodycams aus. Rund ein Drittel hat das freiwillige Angebot nach Angaben von DB Regio bislang in Anspruch genommen.
3: Bodycams sollen Standard werden. Bis Jahresmitte, so der Plan, soll zumindest die Hälfte der Bahnmitarbeiter solch eine Minikamera tragen. Zudem muss jeder, der Kundenkontakt hat, auch an einer Schulung teilnehmen. In Berlin läuft außerdem auch gerade ein Test mit Schutzhelmen, zum Beispiel bei Fußballspielen oder Demos. Vor allem nach dem tödlichen Angriff auf einen Zugbegleiter in Rheinland-Pfalz vor einiger Zeit ist das Thema Sicherheit im Fokus. Claudia Wächter, Nachrichtenredaktion.
1: Der nächtliche Brand in einem Umspannwerk in Reutlingen, der einen großflächigen Stromausfall in der Region auslöste, könnte nach Einschätzung aus Sicherheitskreisen gezielt gelegt worden sein. Die Vorgehensweise deute auf linksextremistische Täter hin und weise Parallelen etwa zu entsprechenden Taten in Berlin auf. In der Nacht hat es im Umspannwerk Reutlingen West gebrannt, sodass dieses ausfiel.
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1: Zum Wetter, die aktuelle Vorhersage des Deutschen Wetterdienstes. Vor allem im Osten und Teilen des Südens noch länger sonnig, von Westen her nimmt die Bewölkung zu. Gegen Abend ziehen dann Regenschauer und einzelne Gewitter durch. Auch an den Alpen kann es nass werden. Die Höchstwerte liegen zwischen 20 und 29 Grad. Morgen dann überall deutlich kühler und regnerischer. Schauer und Gewitter vor allem im Norden und vom Süden bis in die östliche Mitte. 15 bis 21 Grad werden es maximal.
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4: Bis zum Abend, da scheint die Sonne, es ziehen zunehmend Wolken auf und es bleibt trocken. Die Höchstwerte liegen zwischen 23 und 28, auf dem Fichtelberg bei 19 Grad. Der Wind weht schwach bis mäßig aus südlichen Richtungen. Die Nacht, da lockert es teilweise auf, mit dichten Wolken ziehen dann einzelne schwache Regenschauer auf. Die Tiefstwerte liegen zwischen 18 und 12 Grad.
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5: Und die starten mit einer vorausschauenden Meldung für heute Nacht. Auch für die A4 Frankfurt Richtung Dresden, da wird zwischen Glauchau Ost und Hohenstein-Ernstthal wegen Instandsetzungsarbeiten im Baustellenbereich ab 19.30 Uhr bis morgen früh um ca. 5 Uhr die A4 gesperrt. Wie gesagt, in Richtung Dresden zwischen Glauchau Ost und Hohenstein-Ernstthal, damit das ein Plan kommt für heute Abend. Die A9 in Richtung München zwischen Bad Dürrenberg und Kreuz-Rippachtal, da gab es einen Unfall auf dem Standstreifen, vorsichtig bitte. Und die A9 bitte auch da vorsichtig. In Richtung München zwischen Leipzig-West und Bad Dürrenberg. Da liegt ein totes Reh auf der linken Fahrspur. Vorsicht auf der A9 Richtung München zwischen Leipzig-West und Bad Dürrenberg. Da liegt ein totes Reh auf der linken Fahrspur. Bitte ganz vorsichtig. DB6 Richtung Dresden zwischen Niederwarza und Kossebaude. Da staut es sich in der Baustelle. 15 Minuten dauert es da länger. Und die B169 ist zwischen Lößnitz und Aue mit einer Bahnschranke besetzt. Die ist außer Betrieb. Bitte auch da bitte vorsichtig fahren. Nach links und rechts gucken, dann erst losfahren auf der B169 zwischen Lößnitz und Aue. Da funktioniert die Bahnschranke nicht. Nochmal die B169, diesmal Döbel in Richtung Chemnitz, zwischen Greifendorf und Abzweig Litzdorf. Das sind immer noch Kühe auf der Fahrbahn. Und im Stadtverkehr Leipzig staut es sich und es gibt stockenden Verkehr, unter anderem in der Sommerfelder Straße stadtauswärts. Da dauert es 20 Minuten länger. Und in der Ludwig-Hubfeld-Straße in Richtung Georg-Schwarz-Straße, da müsst ihr 15 Minuten mehr einplanen. Außerdem wird es wegen der Veranstaltung Zeitung Bad Omens heute Abend eng mit Parken im Bereich der Quarterback Immobilienarena. Da wird es nur wenige Parkmöglichkeiten geben, deswegen bitte die ausgeschilderten Park-and-Ride-Plätze nutzen, die neue Messe, den Schönauer Ring, die Plovdiver Straße, das Laus- und das Völkerschlachtdenkmal und auch mal in Busse und Bahnen die öffentlichen Verkehrsmittel steigen. Das wäre ganz, ganz toll. Dankeschön. Geblitzt wird aktuell unter anderem auf der B95 in Annaberg-Buchholz in Richtung Chemnitz. Auf der B169 stehen sie am Ortsausgang, am Ortseingang Rodewisch in Richtung Wernisgrün und da beidseitig. Auf der B174 zwischen Alzenhain und Chemnitz, auf der S100 in Brauna in Richtung Kamenz und auf der S177 in Eschdorf in Richtung Radeberg. Und ihr meldet mir gerne noch eure Blitze, eure Verkehrsbehinderungen, die ihr seht, auf unsere WhatsApp-Nummer, die 0341 35 88 3095, oder mails einfach an studio@secondradio.de. Ich bedanke mich bei euch und wünsche euch eine ganz entspannte Fahrt in diesen Montagnachmittag.
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Saule Salem mit ihrem berühmtesten Hit Runaway Train und wir switchen jetzt mal in meine Heimatstadt nach Chemnitz. Die Gleichstellungsbeauftragte der Stadt Chemnitz, die sucht nämlich aktuell Chemnitzerinnen und Chemnitzer, die sich als Fotomodelle für das Fotoprojekt und die Wanderausstellung, die da heißt Ich sehe was, was du nicht siehst, fotografieren lassen möchten. Tja, Ziel des Projekts ist, das Thema häusliche Gewalt mal sichtbar zu machen, Vorurteile da aufzubrechen und auch die Öffentlichkeit dafür ein bisschen mehr zu sensibilisieren, einfach mal genauer hinzusehen zu dieser häuslichen Gewalt. Interessierte können sich deswegen ab sofort und das noch bis zum 31. Juli melden per Mail an gleichstellungsstelle@stadt-chemnitz.de. gleichstellungsstelle@stadt-chemnitz.de. Ja, und die Ausstellung, die wird dann aus großformatigen Porträtfotografien bestehen, vielleicht auch von euch, die verschiedene Formen häuslicher Gewalt thematisieren und auch darauf aufmerksam machen, dass Gewaltbetroffenheit ganz oft nicht erkennbar ist. Also orangefarbene Zeichen werden dann auf den Fotos symbolisch auf Gewalterfahrungen hinweisen, damit man es auch mal sieht und ganz deutlich gemacht kriegt, und ergänzt werden die Bilder dann durch Infos zu unterschiedlichen Formen häuslicher Gewalt. Gibt es ja auch das eine oder andere, was wir vielleicht auch noch gar nicht gewusst haben. Und es gibt auch Hinweise auf Hilfsangebote in Chemnitz. Ganz, ganz wichtig, wer davon betroffen ist, der will auch geholfen haben. Ja, gesucht werden also Menschen zwischen 7 Jahren und 95 Jahren, völlig unabhängig von Geschlecht, von Herkunft, von Religion, von sexueller Identität oder auch von Lebensrealität. Willkommen sind übrigens auch ausdrücklich Personen mit und auch ohne Migrationsgeschichte, Menschen mit körperlichen oder geistigen Einschränkungen, queere oder eben auch nicht queere Menschen und auch Kinder, Jugendliche, Erwachsene und auch Seniorinnen und Senioren. Die Vielfalt der Chemnitzer Stadtgesellschaft, die soll so sichtbar gemacht werden, da gibt es ja auch alles querbeet und da will man mal zeigen, dass häusliche Gewalt eben alle Menschen betreffen kann. Tja, so ist das leider, und wenn ihr mitmachen wollt, vielleicht auch solche Erfahrungen gemacht habt mit häuslicher Gewalt, dann meldet euch bitte bis zum 31. Juli an gleichstellungsstelle@stadt-chemnitz.de. Gesucht werden Chemnitzer und Chemnitzerinnen, die als Fotomodell für ein Fotoprojekt und die Wanderausstellung Ich sehe was, was du nicht siehst, sich fotografieren lassen möchten, und da geht's um das Thema häusliche Gewalt.

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1: Hallo in Cineplex nach Leipzig. Hallo Heiko Fischer, guten Morgen.
2: Ja, hallo und guten Morgen. Ein sonniges guten Morgen hier aus dem Cineplex Leipzig.
1: Auf jeden Fall heute, auf jeden Fall nochmal sonnig. Mal schauen, wie es die nächsten Tage dann wird. Wetterbericht sagt da ein bisschen so ein Tiefdruckgebiet voraus. Aber das macht ja dem Kino nichts aus. Umso gemütlicher wird es bei euch.
2: Ah, naja, das ist bei uns immer halt, das Wetter hat zwar durchaus spielt eine Rolle, also gerade wenn so die ersten Sonnenstrahlen quasi im Frühling, so im Mai kommen, ich sag mal, das spüren wir schon, aber wenn wir halt tolle Filme haben, dann kommen halt die Besucher und Besucherinnen auch, wenn es draußen schneit, regnet, Sonne scheint, Badewetter ist, es kommt wirklich auf die Qualität der Filme einfach an.
1: Das ist richtig und du hast bestimmt wieder einiges zu berichten heute.
2: Naja, ich sag mal, Montag tue ich immer so ein bisschen die Specials vorstellen, die wir so am Start haben, die Besonderheiten. Und da kann man heute nochmal die Wahlleipzigerin Sandra Hüller in Roos sehen. Sandra Hüller, die ist ja gerade eine der gefragtesten und angesagtesten Schauspielerinnen Deutschlands, also gerade auch noch mit Ryan Gosling in Astronaut auch bei uns zu sehen. Und dann kommt noch ein Film, wo sie eine kleinere Rolle an der Seite von Tom Cruise hat dieses Jahr. Also ich sag mal, und hier spielt sie halt eine Frau in den, zum 30-jährigen Krieg. Und sie hat sich als Mann quasi die Identität gewechselt, hat Hosen angezogen, hat im Krieg als Soldat gekämpft und kommt jetzt in ein Dorf mit so einer Grundstücksurkunde und übernimmt halt so einen Dorfshof, so einen ganz normalen Bauernhof. Und ja, und sie muss sich halt quasi jetzt hier durchsetzen. Und also ich sag mal, ganz toll gespielt. Also auch so, der Film ist auch so schwarz-weiß gehalten, damit es halt jetzt nicht ganz so bunt halt, also ist aber wirklich wunderbarer Film in unserer Cineart-Reihe, also hier nochmal die Möglichkeit, den Film zu gucken. Ich sag mal, morgen ist bei uns Best Price Day. Du bist ja auch ab und zu mal bei uns im Kino. Nutzt du da eigentlich unsere Cineplex Plus App?
1: Die habe ich noch nicht benutzt, da hast du recht, das könnte man tun.
2: Das könnte man tun, weil man, also online gebucht, spart man halt immer 1 Euro pro Ticket und da gibt es halt immer noch so ein paar, kann man Punkte sammeln halt und gibt es halt mal so ein Popcorn-Refill oder ab 20.000 Punkten kriegt man dann halt auch seine eigene Filmvorstellung. Also das haben auch schon einige halt bei uns halt genutzt. Und Dienstag ist immer halt unser Best Price Day. Da gibt es halt alle Filme zum halben Preis. Mindestens 5 Euro. Also ich sag mal, da kann man halt quer durchs Kino halt sich alle Filme angucken. Am Mittwoch ist Reisefilmtag. Wir tun ja immer zum ersten Mittwoch im Monat, heißt es bei uns Urlaub ohne Koffer und ohne Stress, wie ich immer gerne hinzufüge. Und da kann man ganz bequem in unseren Stühlen, Sesseln sitzen und halt sich in alle Ecken der Welt begeben. Und diesmal bleiben wir im Land, aber wir nehmen eine total andere Perspektive ein, und zwar die Vogelperspektive. Und es geht an die Ostsee. Die Ostsee von oben heißt der Film. Das Filmteam tut wirklich aus der Vogelperspektive von Flensburg oben die ganze Küste quasi bis rüber nach Usedom halt alles abfahren, also abfliegen. Arkona, wunderbar, Bilder. Und ich sage mal, es hat einer Filmkritiker hat geschrieben, manchmal erinnert das halt an die Karibik, so von den Farben, von den Ufern. Und dann gibt es noch ein paar kleine Ausflüge Richtung Kiel und Lübeck. Also hier mal Ostsee ganz anders erleben. Was haben wir noch so? Am Donnerstag haben wir Kult-Sneak. Ich sag mal, da bringen wir immer halt so einen Kultfilm, einen Klassiker aus dem Filmkanon auf die große Leinwand zurück, aber als Überraschungsfilm. Also da kann ich jetzt quasi jetzt nicht so viel verraten. Zumindest es wird gebowlt in dem Film. So, dass das vielleicht als kleiner Tipp. Vielleicht weiß der eine oder andere schon auch, welcher Film das halt sein könnte. Und dann sind wir schon wieder am Wochenende. Und da zeigen wir immer früh 10.30 Uhr unser Knirps-Kino. Für die ganz, ganz Kleinen, die vielleicht auch zum ersten Mal ins Kino kommen, da lassen wir das Licht ein bisschen an, die Lautstärke geht ein bisschen runter und wir machen auch keine Werbung. Und da zeigen wir, wer bist du, Mama Mu? Und es ist halt eine exzentrische Kuhdame, die macht alles, was halt Kühe eigentlich nicht machen. Sie will zum Beispiel ein Musical quasi halt machen. Und muss aber erst noch vorher noch einen Teddybär suchen.

0: Also ich sag mal,
1: Ich
0: schönes
1: sehe es.
0: Abenteuer für die ganz Kleinen, Samstag und Sonntag 10:30 Uhr. Und dann haben wir noch ein ganz besonderes Special. Momentan läuft ja im Kunstkraftwerk diese immersive Ausstellung zu Frida Kahlo, ne?
1: Genau.
0: Die große mexikanische Malerin. Und anlässlich der Ausstellung haben wir einen Film ins Programm genommen, Exhibition on Screen, wo halt Künstler quasi auf der Leinwand vorgestellt werden. Und da geht es um Frida Kahlo, natürlich. Und also da gibt es halt Kunstexpertise, es wird ihre Biografie vorgestellt. Wir besuchen halt das Blaue Haus in Mexico City, übrigens ein total malerischer Ort. Also ich war mal vor ein paar Jahren dort, also ganz wunderbar, der Garten und also ganz toll. Und man kann halt wirklich dann noch die originalen Arbeitsplätze dort sehen. Total verrückt. Ja, also da sind wir, den Film zeigen wir am Sonntag und am Dienstag. Also das ist nochmal so ein wirklich ein spezieller Tipp halt, wo man vielleicht da das eine da halt in die Ausstellung gehen kann und das halt auf sich einwirken lassen kann und dann nochmal bei uns halt nochmal das Biografische so ein bisschen oder man macht es einfach andersrum.
1: Genau. Also da hast du uns wieder eine coole Vorschau präsentiert, lieber Heiko. Also das ist großartig, was da auch wieder im Kino präsentiert wird. Ja, dann wünsche ich dir schon mal eine schöne Woche. Wir hören uns dann am Donnerstag zur gleichen Zeit wieder.
0: Mit den aktuellen Kinostarts dann und bis dahin eine gute Zeit hier im Second Radio Land.
1: Genau.
0: Tschüss.
1: Tschüss. www.cineplex.de/Leipzig.
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2: Mein Name ist Angie Pirsch. Leipziger Nacht der Ausbildung am 12. Juni. 4 Städte erhalten Förderung für grüne Modellprojekte. Bogenkäferdetektive unterwegs im Vogtland. Die Meldungen im Einzelnen. Ausbildungsberufe, duale Studiengänge und Praktika entdecken, hinter die Kulissen blicken, sich mit Azubis und Mitarbeitenden austauschen. Das passiert zur 5. Leipziger Nacht der Ausbildung am 12. Juni. Das Besondere, statt trockener Infos erwarten bei allen Unternehmen echte Eindrücke aus dem Arbeitsalltag, Mitmachaktionen und die Chance, direkt mit Azubis und Ausbilderinnen ins Gespräch zu kommen. Über 100 Unternehmen öffnen ihre Türen für Schülerinnen und Schüler ab der 7. Klasse, sowie für die Eltern und Begleitpersonen. Die Nacht der Ausbildung macht den Schritt von der Schule in den Beruf greifbar. Sie bietet Orientierung für Jugendliche und Eltern und gleichzeitig auch die Chance für Unternehmen, sich bei ihren Fachkräften von morgen vorzustellen. Organisiert wird die Nacht der Ausbildung vom Referat Beschäftigungspolitik der Stadt Leipzig. Unterstützt wird das Ganze von zahlreichen Partnern aus Wirtschaft, Handwerk und Dienstleistungen, die gemeinsam zeigen, Leipzig hat jede Menge spannende berufliche Perspektiven zu bieten. Mehr Infos unter www.leipzig.de/wirtschaft. Der Freistaat Sachsen fördert 4 Modellprojekte zum klimaresilienten Stadtumbau. Dazu wird insgesamt eine Summe von 948.000 Euro bereitgestellt, wie das Staatsministerium für Infrastruktur und Landesentwicklung mitteilte. Vorhaben aus Leipzig-Nossen, das ist im Landkreis Meißen, Ottendorf-Ockrilla, der Landkreis Bautzen und Dresden, da konnten sie mit ihren Ideen zu klimaangepasster Stadtentwicklung überzeugen. Die Konzepte umfassen etwa die Neugestaltung eines Schulhofs in Nossen, Bäume und Sonnensegel sollen Schatten spenden, eine Blütenhecke Bienen anlocken. In Dresden plant man, den Vorplatz des Kulturpalastes aufzuwerten. Zu den Maßnahmen zählen Begrünung, intelligente Wassernutzung oder ein elektrisch betriebener Biolüfter. Er ist klein, gefräßig und der schlimmste Feind für die Fichtenwälder, der Borkenkäfer. Auch im Vogtland hatte der Schädling zuletzt ordentlich gewütet. Beim Kampf gegen das Problem, das setzt der Forstbezirk Plauen verstärkt auf Manpower. Käferdetektive durchstreifen die Wälder und wollen dem unersättlichen Insekt so das Handwerk legen. Der Borkenkäferdetektiv, der muss an jeden Baum gesondert ran und schauen, ob irgendwelche Schäden sichtbar seien. Genauigkeit ist das A und O. Würden wir hier nichts tun, würden hier deutlich weniger Fichten stehen, sagt Revierförster Schubert. Aktuell hilft bei der Bekämpfung des Borkenkäferproblems auch das Wetter mit. Die Situation sei zumindest derzeit entspannt. Die aktuelle Entwicklung, der aktuelle Stand ist extrem verhalten. Der Käfer ist eigentlich auch auf dem Rückzug. Aber der Sommer stehe vor der Tür. Wenn es jetzt wieder lange trocken und heiß werde, da gehe es unvermindert weiter. Aus einem überwinterten Elternbrutpaar, da können bis zu 32.000 Käfer entstehen. Bei 3 Generationen im Jahr rechnet der Forstexperte vor. Und dann kommt die Welle. Das will Borkenkäferdetektiv Mario Schröder auf jeden Fall verhindern und wird deshalb auch weiterhin die Bäume im Syrauer Forst genauesten unter die Lupe nehmen. Soweit die Meldungen.
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3: Am Abend scheint die Sonne noch am längsten in Ostsachsen. Ansonsten ist es zwar noch weit verbreitet heiter, aber die Bewölkung, die nimmt allmählich zu. In der Nacht lockert es dann zwar noch mal vorübergehend auf. Vereinzelt sind auch schwache Regenschauer möglich. Die Tiefstwerte in der Nacht gehen runter bis auf 12 Grad. Morgen dann am Dienstag, da können sich anfangs mal ein paar Sonnenstrahlen zeigen, aber häufiger überwiegen die Wolken und es ziehen auch wieder ein paar Regenschauer durch. Die Höchstwerte morgen zwischen 17 und 22 Grad und am Mittwoch und am Donnerstag bleibt es unbeständig. Es gibt Sonne, es gibt Wolken, es gibt auch Schauer und die Temperaturen sinken noch ein bisschen. Da sind nur noch 16 bis 20 Grad drin. Wir schauen da lieber mal auf die Straßen.
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3: Los geht's mit der B6 in Richtung Dresden zwischen Niedermwarza und Kossebaute. Staut es sich an der Baustelle. 15 Minuten dauert es da länger. Vorsicht auf der B169 immer noch Döbel in Richtung Chemnitz zwischen Greifendorf und dem Abzweig Littdorf. Da sind Kühe auf der Fahrbahn. Vorsicht auf der B169 Döbel in Richtung Chemnitz zwischen Greifendorf und dem Abzweig Littdorf sind Kühe auf der Fahrbahn. Im Stadtverkehr Leipzig staut es sich und der Verkehr stockt. Circa 15 Minuten Zeitverlust gibt's unter anderem in der Sommerfelder Straße stadtauswärts und in der Ludwig-Hupfeld-Straße in Richtung Georg-Schwarz-Straße. Und noch eine Meldung aus Leipzig, da gibt es heute die Veranstaltung Bad Omens. Da wird also wieder mit vielen Parkmöglichkeiten zu rechnen sein, die besetzt sind, und zwar im Bereich der Quarterback-Immobilienarena. Also nur noch ganz wenige Parkplätze sind da frei, deswegen wird dringend empfohlen, die ausgeschütteten Park-and-Ride-Plätze zu nutzen und die öffentlichen Verkehrsmittel. Das betrifft heute den Abend, da wird also Bad Omens gespielt und morgen am 8. Juni heute am 8. Juli und morgen am 9. Juni bereits auch um 20 Uhr gibt es Zucchero in Leipzig. Gleiches Problem, gleiche Bitte. Bitte nutzt die ausgeschilderten Park-and-Ride-Plätze, die neue Messe, den Schönauerring, die Bloffdiffer Straße, das Lausen und das Völkerschlachtdenkmal und die öffentlichen. Vielen Dank für eure Bereitschaft, da aus dem Auto auszusteigen und mit den öffentlichen zu fahren. Und wir gucken mal auf die Blitze im Sendegebiet. Aktuell stehen die unter anderem auf der B174 zwischen Altenhain und Chemnitz, auf der S100 in Braunau in Richtung Kamenz, auf der S177 in Eschdorf in Richtung Radeberg, auf der K92/19 am Ortseingang Maukendorf aus Richtung Wittichenau und in Pirnach stehen sie auch in der Seminarstraße da, in beiden Richtungen. Und falls ihr noch Blitze habt oder Verkehrsbehinderungen, da könnt ihr mir gerne einen Tipp geben auf unsere WhatsApp-Nummer, die 0341 35883095, oder ihr mailt eine Mail an studio@secondradio.de. Vielen lieben Dank für eure Tipps, euch eine ganz entspannte Plätze und natürlich auch unfallfreie Fahrt in diesen Montagnachmittag.
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3: 16.37 Uhr haben wir es mittlerweile 7 Minuten nach 5 und es wird schlechter. Das Wetter, es wird kälter, es wird piesedicker. Die Schafskälte steht vor der Türe. Da reden wir gleich drüber. Erst habe ich noch ein bisschen heiße Musik aus dem Boogie Wonderland von Earth, Wind & Fire.

Musik aus dem Boogie Wonderland, Earth in the Fire um 16 Uhr und beinahe 42 Minuten. Und ich denke ja manchmal, die ganze Welt ist ein reines Wonderland, also so ein Wunderland. Und das vor allen Dingen auch, wenn es ums Wetter geht. Mensch, werden einige sagen, es ist ja nicht auszuhalten, gerade eben war es so richtig kalt wegen der Eisheiligen. Und jetzt kommen angeblich wieder die Schafskälte. Naja, ist halt so. Im Mai, da sind so die Eisheiligen am Start und dann so Anfang Juni, da kommt dann die Schafskälte. Meistens geht es so eben so um den 6., 7., 8. Juni los. Da sind wir ja gerade in der Zeit. Der Höhepunkt, der ist dann meistens so um den 11. Juni herum. Der steht uns noch bevor und die Angie hat es vor uns auch schon gesagt. Das ist dann so Mitte der Woche, da wird es dann mal ziemlich kalt. Gibt es so einen Kälteeinbruch und diese Schafskälte dauert aber nur wenige Tage bis zu einer Woche. Dann haben wir es hinter uns. Und das ist auch richtig gut, weil dann kann es endlich mal Sommer werden. Und gerade jetzt, so Anfang Juni, da werden ja eigentlich die Schafe traditionell zum ersten Mal geschoren. Falls ihr euch gerade fragt, warum denn dieses Wetter Schafskälte heißt. Tja, wenn nach der Schur, also Anfang Mai, ganz oft nochmal so richtig Kälte kommt und die Schafe sogar frieren, da fehlen denen ja der schützende Wollmantel. Ne? Und deswegen sagt man da auf Schafskälte dazu. Und das ist für die Schafe wirklich lebensbedrohlich. Und mittlerweile haben die Schäfer da auch ein bisschen umgedacht, um die Herde eben vor sinkenden Temperaturen zu schützen. Da warten viele Schäfer mittlerweile mit der Schur bis Mitte Juni, also nach dieser Schafskälte. Falls ihr jetzt also Schafe seht mit ganz langen, zotteligen Fell, dann liegt es daran, dass die nicht frieren sollen in den nächsten Tagen, weil die Schafskälte nochmal kommt. Dann aber in der nächsten Woche, spätestens in 14 Tagen, das ist ja mal fast nackig. Schafskälte ist also jetzt gerade am Start und in der Mitte der Woche könnte es nochmal empfindlich kalt werden. Naja.

0: Schöne alte Musik aus dem Ostrock von Karussell, der Band, die gerade ihren 50. Geburtstag gefeiert hat. Ja, und auch gleich auf Tour gehen, das machen die ja immer im Sommer. Das finde ich eine richtig schöne Tradition. Da geht's immer an die Ostsee. Am 4. Juli geht's da los in Triebsen. Und dann sind sie durch erst am 30. August. Da ist das letzte Konzert der Sommertour in Kroppen. Wenn ihr also an der Ostsee seid, macht euch mal ein bisschen schlau. Vielleicht könnt ihr ja was hören und sehen von Karussell. Und hören kann man die bei uns ganz oft bei unserem Schwesterradio. Radio Ostrock, könnt ihr einfach mal reinschalten im Internet unter radio-ostrock.de. So, und jetzt gucken wir auf
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0: Ja, genau, und das ist heute wieder eine Menschen des Tages. Ja, zuletzt mussten einige Konzerte von Bonnie Tyler gesundheitsbedingt abgesagt werden. Heute hat sie 75. Geburtstag und die Fans, die sorgen sich um die Sängerin mit der unverwechselbaren Reibeisenstimme. Seit Wochen nämlich schon, da ist Bonnie Tyler in ihrer Wahlheimat Portugal in medizinischer Behandlung und auf ihrer Internetseite hat ihr Team zuletzt darum gebeten, keine Gerüchte oder Falschmeldungen in sozialen Netzwerken zu verbreiten. Das ist ja was, was richtig in ist zurzeit. Ich finde das so eine Unart. Ja, ein neues Update zum Gesundheitszustand gibt's bislang noch nicht. Im Mai musste sie ja notoperiert werden. Und ja, in ihrer Karriere hat sie ja mehr als 80 Singles und 18 Studienalben veröffentlicht und hatte auch viele Hits, aber hat auch kuriose Misserfolge erlebt. Entdeckt wurde Bonnie Tyler übrigens Mitte der 70er schon und das durch einen Irrtum eines Talentsuchers. Der wollte eigentlich einen anderen Sänger beobachten und kam im falschen Stockwerk eines Gebäudes rein, hat sie singen gehört, so erzählt Bonnie Tyler in einem Interview mit der deutschen Presseagentur. Und kurz darauf hat sie in London ihre erste Single aufgenommen. Also eigentlich wollte der Typ zu einem Mann, ist zu einer Frau gekommen, falsches Stockwerk rausgesucht. Die hat aber so spektakulär gut gesungen, dass sie dann gleich ihre erste Single aufnehmen konnte. Ja, und das war die Debütsingle Lost in France, die 1976 erschienen ist. Und damit hat die damals noch wirklich ganz junge Sängerin mit der blonden Mähne richtig, ja, einen Durchstarter gehabt. Ist weltbekannt geworden und ein Jahr später gab es It's a Hard Take, ein globaler Hit, ein Welthit. Und Bonnie Tyler, die ja eigentlich Gene Hopkins heißt, die ist ein Star geworden. Den Künstlernamen, den hat sie erfunden, um Verwechslungen mit der Sängerin Mary Hopkin zu vermeiden. Finde ich schlau. Also Gene Hopkins und Mary Hopkin, das kann man schon mal verwechseln. Da ist Bonnie Tyler doch viel, viel interessanter. Ja, an den Erfolg der ersten beiden Alben, da konnten die Nachfolgealben allerdings nicht anknüpfen. Bis heute gilt das 1988 veröffentlichte Album Hide Your Heart als rätselhafter Misserfolg. Der hat die Singles The Past enthalten. Der ist erst durch Tina Turner weltberühmt geworden und Save Up All Your Tears mit Cher und Robin Beck hat er große Erfolge gefeiert, nicht aber mit Bonnie Tyler. Geschrieben hat sie die Songs aber. Dauerhaft in Amerika etablieren konnte sich Bonnie Tyler trotz einzelner Hits eben nicht. Das ist schade, aber in den 90ern hat sie sich dann konzentriert und in den europäischen Markt mehr entdeckt und hat zusammengearbeitet, unter anderem mit Dieter Bohlen, ja, und Dieter, und der hat mit ihr drei Alben produziert. 2013 hat sie Großbritannien mit ihrer unverwechselbaren Stimme beim Eurovision Song Contest vertreten und hat einen enttäuschenden 19. Platz eingefahren, sprach dann trotzdem von einer wundervollen Erfahrung. Wir in Deutschland kennen das Thema ja wirklich zur Genüge. Privat hat Bonnie Tyler ihr Glück fernab des Rampenlichts gefunden. Das ist meistens gut so. Seit 1973 schon ist sie mit dem ehemaligen britischen Judoka, also einem Judo-Mensch, Robert Sullivan verheiratet. Und sie sagt, wir reisen überall zusammen hin. Das ist das Geheimnis ihrer langen Ehe und auch bei Konzerttourneen, da wird sie von ihrem Mann stets begleitet. Und das gibt auch so ein bisschen Sicherheit. Rund 30 Konzerte sind für diesen Sommer 2026 eigentlich geplant, mehr als die Hälfte davon in Deutschland. Und in dem dpa-Interview hat Bonnie Tyler geschwärmt, noch vor einigen Jahren, wie sehr ihr die Auftritte Spaß machen. Und sie sagt, ich liebe es, auf der Bühne zu stehen. Und deswegen drücken wir allesamt die Daumen, dass es bald wieder möglich sein wird und die Fans ihren größten Hit Total Eclipse of the Heart dann auch wieder live mitsingen können. Der hat es nämlich in Großbritannien als einziger auf die Nummer 1 geschafft und hat ihr sogar eine Grammy-Nominierung eingebracht. Wir wünschen alles, alles Gute zum 75. Geburtstag und hören jetzt nochmal in den Welthit rein. Viel Spaß mit Bonnie Tyler. Alles Gute zum Geburtstag.

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1: Ich bin Dirk Zeitler. Nach der jüngsten Eskalation zwischen dem Iran und Israel wollen beide Länder ihre Eingriffe vorerst einstellen. Israel werde dies auf Wunsch von US-Präsident Trump tun, sagte ein israelischer Regierungsvertreter dem Nachrichtenportal Ynet. Zuvor hatte Irans Militärführung ihre Angriffe gegen Israel für beendet erklärt. Seit den frühen Morgenstunden flog das israelische Militär mehrere Angriffe auf den Iran und reagierte damit auf den vorherigen Raketenbeschuss aus Teheran. Der nächtliche Brand in einem Umspannwerk in Reutlingen, der einen großflächigen Stromausfall in der Region auslöste, konnte nach Einschätzung aus Sicherheitskreisen. Die Vorgehensweise deute auf linksextremistische Täter hin und weise Parallelen etwa zu entsprechenden Taten in Berlin auf. In der Nacht hatte es im Umspannwerk Reutlingen West gebrannt, sodass dies ausfiel.
2: Die Behörden vor Ort bereiten sich währenddessen auf einen längeren Ausnahmezustand vor. Für die Nacht soll es einen Notfalltreffpunkt geben. Dort sollen Betroffene zum Beispiel ihre Handys aufladen oder Babynahrung erwärmen können. Wann alle Haushalte wieder zuverlässig Strom haben, kann derzeit niemand sagen. Zoe Tassovali, Nachrichtenredaktion.
1: Böllerwürfe, Beleidigungen und zunehmende Gewalt. Für viele Bahnmitarbeiter ist das Alltag. Um sie besser zu schützen, stattet die Deutsche Bahn seit einigen Wochen Kundenbetreuer mit Bodycams aus. Und ein Drittel hat das freiwillige Angebot nach Angaben von DB Regio bislang in Anspruch genommen.
3: Bodycams sollen Standard werden. Bis Jahresmitte, so der Plan, soll zumindest die Hälfte der Bahnmitarbeiter solch eine Minikamera tragen. Zudem muss jeder, der Kundenkontakt hat, auch an einer Schulung teilnehmen. In Berlin läuft außerdem auch gerade ein Test mit Schutzhelmen, zum Beispiel bei Fußballspielen oder Demos. Vor allem nach dem tödlichen Angriff auf einen Zugbegleiter in Rheinland-Pfalz vor einiger Zeit ist das Thema Sicherheit im Fokus. Claudia Wächter, Nachrichtenredaktion.
1: Schnelleres Internet und mehr Mobilfunk. Bund, Länder, Kommunen und die Telekommunikationsbranche haben einen gemeinsamen Ausbaupakt beschlossen. Allein im kommenden Jahr wollen die Unternehmen fast 11 Milliarden Euro in Glasfaser- und Mobilfunknetze investieren. Wir wollen mehr Tempo, weniger Bürokratie und verlässliche Rahmenbedingungen, sagte Bundesdigitalminister Wildberger.
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1: Zum Wetter, die aktuelle Vorhersage des Deutschen Wetterdienstes. Vor allem im Osten und Teilen des Südens noch länger sonnig. Von Westen her nimmt die Bewölkung zu. Gegen Abend ziehen dann Regenschauer und einzelne Gewitter durch. Auch an den Alpen kann es nass werden. Die Höchstwerte liegen zwischen 20 und 29 Grad. Morgen dann überall deutlich kühler und regnerischer. Schauer und Gewitter vor allem im Norden und vom Süden bis in die östliche Mitte. 15 bis 21 Grad werden es maximal.
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4: Bis zum Abend, da scheint die Sonne, es ziehen zunehmend Wolken auf und es bleibt trocken. Die Höchstwerte liegen zwischen 23 und 28, auf dem Fichtelberg bei 19 Grad. Der Wind weht schwach bis mäßig aus südlichen Richtungen. Die Nacht, da lockert es teilweise auf, mit dichten Wolken ziehen dann einzelne schwache Regenschauer auf. Die Tiefstwerte liegen zwischen 18 und 12 Grad.
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5: Geht los mit der Vorsichtsmeldung von der A9 in Richtung München. Zwischen Leipzig-West und Bad Dürrenberg liegt immer noch das Tote Reh auf der linken Fahrspur. Vorsicht bitte auf der A9 Richtung München zwischen Leipzig-West und Bad Dürrenberg. Da liegt ein totes Reh auf der linken Fahrspur. DB6 Richtung Dresden zwischen Niederwartha und Kossebaude. Da staut es sich an der Baustelle. 15 Minuten dauert es dann länger. Und im Landkreis Mittelsachsen ist die S236. Das ist die Straße zwischen Leubsdorf und Eppendorf nach dem Unfall komplett gesperrt. In Schwarzenberg kommt es von circa jetzt, also 17 Uhr bis 21 Uhr, zu Behinderungen. Da läuft gerade eine Demonstration. Und in Leipzig wird es wegen der Veranstaltung Bad Omens heute Abend ab 20 Uhr geht die los. Da wird es jetzt schon wahrscheinlich Probleme geben beim Parken im Bereich der Quarterback Immobilienarena. Da gibt es noch ganz, ganz wenige Parkmöglichkeiten. Deswegen dringende Bitte, kommt zu den ausgeschilderten Park-and-Ride-Parkplätzen und fahrt dann einfach weiter mit öffentlichen Verkehrsmitteln. Das macht Sinn und spart eine Menge Parkplätze. Das gleiche Problem haben wir morgen wieder. Auch ab 20 Uhr morgen ist dann Zucchero zu Gast in Leipzig in der Quarterback Immobilienarena. Und es wird geblitzt. Aktuell unter anderem auf der A4 in Richtung Görlitz zwischen dem Dreieck Dresden-Nord und Hermsdorf, auf der A14 in Richtung Dresden zwischen Grimma und Mutschen, auf der B95 in Annaberg-Buchholz in Richtung Chemnitz, auf der B169 am Ortseingang Rodewisch aus Richtung Wernesgrün, Achtung, da beidseitig, und auf der B174 zwischen Altenhain und Chemnitz, auch da stehen sie. Und falls ihr noch mehr seht, her damit auf unsere WhatsApp-Nummer, die 0341 3588 3095, oder einfach per Mail an studio@secondradio.de. Vielen Dank für eure Tipps, euch eine ganz entspannte, blitze- und unfallfreie Fahrt in diesen Montagnachmittag.
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1: Ja, schön, dass ihr dran seid. 5 Minuten nach um 5 haben wir es. Beinahe 6 Minuten nach um 5, 17 Uhr und fast 6 Minuten. Und in der nächsten halben Stunde gucken wir mal. Da gibt es eine aktuelle AOK-Studie, die ja nach verbringen 4- bis 6-jährige Kinder eine Menge Zeit mit digitalen Medien. Ich finde ja, das kann nicht gut sein, aber das findet auch unsere Familienexperten, Frau Dr. Grünhagen, und mit der spreche ich dann gleich über das Thema und wir wollen dann gucken, ob das wirklich stimmt zum Ersten und zum Zweiten, was man da so machen kann. Erstmal gibt's aber gute Musik von Safri Duo und Wiley.

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1: Oh, da hat sich schon viel mehr Tina Müller aus der schon längst vergangenen Zeit. Also ist schon ziemlich alt gewesen, der Song. Aber immerhin, sie macht da richtig gute Songs und nimmt nicht nur sich selbst auf die Schippe, sondern sagt ganz gern auch uns Männer. Naja, wir nehmen es nicht übel, wir sind ja großherzig, gar keine Frage. Ja, wir kommen zum Thema Familie. Unsere Frau Dr. Grünhagen ist jetzt gleich wieder mit am Start und es geht um eine Studie der AOK. Demnach verbringen 4- bis 6-jährige Kinder eine Menge Zeit mit digitalen Medien. Langeweile kennen die Kids von heute ja nicht. Die spielen am Handy oder am Tablet oder hängen eben vor dem Fernseher ab. Und nimmt man da noch dazu, dass immer mehr Eltern über Stress klagen, da fragt man sich doch, ob dieser Siegeszug der Ruhestellung, also mit Tablet und mit Handy und mit Fernseher, überhaupt noch zu stoppen ist. Vielleicht aber, wenn wir jetzt mal drüber sprechen, was das alles für Auswirkungen hat für die Kids. Das mache ich nämlich jetzt mit Dr. Ute Grünhagen, unserer Familienberaterin und Expertin. Frau Dr. Grünhagen, erleben Sie die Auswirkungen von zu frühem Medienkonsum eigentlich auch schon in Ihrer Beratungspraxis?
2: Ja klar, etwas schon. Eltern ringen oft miteinander um die Form in der eigenen Familie. Vor allem bei getrennt lebenden Elternteilen ist das ein heikles Thema. Wer von beiden wird dem Kind mehr gerecht? Manchmal ist die Situation so, dass es nicht die Mutter sein muss. Mhm. Und ich sehe auch Elternteile, die gerne anders agieren möchten, doch glauben es gar nicht zu können. Und dann stellen wir uns immer die Frage, warum erleben sie so viel Stress? Und mir geht es dann darum, diese Eltern zu stärken. Und auch einen anderen Blickwinkel zu bekommen.
1: Ja, aber das ist ganz, ganz wichtig. Wie schätzen Sie es denn ein? Können die Eltern da überhaupt noch mal umdenken?
2: Ja klar, können Eltern umdenken. Wir alle können immer wieder eine Veränderung vorantreiben, wenn wir das wirklich möchten, wenn es uns wichtig ist. Wir stehen ja jetzt erst am Anfang, was das mit unseren Kindern macht. Wir wissen ja noch gar nicht, was später ist. Das heißt, wir haben noch keinen großen Erfahrungsschatz. Wir ahnen nur, wir müssen einen neuen Umgang lernen und wissen manchmal nicht, wie der aussieht. Also welche Erfahrungen bringe ich denn schon mit meinem eigenen Konsum? Aber vielmehr ist es für mich die Frage, welche Erwartung habe ich denn an meinen Alltag, an mein Kind? Von welchen Vorgaben, Bildern im Netz lasse ich mich denn selbst leiten?
1: Sie meinen also, es macht tatsächlich was mit den kleinen Kindern, dieser extreme Medienkonsum?
2: Ja, das Gehirn der Kinder stellt sich auf diese Art der Erfahrung ein und speichert das. Je nachdem, was die Kinder sehen oder spielen, lernen sie so zu denken, so wie das, was da eben vorgegeben wird. Mhm. Viel wichtiger scheint mir aber nochmal die Situation, in der die Kinder das erleben. Fühlen sich die Kinder unerwünscht, wie abgestellt? Oder ist es eine Art der Überbrückung? Kinder haben ein feines Gespür, genau für solche Dinge. Mhm. Das ist eine viel entscheidendere Frage für mich.
1: Das heißt also, die Krankenkasse macht sich wirklich zu Recht große Sorgen?
2: Ja, ich denke, dass sich die Krankenkasse da zu Recht Sorgen macht. Wir wissen heute noch nicht, wie die Auswirkungen sind auf diese Kinder in 10 bis 12 Jahren. Aber wir wissen jetzt schon, dass die Anzahl der Kinder, die übergewichtig sind, zunimmt. Und es kann sein, dass immer jünger die Kinder werden, mit Übergewicht leiden und dann Spätfolgen davon tragen. Unser Körper ist darauf ausgerichtet, sich zu bewegen, beweglich zu sein und wir unseren Körper ja auch beherrschen lernen. Mit 6 Jahren sollen die Kinder in die Schule gehen und da beginnt die Zeit des Stillesitzens. Aber darunter, da ist die Bewegung ein ganz wichtiges Kriterium.
1: Klingt alles nicht ganz gut, meine ich mal. Was raten Sie denn, wie könnten denn Eltern da rangehen, die ja wahrscheinlich selber eine Menge soziale Medien ständig benutzen?
2: Den Eltern darf bewusst sein, dass ihre Kinder durch Nachahmung in dem Alter lernen. Da nutzen Worte gar nichts. Also dürfen sich die Eltern ein bisschen selbst fragen, wie sie die Medien nutzen und ob sie den Ausknopf finden. Und dann die Kinder zu ermuntern, einzuladen, zum gemeinsamen Spiel rauszugehen. Die Eltern dürfen für die Erfahrungen sozusagen Sorge tragen und sich bewusst dafür zu entscheiden, wir unternehmen was. Viele Eltern machen das auch und viele Eltern sind da ganz in der Planung, in dem Wollen, nur in der Umsetzung. Da hapert es manchmal. Und da finde ich es wichtig, übt es gemeinsam, den Ausknopf zu finden.
1: Ja, das sagt Frau Dr. Ute Grünhagen zum Thema der Umgang von den Kleinen schon, die 4- bis 6-Jährigen mit den digitalen und auch den sozialen Medien und was die Eltern sich dabei vielleicht auch mal hinter die Ohren schreiben sollten. Vielen Dank, Frau Dr. Grünhagen.

Ja, wir haben mehrfach berichtet über den schlimmen Einsturz eines Mehrfamilienhauses in Görlitz. Das ist eigentlich so alt noch gar nicht wahr. Jetzt hat die Polizei zwei Verdächtige festgenommen, die damit zu tun haben sollen. Darüber hat zumindest MDR-Magazin Kripo Live gestern berichtet. Es besteht der Verdacht, dass zwei Männer am 18. Mai 2026 Rohrleitungen in dem Gebäude beschädigt oder manipuliert haben und damit die Tragödie durch das austretende Gas verursacht haben. Beide Verdächtige seien bereits in anderer Sache in Untersuchungshaft. Ja, nach Polizeiangaben haben die zwei Tatverdächtigen am 18. Mai einige Straßen in Görlitz durchstreift und Ausschau gehalten nach Diebesgut. Sie seien auf der Suche gewesen nach verwertbarem Gut, insbesondere Fahrräder, Schrott bzw. eben auch Kupferleitungen und Buntmetall. Sicher sei, dass sie auch in dem Unglückshaus in der James-von-Moltke-Straße 21 unterwegs waren. Ja, was sie darin gemacht haben, das ist allerdings noch unklar. Eine Untersuchung der Kellerräume war laut Polizeiangaben aufgrund der Trümmer, die ja noch abgetragen werden müssen, bis heute nicht möglich. Das eingestürzte Haus befindet sich an einer viel frequentierten Stelle in der Stadt, sodass die Polizei jetzt auf Hinweise zu den Tatverdächtigen hofft. Und deswegen werden jetzt auch Augenzeugen und Kontaktpersonen gesucht, die im Umfeld des Unglücks eben am 18. Mai 2026 was wahrgenommen haben. Hilfreich könnten da nach Polizeiangaben auch Handyaufnahmen sein oder Mitschnitte von Gebäudevideoanlagen oder Dashcams in Audios, die gerade vorbeigefahren sind und das alles im Umkreis des eingestürzten Hauses. Vielleicht das schon mal so ein bisschen fotografiert oder aufgenommen wurde, obwohl da ganz was anderes drauf sollte und ganz zufällig da auch noch was mitgeschnitten wurde, was vielleicht weiterhilft. Deswegen wäre es toll, wenn diese Aufnahmen, Fotos, Videos, was auch immer den Ermittlern zur Verfügung gestellt werden könnten. Die Hinweise nimmt die Kriminalpolizei Görlitz gerne entgegen unter der Rufnummer 03581 für Görlitz. 468500. Ich sage es gerne nochmal, die Kripo in Görlitz 03581 468500. Also dreimal 0 am Ende. Die Polizei und die Staatsanwaltschaft, die haben für die Hinweise, die zur Aufklärung der Tat führen, übrigens auch eine Belohnung ausgelobt. 5.000 Euro ist da die Sache wert. Und wenn ihr Hinweise habt oder sogar Mitschnitte, Handyaufnahmen, was auch immer, von diesem 18. Mai 2026, von dieser Stadt oder dieser Stelle in der Stadt der James-von-Moltke-Straße 21 in Görlitz, dann immer her damit, gerne eben an die Kriminalpolizei Görlitz unter der Rufnummer, ich sag's gerne nochmal, 03581 468 5000. Vielen Dank.

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1: Mein Name ist Angie Pirsch. Leipziger Nacht der Ausbildung am 12. Juni. 4 Städte erhalten Förderung für grüne Modellprojekte. Bogenkäferdetektive unterwegs im Vogtland. Die Meldungen im Einzelnen. Ausbildungsberufe, duale Studiengänge und Praktika entdecken, hinter die Kulissen blicken, sich mit Azubis und Mitarbeitenden austauschen. Das passiert zur 5. Leipziger Nacht der Ausbildung am 12. Juni. Das Besondere, statt trockener Infos erwarten bei allen Unternehmen echte Eindrücke aus dem Arbeitsalltag, Mitmachaktionen und die Chance, direkt mit Azubis und Ausbilderinnen ins Gespräch zu kommen. Über 100 Unternehmen öffnen ihre Türen für Schülerinnen und Schüler ab der 7. Klasse, sowie für die Eltern und Begleitpersonen. Die Nacht der Ausbildung macht den Schritt von der Schule in den Beruf greifbar. Sie bietet Orientierung für Jugendliche und Eltern und gleichzeitig auch die Chance für Unternehmen, sich bei ihren Fachkräften von morgen vorzustellen. Organisiert wird die Nacht der Ausbildung vom Referat Beschäftigungspolitik der Stadt Leipzig. Unterstützt wird das Ganze von zahlreichen Partnern aus Wirtschaft, Handwerk und Dienstleistungen, die gemeinsam zeigen, Leipzig hat jede Menge spannende berufliche Perspektiven zu bieten. Mehr Infos unter www.leipzig.de/wirtschaft. Der Freistaat Sachsen fördert 4 Modellprojekte zum klimaresilienten Stadtumbau. Dazu wird insgesamt eine Summe von 948.000 Euro bereitgestellt, wie das Staatsministerium für Infrastruktur und Landesentwicklung mitteilte. Vorhaben aus Leipzig-Nossen, das ist im Landkreis Meißen, Ottendorf-Ockrilla, der Landkreis Bautzen und Dresden, da konnten sie mit ihren Ideen zu klimaangepasster Stadtentwicklung überzeugen. Die Konzepte umfassen etwa die Neugestaltung eines Schulhofs in Nossen, Bäume und Sonnensegel sollen Schatten spenden, eine Blütenhecke Bienen anlocken. In Dresden plant man, den Vorplatz des Kulturpalastes aufzuwerten. Zu den Maßnahmen zählen Begrünung, intelligente Wassernutzung oder ein elektrisch betriebener Biolüfter. Er ist klein, gefräßig und der schlimmste Feind für die Fichtenwälder, der Borkenkäfer. Auch im Vogtland hatte der Schädling zuletzt ordentlich gewütet. Beim Kampf gegen das Problem, da setzt der Forstbezirk Plauen verstärkt auf Manpower. Käferdetektive durchstreifen die Wälder und wollen dem unersättlichen Insekt so das Handwerk legen. Der Borkenkäferdetektiv, der muss an jeden Baum gesondert ran und schauen, ob irgendwelche Schäden sichtbar seien. Genauigkeit ist das A und O. Würden wir hier nichts tun, würden hier deutlich weniger Fichten stehen, sagt Revierförster Schubert. Aktuell hilft bei der Bekämpfung des Borkenkäferproblems auch das Wetter mit. Die Situation sei zumindest derzeit entspannt. Die aktuelle Entwicklung, der aktuelle Stand ist extrem verhalten. Der Käfer ist eigentlich auch auf dem Rückzug. Aber der Sommer stehe vor der Tür. Wenn es jetzt wieder lange trocken und heiß werde, da gehe es unvermindert weiter. Aus einem überwinterten Elternbrutpaar, da können bis zu 32.000 Käfer entstehen. Bei 3 Generationen im Jahr rechnet der Forstexperte vor. Und dann kommt die Welle. Das will Borkenkäferdetektiv Mario Schröder auf jeden Fall verhindern und wird deshalb auch weiterhin die Bäume im Syrauer Forst genauesten unter die Lupe nehmen. Soweit die Meldungen.
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2: Es ist mittlerweile nicht mehr so sonnig wie schon den ganzen Tag. Es hat sich zugezogen. In der Nacht lockert es dann wieder mal vorübergehend teilweise auf, aber es sind auch vereinzelt ein paar schwache Regenschauer möglich. Tiefstemperaturen in der Nacht gehen runter bis auf 12 Grad und morgen am Dienstag, da kann sich örtlich anfangs mal die Sonne zeigen, aber häufiger überwiegen dann die Wolken und es ziehen auch morgen wieder Regenschauer durch. Die Höchstwerte morgen zwischen 17 bis 22 Grad und am Mittwoch und am Donnerstag bleibt es so. Unbeständig. Sonne, Wolken, Schauer und noch etwas sinkende Temperaturen, nur noch 16 bis 20 Grad sind dann drin. Wir gucken mal auf die Straßen.
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2: Da geht's los mit der A4 Frankfurt Richtung Dresden. Achtung, zwischen Dresden-Altstadt und Dresden-Neustadt, da ist eine Entenfamilie auf der Fahrbahn. Fahrt vorsichtig auf der A4 Frankfurt Richtung Dresden. Zwischen der Dresden-Altstadt und der Dresdner-Neustadt, da watschelt eine Entenfamilie auf der A4 rum. Die A4 Frankfurt Richtung Dresden wird zwischen Glaurau-Ost und Hohenstein-Ernstthal wegen Instandsetzungsarbeiten im Baustellenbereich heute Abend ab 19.30 Uhr gesperrt bis morgen früh ca. 5 Uhr. Kann man sich merken, also A4 hier Frankfurt Richtung Dresden zwischen Glaurau, Ost und Holstein-Ernstthal. Da wird heute 19.30 Uhr dicht gemacht. Morgen früh ca. 5 Uhr geht's da wieder auf. DB6 in Richtung Dresden zwischen Niederwarta und Kossebaude staut es sich an der Baustelle. Da dauert es aktuell 15 Minuten länger. Und im Landkreis Nordsachsen ist die S24, die Straße zwischen Luppa und Wermsdorf, nach dem Unfall im Moment dicht. Die S236, die ist im Landkreis Mittelsachsen, die Straße zwischen Leubsdorf und Eppendorf. Auch die ist nach dem Unfall gesperrt und in Schwarzenberg kommt es gerade bis ungefähr 21 Uhr zu Behinderungen. Da läuft eine Demonstration. In Leipzig, da gibt es wegen der Veranstaltung Bad Omens heute Abend und auch schon geplant für morgen zu Kero ab 20 Uhr jeweils spätestens Probleme mit dem Parken im Bereich der Quarterback Immobilienarena. Da gibt es ja eh nur wenige Parkmöglichkeiten. Insofern also sind die mittlerweile, glaube ich, alle dicht. Deswegen wird empfohlen, die ausgeschilderten Park-and-Ride-Parkplätze zu nutzen und den ÖPNV mal mit in Betracht zu ziehen. Das wäre ganz, ganz cool im Bereich der Quarterback Immobilienarena. Heute also und morgen nochmal zwei große Events. Deswegen auch ganz, ganz wenige Parkplätze. Bitte nutzt Park-and-Ride und die öffentlichen Verkehrsmittel genauso. Geblitzt wird unter anderem auf der S100 in Ploaschütz in Richtung Bautzen, auf der S100 in Brauna in Richtung Kamenz. S100 wurde ganz gut genutzt. Und die S177, auch da gibt es einen Blitzer in Eschdorf, der fotografiert Richtung Radeberg. Außerdem in Pörna in der Seminarstraße und da blitzt es in beiden Richtungen. Bitte fahrt vorsichtig. Und falls ihr noch mehr habt, wie immer her damit 0341 35 88 30 95 oder studio@secondradio.de. Unsere Kontaktadressen für diese Fälle, also Verkehrsbehinderungen oder Blitzer. Vielen, vielen Dank für eure Tipps und euch eine entspannte Fahrt in diesen Montag. Spätnachmittag.
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Da ist zuletzt gestartet die letzte halbe Stunde unseres Sachsen Live Second Greeting Nachmittags heute vom 8. Juni 2026. Aber wir wollen mal gucken, und zwar genau gucken in die Stadt Freiberg. Mit gezielten Investitionen in so eine digitale Ausstattung und ganz moderne Lernkonzepte, da hat die Stadt Freiberg, nämlich jetzt die Oberschule Clara Zetkin, in den letzten Jahren auf ihrem Weg zur digitalen Vorreiterschule total unterstützt, finde ich klasse. Jetzt trägt die Schule das Siegel Smart School. Das ist eine tolle Auszeichnung, die kommt vom Digitalverband Bitkom. Und Startpunkt war da ein Klassensatz iPads, der ist mal spendiert worden. Und seitdem sind die digitale Ausstattung und die pädagogischen Konzepte dieser Clara Zetkin Oberschule in Freiberg immer wieder erweitert worden. Die Stadt Freiberg hat seit 2017 rund 455.900 Euro investiert. Und für den Schulleiter ist das Gütesiegel nicht nur eine Auszeichnung, sondern auch ein sichtbares Ergebnis einer wirklich partnerschaftlichen Zusammenarbeit. Digitale Werkzeuge bereicherten den Unterricht und förderten zentrale Zukunftskompetenzen, das sagt er. Gleichzeitig aber blieben grundlegende Fähigkeiten im analogen, im motorischen und natürlich auch im sozialen Bereich ein unverzichtbarer Bestandteil schulischer Bildung. Er hat er völlig recht, und Bürgermeister Martin Seltmann hat gesagt, die Clara Zetkin Oberschule, die zeigt, wie moderner Unterricht und vielfältige Bildungsangebote durch Digitalisierung ganz sinnvoll weiterentwickelt werden können. Und als Stadt haben wir, die als Stadt Freiberg, bewusst investiert, sagt Bürgermeister Martin Seltmann, und das ist gut angelegtes Geld für unsere Kinder und die Jugendlichen, und da muss ich ihm auch recht geben. In Deutschland machen sich immer mehr Schulen mit Erfolg auf diesen Weg in die digitale Zukunft, und die Besten unter ihnen, die zeichnet eben dieser Digitalverband Bitkom jedes Jahr als Smart Schools aus, als digitale Vorreiterschulen. Und diese Smart Schools, die bilden ein deutschlandweites Netzwerk, zu dem jetzt auch die Oberschule Clara Zetkin gehört in Freiberg. In diesem Jahr wird der Titel bereits zum 10. Mal vergeben, und da wird das Netzwerk immer größer, und ich finde es schön, dass auch eine Schule aus Mitteldeutschland da mit am Start ist.

0: Tja, Schule aus, alles Kube, Musik aus den 70ern, das waren große Hits damals und viele Kids waren froh, dass die Schule vorbei war. Ich sag aber, es hört nie auf mit dem Lernen im Leben und wer dann aufhört zu lernen, der wird dann langsam alt. Also ihr Lieben, immer dranbleiben am Lernen. Wir gucken mal auf die guten Nachrichten vom heutigen Tage.
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0: Und starten in Deutschland, da ist das Müllaufkommen 2024 auf den niedrigsten Stand seit 2009 gesunken. Ja, insgesamt fielen 362,7 Millionen Tonnen Abfall an und das sind 4,6% weniger als im letzten Jahr. Besonders bei Bau- und Abbruchabfällen, da ging die Menge wirklich deutlich zurück. Da hat man gelernt und es geht doch vorwärts. Die Internetnutzung in Deutschland, auch die geht erstmals deutlich zurück. Die Menschen hierzulande verbringen laut einer aktuellen und repräsentativen Postbank-Digitalstudie im Schnitt noch 5 Stunden pro Woche, weniger online als noch 2025 zu. Also 5 Stunden pro Woche ist schon eine ganze Menge, finde ich. Vor allem Jüngere wollten nämlich häufiger offline sein, um mehr Zeit für Freundinnen, für Familie und für Hobbys zu haben. Ach, das klingt gut. Ein großes Thema ist die Blutspende. Deutschland braucht jeden Tag bis zu 15.000 Blutspenden, aber die Blutspendebereitschaft, die nimmt ab, vor allem bei den jüngeren Menschen. Warum auch immer. Rund um ihre Konzerte in Berlin und Frankfurt am Main, da haben Metallica, die Rockband und das Deutsche Rote Kreuz jetzt fast 10.000 Menschen zum Spenden motiviert und viele von ihnen zum ersten Mal. Und das ist eine richtig gute Meldung. 16 Jahre nach dem Ausbruch der Schuldenkrise in Griechenland hat die Europäische Kommission das Land von der Liste der Mitgliedstaaten mit makroökonomischen Ungleichgewichten gestrichen. Möglich ist das geworden, weil die griechische Wirtschaft wächst und wächst und wächst und die Staatsverschuldung kontinuierlich sinkt und sinkt und sinkt. Das ist toll. Ja, und bei Notfällen alarmiert die Leitstelle neben dem Rettungsdienst auch über die App Saving Life registrierte Ersthelferinnen und Ersthelfer in der Nähe. So wird früher mit lebensrettenden Maßnahmen begonnen, bevor der Arzt da ist. In Schleswig-Holstein ist da geplant, das System noch stärker in den Rettungsdienst zu integrieren und auch das finde ich toll. Bei manchen Dingen, da zählt wirklich jede Minute, was sage ich, jede Sekunde. Und wenn es dann schnell gehen soll, sind Helfer ganz in der Nähe eine wirklich ganz, ganz große Hilfe. Tolle Nachrichten auch heute an diesem 8. Juni 2026 bei unseren guten Nachrichten.
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Tja, das war er dann, der Montag, Sachsen Live, der Second Radio Nachmittag an diesem 8. Juni 2026. Das Programm geht ja weiter. Also ihr hört ja jetzt richtig coole Musik und ab 20 Uhr sind dann Martin und Becker am Start mit ihrem Love Talk. Und da sprechen sie natürlich über die Liebe, ist doch klar, über Beziehungen, über zu Ende gegangene Beziehungen, also Dating-Dramen sind auch dabei, Alltagskonflikte, aber das Ganze immer ehrlich, ganz humorvoll und auch tiefgründig. Da sind so Schmetterlinge im Bauch auch gefragt und alles, was das Herz bewegt. Ab 20 Uhr bis 21 Uhr der Love Talk mit Martin und Becker. Wir hören uns dann morgen wieder. Ab 15 Uhr steigt der Dienstag an diesem nächsten Tag, am 9.6. mit Sachsen Live, dem Second Radio Nachmittag. Für heute sage ich Tschüss, wünsche einen schönen Abend mit Second Radio und bis morgen. Tschüss, sagt der Uwe. Und ach so, ja, bevor ich es vergesse, wir hatten ja heute schon eine ganze Menge Blues und Soul und Swing und richtig gute Musik und deswegen passt es wie die berühmte Faust aufs Auge, dass wir jetzt noch ein Geburtstagskind haben und zwar ein ziemlich weißes Geburtstagskind, die Tochter von Frank Sinatra, Nancy Sinatra. Die hat heute 86. Geburtstag, ist nicht mehr unterwegs im Dienste der Unterhaltung, aber ist immer noch präsent in der Öffentlichkeit, nutzt die Plattform X, um ganz freimütig ihre politische Meinung zu äußern. Das ist manchmal ganz, ganz interessant. Und sie unterstützt auch gerne liberale Anliegen und kümmert sich natürlich aktiv ums musikalische Erbe ihres Vaters Frank Sinatra. Und einer ihrer Hits war ja These Boots Are Made for Walking und den schicken wir ihr jetzt zum 86. Geburtstag. Nancy Sinatra, Happy Birthday und Tschüss bis morgen.

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1: Ich bin Dirk Zeitler. Nach der jüngsten Eskalation zwischen dem Iran und Israel wollen beide Länder ihre Angriffe vorerst einstellen. Israel werde dies auf Wunsch von US-Präsident Trump tun, sagt ein israelischer Regierungsvertreter dem Nachrichtenportal Ynet. Zuvor hatte Irans Militärführung ihre Angriffe gegen Israel für beendet erklärt. Seit den frühen Morgenstunden flog das israelische Militär mehrere Angriffe auf den Iran und reagierte damit auf den vorherigen Raketenbeschuss aus Teheran. Obwohl die Arbeitslosigkeit in Deutschland seit Jahren größer wird, waren im ersten Quartal bundesweit mehr als 1 Million Arbeitsplätze unbesetzt. Das geht aus der jüngsten Stellenerhebung des Instituts für Arbeitsmarkt- und Berufsforschung in Nürnberg hervor.
2: Bundesweit waren im ersten Quartal mehr als 1,1 Millionen Arbeitsplätze unbesetzt. Das sind zwar etwas weniger als Ende vergangenen Jahres, die Zahl bleibt aber hoch. Gleichzeitig kommen aktuell auf jede offene Stelle 264 Arbeitslose. Das Problem, häufig passen die Anforderungen der Unternehmen nicht zu den Qualifikationen der Arbeitssuchenden. Fabian Schaffer, Nachrichtenredaktion.
1: Schnelleres Internet und mehr Mobilfunk. Bund, Länder, Kommunen und die Telekommunikationsbranche haben einen gemeinsamen Ausbaupakt beschlossen. Allein im kommenden Jahr wollen die Unternehmen fast 11 Milliarden Euro in Glasfaser- und Mobilfunknetze investieren.
3: Damit neue Leitungen und Mobilfunkmasten schneller gebaut werden können, sollen Genehmigungen künftig deutlich einfacher und digitaler ablaufen. Außerdem wollen die Anbieter ihre Netze stärker gemeinsam nutzen. Das bedeutet mehr Wettbewerb, ohne dass überall doppelt gebaut werden muss. Ob die Ziele tatsächlich erreicht werden, soll regelmäßig überprüft werden. Zoe Tassovali, Nachrichtenredaktion.
1: Der nächtliche Brand in einem Umspannwerk in Reutlingen, der einen großflächigen Stromausfall in der Region auslöste, könnte nach Einschätzung aus Sicherheitskreisen gezielt gelegt worden sein. Die Vorgehensweise deute auf linksextremistische Täter hin und weise Parallelen etwa zu entsprechenden Taten in Berlin auf. In der Nacht hat es im Umspannwerk Reutlingen West gebrannt, sodass dieses ausfiel. Teile der Stadt werden inzwischen aber wieder mit Strom versorgt.
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1: Zum Wetter, die aktuelle Vorhersage des Deutschen Wetterdienstes. Heute Abend zunächst im Südwesten, später dann auch im Grenzbereich zu Benelux. Schauerartiger Regen und einzelne Gewitter. Auch an den Alpen kann es nass werden. In der Nacht zieht schauerartiger Regen von West nach Ost. Tiefstwerte 17 bis 8 Grad. Morgen dann überall deutlich kühler und regnerischer, Schauer und Gewitter vor allem im Norden und vom Süden bis in die östliche Mitte. 15 bis 21 Grad werden es höchstens.
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1: Zum Wetter, die aktuelle Vorhersage des Deutschen Wetterdienstes. Heute Abend zunächst im Südwesten, später dann auch im Grenzbereich zu Benelux. Schauerartiger Regen und einzelne Gewitter. Auch an den Alpen kann es nass werden. In der Nacht zieht schauerartiger Regen von West nach Ost. Tiefstwerte 17 bis 8 Grad. Morgen dann überall deutlich kühler und regnerischer, Schauer und Gewitter vor allem im Norden und vom Süden bis in die östliche Mitte. 15 bis 21 Grad werden es höchstens.
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1: Ich bin Dirk Zeitler. Der israelische Ministerpräsident Netanyahu hat eine Feuerpause nach der jüngsten Konfrontation mit dem Iran bestätigt. Nach israelischen Angriffen im Iran habe Teheran das Feuer eingestellt, sagte Netanyahu in einer Videobotschaft.
2: Mehr als 20 Raketen hat der Iran in der Nacht und am Morgen wieder auf Israel abgefeuert. Teheran reagierte damit auf Angriffe Israels auf Vororte der libanesischen Hauptstadt Beirut. Diese gelten als Hochburg der mit dem Iran verbündeten Hisbollah-Miliz, die Israel zuvor mit Raketen angegriffen hatte. Nun haben die iranischen Streitkräfte ihre Angriffe für beendet erklärt. Gleichzeitig drohten sie in ihrer Mitteilung mit noch härteren Schlägen, sollte Israel weiterhin Ziele im Libanon angreifen. Aus Tel Aviv, Sarah Lemmel.
1: Nach jahrelangen Vorbereitungen ist das milliardenschwere Rüstungsprojekt eines deutsch-französischen Kampfjets gescheitert. Bundeskanzler Merz und der französische Präsident Macron seien zu der gemeinsamen Einschätzung gekommen, dass die Unternehmen Dassault und Airbus beim Bau eines gemeinsamen Kampfflugzeugs nicht zusammenfinden, heißt es aus deutschen Regierungskreisen. Merz habe Macron daher nahegelegt, den Bau eines gemeinsamen Kampfflugzeuges nicht weiter zu verfolgen. Der Tankrabatt entlastet Autofahrer zwar spürbar, nach Berechnungen des IFO-Instituts bleibt aber ein Teil der rund 1,6 Milliarden Euro an Steuermitteln bei den Mineralölkonzernen hängen. Die Wirtschaftsforscher sehen die Maßnahme deshalb kritisch.
3: An der Zapfsäule kommt zwar ein Großteil des Rabatts an, nach Einschätzung des IFO-Instituts profitieren davon aber vor allem Vielfahrer und Menschen mit größeren Autos. Wer nur selten tankt oder mit wenig Geld auskommen muss, habe deutlich weniger von dieser Entlastung. Die Forscher aus München sagen deshalb, wenn der Rabatt Ende des Monats ausläuft, sollte Schluss sein. Statt günstigeren Sprit für alle zu finanzieren, könnte der Staat Menschen mit geringem Einkommen gezielter unterstützen. Zoe Tassovali, Nachrichtenredaktion.
1: Zum Sport. Der Auftakt in die Riesen-WM könnte gleich zum Härtetest auch für die Fußballfans werden. Abgesehen von möglichen Streiks und Demonstrationen macht das Wetter in Mexiko-Stadt seit Tagen Sorgen. Der mexikanische Wetterdienst warnt für Donnerstag vor starken Niederschlägen und Gewittern in der Millionenmetropole. Es ist der Tag des Eröffnungsspiels zwischen Mitgastgeber Mexiko und dem ehemaligen WM-Gastgeber Südafrika.
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1: Zum Wetter, die aktuelle Vorhersage des Deutschen Wetterdienstes. Heute Abend zunächst im Südwesten, später dann auch im Grenzbereich zu Benelux. Schauerartiger Regen und einzelne Gewitter. Auch an den Alpen kann es nass werden. In der Nacht zieht schauerartiger Regen von West nach Ost. Tiefstwerte 17 bis 8 Grad. Morgen dann überall deutlich kühler und regnerischer, Schauer und Gewitter vor allem im Norden und vom Süden bis in die östliche Mitte. 15 bis 21 Grad werden es höchstens.
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2: Zum Wetter, die aktuelle Vorhersage des Deutschen Wetterdienstes. Heute Abend zunächst im Südwesten, später dann auch im Grenzbereich zu Benelux. Schauerartiger Regen und einzelne Gewitter. Auch an den Alpen kann es nass werden. In der Nacht zieht schauerartiger Regen von West nach Ost. Tiefstwerte 17 bis 8 Grad. Morgen dann überall deutlich kühler und regnerischer, Schauer und Gewitter vor allem im Norden und vom Süden bis in die östliche Mitte. 15 bis 21 Grad werden es höchstens.
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1: Ich bin Dirk Zeitler. Nach dem Brand in einem Umspannwerk in Reutlingen haben Staatsschutz und Antiterrorzentrum beim Landeskriminalamt in Stuttgart die Ermittlungen übernommen. Das teilte Baden-Württembergs Innenminister Hagel in Reutlingen mit. Nach LKA-Angaben gibt es Anzeichen, dass ein Brandbeschleuniger benutzt wurde. Am Brandort seien Spuren gesichert worden. Diese müssten nun ausgewertet werden. Die Vorgehensweise deute auf linksextremistische Täter hin, heißt es aus Sicherheitskreisen. Der israelische Ministerpräsident Netanyahu hat eine Feuerpause nach der jüngsten Konfrontation mit dem Iran bestätigt. Nach israelischen Angriffen im Iran habe Teheran das Feuer eingestellt, sagte Netanyahu in einer Videobotschaft.
2: Mehr als 20 Raketen hat der Iran in der Nacht und am Morgen wieder auf Israel abgefeuert. Teheran reagierte damit auf Angriffe Israels auf Vororte der libanesischen Hauptstadt Beirut. Diese gelten als Hochburg der mit dem Iran verbündeten Hisbollah-Miliz, die Israel zuvor mit Raketen angegriffen hatte. Nun haben die iranischen Streitkräfte ihre Angriffe für beendet erklärt. Gleichzeitig drohten sie in ihrer Mitteilung mit noch härteren Schlägen, sollte Israel weiterhin Ziele im Libanon angreifen. Aus Tel Aviv, Sarah Lemmel.
1: Der Tankrabatt entlastet Autofahrer zwar spürbar. Nach Berechnungen des IFO-Instituts bleibt aber ein Teil der rund 1,6 Milliarden Euro an Steuermitteln bei den Mineralölkonzernen hängen. Die Wirtschaftsforscher sehen die Maßnahme deshalb kritisch.
3: An der Zapfsäule kommt zwar ein Großteil des Rabatts an, nach Einschätzung des IFO-Instituts profitieren davon aber vor allem Vielfahrer und Menschen mit größeren Autos. Wer nur selten tankt oder mit wenig Geld auskommen muss, habe deutlich weniger von dieser Entlastung. Die Forscher aus München sagen deshalb, wenn der Rabatt Ende des Monats ausläuft, sollte Schluss sein. Statt günstigeren Sprit für alle zu finanzieren, könnte der Staat Menschen mit geringem Einkommen gezielter unterstützen. Zoe Tassovali, Nachrichtenredaktion.
1: Zum Sport. Der Auftakt in die Riesen-WM könnte gleich zum Härtetest auch für die Fußballfans werden. Abgesehen von möglichen Streiks und Demonstrationen macht das Wetter in Mexiko-Stadt seit Tagen Sorgen. Der mexikanische Wetterdienst warnt für Donnerstag vor starken Niederschlägen und Gewittern in der Millionenmetropole. Es ist der Tag des Eröffnungsspiels zwischen Mitgastgeber Mexiko und dem ehemaligen WM-Gastgeber Südafrika.
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1: Zum Wetter, die aktuelle Vorhersage des Deutschen Wetterdienstes. Heute Abend zunächst im Südwesten, später dann auch im Grenzbereich zu Benelux. Schauerartiger Regen und einzelne Gewitter. Auch an den Alpen kann es nass werden. In der Nacht zieht schauerartiger Regen von West nach Ost. Tiefstwerte 17 bis 8 Grad. Morgen dann überall deutlich kühler und regnerischer, Schauer und Gewitter vor allem im Norden und vom Süden bis in die östliche Mitte. 15 bis 21 Grad werden es höchstens.
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0: Und damit herzlich willkommen am zweiten Montag im Juni. Jeden zweiten Montag, jeden Monat in diesem Jahr sind wir für euch da mit der Sendung Love Talk. Und wenn ich sage wir, dann meine ich mich, Martin Hoch, und die Becker. Hallo Becker.
1: Hallo Martin.
0: Und damit sind wir wieder hier. Wir haben uns ja vor kurzem, nämlich letzten Monat, erst getroffen und über ein Thema gesprochen, was auch mit der Liebe zu tun hat, nämlich ADHS. Und das ist das sogenannte Aufmerksamkeits-Hyper-Ober-Unterfunktion, oder wie heißt das? Auf jeden Fall hyper. Musikwünsche von Scooter haben wir jetzt mal hier ausgeblendet. Die haben ja auch ein Lied dazu gemacht. Aber hier geht es eher um die Liebe. Und wir haben das bei der letzten Sendung gut angerissen. Sehr oberflächlich, wie ich gehört habe von jemandem, der mir geschrieben hat. Das war eine schöne Sendung, aber alles zu kurz. Und das ist natürlich auch das, was wir gesagt haben. Zu dem Thema kann man in einer Stunde eigentlich fast nichts sagen.
1: Genau, weil wenn man ADHS hat zum Beispiel, dann liebt man etwas anders. Man liebt schneller, intensiver als neurotypische Menschen, sage ich mal. Und das haben wir so ein bisschen angeschnitten und heute geht es noch ein bisschen weiter im Thema.
0: Genau, und ihr könnt wie immer mitmachen, schreibt uns E-Mails, schreibt uns WhatsApps, alles das steht auf unserer Webseite www.secondradio.de, da kann man nachlesen, wie die Nummern sind und wie die E-Mail-Adresse lautet. Einige von euch haben es schon gemacht, vielen Dank dafür, kommen wir später dazu und da müssen wir auch noch was nachreichen, nämlich vom Tim. Lieber Tim, ich habe dich nicht vergessen, du kommst auch nochmal raus in dieser Sendung mit deinem Musikwunsch, da geht es um Fernbeziehung, auch das ein Thema heute, aber jetzt in den nächsten 10 Minuten, Viertelstunde reden wir noch mal ein bisschen über ADHS und starten da rein mit einem Lied, das so heißt, nämlich James Arthur, ADHD.

0: Soweit James Arthur mit ADHD. Das ist ja die englische Übersetzung von ADHS. Und da gibt es ja den schönen Wortwitz ADHD. Es gibt ja dieses HD, was da am Ende steht. Das ist ja quasi High Definition übersetzt, wenn man bei Fernsehern bleibt. Ne? Und da hat man immer gesagt, was kommt nach ADHD? AD for Car.
1: Okay.
0: Aber das verstehen nur Englisch sprechende Leute. Von daher ziehe ich den Gag zurück.
1: So, und nochmal aufgeklärt, was heißt ADHS? Also das Aufmerksamkeitsdefizit-Hyperaktivitätsstörung.
0: So.
1: Genau. Wir hatten letztes Mal das Thema auch Hyperfokus auch. Also eine Fähigkeit nenne ich es mal, die man bei ADHS hat, ist dieser Hyperfokus auf Dinge, die man interessant findet, wo man bei anderen Dingen einfach sich gar nicht konzentrieren kann und gar kein Interesse dran findet und dann halt schneller wieder, ja, irgendwie gar nicht zuhört. Und dieser Hyperfokus funktioniert natürlich auch bei Personen, die man interessant findet. Und es ist ja schon normal, wenn man sich verliebt, es passiert natürlich auch neurotypischen Menschen so, ne, dass das dann der ganze Tag, der Gedanke an diesen Menschen geht. Das kann aber bei Menschen mit ADHS einfach noch mal viel intensiver sein. Und auch muss man halt natürlich aufpassen, auch in eine Besessenheit gehen. Also so, wenn man so ein bisschen psychopathisch veranlagt ist, sag ich mal, und ADHS hat, das sind dann die Menschen, die dann auch anfangen zu stalken und sowas. Ne? Dann geht es in ein völlig anderes Extrem. Also ich bin keine Stalkerin, keine Angst.
0: Ich glaube, ich habe mal gestalkt.
1: Ja? Also,
0: ja, ich erinnere mich jetzt gerade, dass ich mal verliebt in jemanden war und die hatte sich dann nicht gemeldet und ein Kumpel hatte sich dann auch nicht gemeldet und das war mir so komisch vor, dass ich gesagt habe, sag mal, die sind beide nicht verfügbar gerade, nicht, dass die miteinander rumhängen und dann bin ich da hingefahren, wo die gewohnt hat. Und da war so ein kleiner Park davor und da bin ich durch den Park gelaufen, wollte gucken, ob bei ihr Licht an ist oder ich weiß auch nicht, was ich gedacht habe im Endeffekt, das ist auch eine Weile her. Und dann sind die Hand in Hand tatsächlich durch diesen Park spaziert und ich habe mir gedacht, oh Gott, und wenn die mich jetzt sehen, wie sieht denn das aus? Und dann bin ich da in so ein Gebüsch gesprungen und die hatte aber einen Hund, mit dem sie gelaufen ist. Der Hund hat mich natürlich gerochen und dann dachte ich, scheiße, was mache ich denn jetzt? Und dann bin ich da wieder rausgekrochen und habe so getan, als habe ich bin ich dann durch Zufall eben langgekommen und die so, hey, was machst denn du hier? Ich sage, hey, ja, ich gehe spazieren und hatte mich aber clevererweise in sehr knalligen Farben angezogen. Also es war alles sehr dumm und wir waren ja auch nie zusammen. Also dass die sich mit dem trifft und die was miteinander haben, das war völlig in Ordnung. Aber in meinem Kopf hatte ich da mir Welten ausgemalt, die am Endeffekt dann gar nicht so waren. Und ab dem Punkt habe ich dann gemerkt, ich muss mich mal bremsen in manchen
1: Dingen. Das ist ja noch in einem Rahmen. Ich glaube, das ist ja noch kein richtiges Stalking. Ne? Also wenn man ein komisches Gefühl hat, vielleicht auch, dass jemand sich mit jemand anderem trifft und man da irgendwie mal nachgucken möchte, ganz unauffällig. Ich glaube, das ist noch im Rahmen. Ich bin auch mal früher mal irgendwo lang gefahren, wo ich weiß, da wohnt jemand und vielleicht sehe ich die Person zufällig, vielleicht läuft sie zufällig über die Straße oder sowas. Ich finde, das geht noch, aber obwohl ich mich dann auch immer komisch finde, wenn ich dann wirklich da langfahren muss, denke ich mir so, oh, hoffentlich ist die Person jetzt hier nicht und sieht mich nicht, dass sie denkt, ich stalk die Person oder so.
0: Das ist ein bisschen so, wie die Polizei hinter einem herfährt und man hat das Gefühl, also ich tue auch immer so, als habe ich nichts gemacht, ne? Ich habe auch nie was gemacht, aber ich tue auch extra so, dass ich nichts gemacht habe. Und genauso ist es ja auch, wenn man besonders auffällig, unauffällig sein will.
1: Ja, aber ich glaube so, man wünscht sich, wenn man verliebt ist, ja auch die Person irgendwie zu sehen. So. Und dann geht man vielleicht mal zufällig, und nicht ganz zufällig irgendwo hin, wo die Person vielleicht sein könnte und man die Person antreffen könnte. Weil wie soll man sich sonst, wenn man nicht traut, sich zu, das ist ja zum Beispiel auch bei mir, ich traue mich gar nicht, manchmal irgendwie Leuten zu schreiben, wollen wir uns treffen oder durch diese Zurückweisungsempfindlichkeit, von der ich auch letzte Stunde gesprochen habe. Und dann ist es einfacher, irgendwo zu sein, wo diese Person auch ist, wo man dann vielleicht zufällig wieder so zusammenfindet und in ein Gespräch kommt. Ja.
0: Ja, man muss aber auch bedenken, dass es natürlich, wenn man in so einen Hyperfokus dann geht und eben auch Zufälle plant, nur wenn man weiß, die Person kauft immer dann und dann dort ein, dass man dann zufällig auch da ist und alles. Und das ist bei mir aber dann so, nach dieser Aktion, die ich gerade beschrieben habe, habe ich das nie wieder gemacht und habe auch immer jetzt, auch heute noch, den Faktor, wenn es schon passen soll, dann wird man sich sehen. Oder wenn man jemanden vermisst, ja, dann wird der im Leben eine Rolle spielen, aber ohne, dass ich jetzt aktiv da irgendwas forciere, weil das Thema der Anziehung hat man ja auch. Ja. Also wenn du was loslässt, dann kommst du dir zurück und dann hast du es halt. Ist immer besser, als irgendwas hinterher zu rennen, was gar nicht zu dir gehört.
1: Ja, ich glaube die Balance so, ne? Also es kann auch natürlich auch sein, dass man sich immer wieder verpasst. So. Manchmal muss man auch ein bisschen dem Schicksal nachhelfen, sag ich mal. Aber das, was du auch, vielleicht nochmal auch ein anderes Thema, was du da noch angeschnitten hast. Ich finde es total blöd, wenn man sich mit jemandem trifft und vielleicht was entstehen könnte, wenn dann sich noch die Person mit anderen Leuten trifft. Man will, vielleicht geht das auch, oder vielleicht geht es mir durchs ADHS auch oder ne, durch den Hyperfokus so, ich will dann auch die einzige Person einfach sein. Ich finde das verletzend, wenn Menschen sich dann mit anderen treffen. Und das ist diese Online, das ist, glaube ich, auch so dieses Problem dieses Online-Datings heutzutage, dass die Auswahl so groß ist und dass so viele verschiedene Dates immer haben. Und ich glaube, oder haben wir Gedanken gemacht, ich glaube, das stumpft so ein bisschen ab. Also ich weiß nicht, ob das förderlich ist, die wahre Liebe zu finden, oder ob das nicht auch ein bisschen abstumpft.
0: Ich glaube, und da habe ich mich, wie gesagt, inzwischen drauf committed mit mir selber, das Gesetz der Anziehung. Also ich versuche einfach der zu sein, der Leute anzieht und nicht versuchen, irgendwelchen Leuten hinterher zu rennen, um angezogen zu werden, weil das wird nicht funktionieren. Das ist dieses zu viel Druck auch Gefühl. Also wenn ich jetzt auch eine Freundin hätte, die jetzt immer das Gefühl hat, sie muss jetzt mir gefallen oder irgendwas tun, damit ich die Aufmerksamkeit ihr schenke, das wirkt total abstoßend. Ich finde das andersrum viel schöner, dass man einfach sagt, ich bin mit mir im Reinen, aber das hat man ja letztes Mal auch schon gesagt, ich bin mit mir im Reinen und das zieht eben an, weil nicht umsonst sind viele Paare, also Männer oder Frauen, die in Beziehungen sind, unglaublich anziehend für andere, weil die natürlich glücklich sind und das, um als Abschluss vielleicht mal dazu zu kommen, ja, in guten Beziehungen, zieht unheimlich an.
1: Ja, noch kein Abschluss. Ja, ich könnte da jetzt gerade stundenlang drüber reden.
0: Ja, machen wir nicht. Wir spielen erstmal ein Lied und zwar von Frieda Gold, das heißt Wiedersehen.

0: Das war Frieda Gold mit Kann ich dich wiedersehen? Ja, Martin, du hast ja mal gesagt, oder jemand hat dir einen Tipp gegeben, wenn man ein Date hatte und das hat nicht gefunkt oder so, direkt gleich weiter, sich nicht wieder treffen.
1: Richtig, das war ein Einspieler in der vorletzten Sendung, glaube ich.
0: Ja, aber bei mir ist das ja zum Beispiel so, ich muss einen Menschen mehrmals sehen, um mich überhaupt verlieben zu können.
1: Glaubst du nicht an Liebe auf den ersten Blick?
0: Doch.
1: Ich weiß auch, was du meinst, um das zu verifizieren.
0: Aber das fällt mir dann später ein, dass ich die Person ja vielleicht beim ersten Mal auch schon unbewusst interessant fand. Weil sonst, ja, egal. Aber du meintest auch jetzt gerade nochmal vor dem Song, die Attraktivität, wenn jemand in einer Beziehung ist, wenn jemand selbstsicher ist, dass man ja viel mehr anziehend ist. Mhm. Da ist ja aber das Ding, dass man noch nicht diese krassen Hormone hat, dieses krasse Verliebtsein. Und das ist bei mir am Anfang nämlich auch. Ich bin total locker und keine Ahnung und cool. Und sobald bei mir dieser Cocktail losgeht in meinem Kopf und wirklich diese Verliebtheitsphase kommt, da fange ich an, komisch zu werden.
1: So, ja,
0: weil dann kommt ja diese Zurückweisungsempfindlichkeit. Ne? Du hast Angst. Du hast Angst, dass die Person auf einmal etwas an dir entdeckt, wie du wirklich bist, und überfordert ist oder dass die Person abhaut. Ich lese mal ein paar, ich habe nämlich ein paar so Slides gefunden bei Instagram von einer Seite ADHS Abenteuer. Und da kommt das auch so ein bisschen drin vor? Können wir ja ein bisschen drüber sprechen, über die Slides. Wie sich Verliebtsein mit ADHS wirklich anfühlt. Punkt Nummer 1. Du verliebst dich schnell, viel zu schnell. Es ist keine Verzweiflung, es ist Intensität. Du fühlst alles auf einmal, den Funken, das Kribbeln, das Potenzial. Du willst dich gar nicht kopfüber reinwerfen, aber so funktioniert dein Gehirn schnell, tief und alles verschlingend. Möchtest du als Dr. Love etwas dazu sagen?
1: Ja, das kann ich auch durchaus bestätigen. Also, das habe ich auch schon erlebt. Da geht es mir sehr, sehr schnell. Da sehe ich jemanden in der Kasse beim Supermarkt oder an der Ampel oder eben in der Stadt oder wo man eben gerade ist. Und das ist dann so jemand, wo ich mir denke, boah, also das ist ja eine tolle Frau. Und man kommt dann meistens über ein Gespräch aufgrund der zeitlichen Probleme, also die muss ja auch weiter und ich muss weiter und so, da kommt man oft nicht weiter. Aber da spinne ich dann in meinem Kopf auch schon gemeinsame Kinder und Haus am Strand und alles zu Ende. Und dann kann ich aber auch relativ schnell wieder das abstreifen. Aber wenn man dann sich wiedersehen würde und vielleicht noch einmal wiedersehen würde und so weiter, da gebe ich dir völlig recht. Das ist dann ein sehr tiefes...
0: Dann hast du die Beerdigung schon geplant.
1: Ja, alles.
0: Gemeinsam.
1: Das ist dann sowieso das Problem bei Liebe, dass man, auch wenn sich eine Beziehung dann mal trennt, dass man ja gar nicht eigentlich dieser Beziehung nachtrauert oder dem Menschen, sondern dem, was gewesen wäre.
0: Ja, genau.
1: Und das ist schwer, das loszulassen.
0: Und das ist ja auch das, was ich auch letztes Mal, glaube ich, erwähnt habe, wenn du mit ADHS liebst, dass du Menschen auch schnell idealisierst und genau. Du siehst die Person, die die Person sein kann. Ne? Du siehst nur das Beste, du blendest alle Red Flags aus und siehst nur den guten Menschen dahinter und das alles Positive, was sein könnte und ignorierst einfach die ganzen.
1: Und das ist dann bei mir direkt die Anschlussphase danach. Also ich bin sehr schnell verliebt und stürze mich dann auch rein und finde den anderen super toll. Und dann kommt so ein Punkt, da nervt mich alles an ihm, was natürlich vorher gar nicht gesehen wurde, wie du es gesagt hast.
0: Ja.
1: Aber dann sind es die Sachen, die gesagt werden, die Sachen, wie sie gesagt werden, wie geatmet wird. Und alles ist dann einfach nur, wo ich mir denke, um Gottes Willen, es reicht. Und das ist richtig, also das ist ein großes Problem, dass man hätte man vielleicht ein bisschen mit mehr Abstand auf die Situation schauen sollen, auf den Menschen ein bisschen mehr abwägen, aber das geht natürlich nicht, das ist ja wie so ein Drogencocktail im Kopf, so diese Hormone, das hast du ja, und Endorphine, das hast du ja gut beschrieben.
0: Ja, bei mir hat sich das war früher bei mir auch eher so, dass ich mich schnell verliebt habe, aber mittlerweile ist es nicht mehr so. Mittlerweile ist das, weil ich bin, mein Herz ist so, hat so viele Risse mittlerweile bekommen, dass das emotional einfach so erschöpfend ist. Aber dann gibt es doch immer mal jemanden, der einen irgendwie, wo man sich öffnet und dann bleibt's, dann ist es ein richtiges langes Leiden.
1: Aber das ist ja auch was man zur Liebe allgemein sagt, ne? Wenn man mal richtig verletzt wurde, dann hat man auch mal richtig geliebt und die

0: Dieses Gefühl ist ja, da spreche ich glaube ich auch für alle hier, die mal richtig geliebt haben, das ist es wert. Man kann nicht richtig lieben, ohne das Risiko einzugehen, verletzt zu werden. Und ja, wer das erleben will, dieses absolute Hochgefühl der Liebe, der muss eben auch damit rechnen, dass das unfassbar wehtut und dass man für sein restliches Leben vielleicht auch Schäden mit sich trägt. Aber es geht nicht ein bisschen. Ich kann nicht ein bisschen lieben aus Angst davor, mich vielleicht zu verletzen oder dass der andere mich verletzt. Das geht nicht. Also man muss sich, wenn man das haben möchte, immer wieder mit offenen Armen und offenem Visier da reinstürzen, ja, und dann gucken, was passiert.
1: Und wenn man einmal so, und wenn es nur für eine Nacht ist, so wirklich mal dieses richtige krassen Dopamin-Kick bekommt, diesen Cocktail der Liebe, es ist schon was Besonderes. Ja. Wollen wir noch weiter in den Slides gehen?
0: Ja, mach noch einen und dann habe ich noch ein Lied.
1: Okay, mir ist auch eingefallen, ich kam nicht drauf, wir hatten auch vor vielen Jahren, wo wir schon mal den Love Talk gemacht hatten, gab es nämlich auch ein Lied mit diesem Nerven. Das war ein deutscher Song, es war schon ein bisschen Richtung Schlager, ich konnte mich nicht mehr erinnern, wie der heißt. Da hat sie auch gesungen mit du nervst mich und alles an dir nervt mich und dann sehne ich mich aber wieder nach dir. Vielleicht finden wir
0: es
1: den
0: gibt
1: ja
0: von Otto ein schönes Lied, das ist ein das Cover Otto, auf Every Breath You Take. Er hat gesagt, oh, du nervst mich so. Er hat gesagt, wie du dich bewegst, was du für Schlüpfer trägst, oh, du nervst mich so. Und das ist immer wieder gut. Aber wir gucken raus. Ich glaube, ich weiß, welches Lied du meinst. Das können wir noch nachreichen. Ja. Mach mal noch ein Slide.
1: Also, du teilst zu viel, viel zu früh. Du willst keinen Trauma-Dump machen, du willst einfach gesehen werden, ganz ehrlich, sofort. Aber danach kommt die Spirale. War das zu viel? Wollen sie mich jetzt überhaupt noch?
0: Hm. Verstehe ich nicht.
1: Ja, dass, wenn du ja, dich mit einer Person so triffst und interessant findest, dann möchtest du der Person, dann erzählst du der Person viel zu viele Dinge über dich. Weil du möchtest verstanden und gesehen werden von der Person und erzählst vielleicht Dinge, die man am Anfang nicht sagen sollte, weil man die Person völlig mit sich überfordert.
0: Ja, aber das machst du vielleicht einmal oder höchstens zweimal und dann checkst du das und dann machst du beim dritten Mal nicht mehr. Also wer das regelmäßig macht, also sorry, der muss dann auch auf den einen treffen oder die eine treffen, die sagt, oh, ich höre dich so gern reden, egal was du sagst, komm her damit. Das kann also nicht immer
1: klappen. Es geht nicht nur ums Reden, sondern es geht um das, was gesagt wird. Nicht, dass zu viel Worte gesagt werden, sondern das, was gesagt wird, dass man vielleicht schon viel zu viel von sich preisgibt und die andere Person direkt in der Kennenlernphase mit seinem Leben überfordert.
0: Ja, das hat man ja auch schon mal, ich glaube, in der ersten Sendung, was macht man beim Dating, wie spricht man miteinander, worüber spricht man? Und das ist ja dann auch was, wenn man sich jetzt hinsetzt mit demjenigen und möchte einen schönen Abend verbringen und derjenige erzählt mir dann, dass er gerade das und das erlebt hat und dass er schon da mal enttäuscht wurde und der Ex-Freund und die Ex-Freundin und so weiter und so fort. Das ist ja okay, wenn mich die Person interessiert, dann finde ich das auch interessant. Die Frage ist halt nur, bei ADHS ist es ja so, man hat jetzt gerade ein Thema, was man interessant findet und das muss jetzt raus. So, und wenn ich dann merke, das Gegenüber hat halt so gar keine Kontrolle über das, was er oder sie sagt, dann würde ich auch erstmal wieder sagen, okay, ich weiß nicht, ob ich das jetzt täglich brauche.
1: Ja. Gut. Ja,
0: vielleicht noch ein Pro-Tipp von mir beim Dating, nicht so viel reden. Auch wenn ihr wollt, macht den Mund einfach zu und lächelt schön. Das ist manchmal schon sehr viel Erfolgversprechen, das sagen wir mal so.
1: Beim Dating nicht mehr, sprecht einfach nicht miteinander.
0: Ich hatte das beste Date meines Lebens, hatte ich mit einer Französin in Österreich, die konnte kein Wort Deutsch, kein Wort Englisch und die saß einfach nur da und hat mich die ganze Zeit angelächelt und ich habe geredet, habe mir einen abgebrochen auf Französisch, ein bisschen Englisch und Deutsch und ich weiß, die hat mich überhaupt nicht verstanden, aber ich hatte das Gefühl.
1: Ach so, du darfst reden, nur die Person,
0: nein,
1: die
0: ich will
1: du
0: damit
1: redest,
0: sagen,
1: darf nicht sprechen.
0: Ich will nur das Gefühl weitergeben. Ich will sagen, ich habe da gemacht und getan und dadurch, dass die einfach nur nett gelächelt hat, habe ich mich verstanden gefühlt, obwohl sie nicht ein Wort von dem verstanden hat, wahrscheinlich, was ich gesagt habe.
1: Wer weiß, was sie gedacht hat.
0: Er sagt auch so schön, hättest du geschwiegen, wärst du Philosoph geblieben. Das heißt natürlich nicht, dass man sich jetzt hier unwohl fühlen soll, weil man einfach nicht kein Output mehr bringt. Aber wenn man eben das Problem hat, was du gerade beschrieben hast, dass man zu viel, zu schnell erzählt, auch intime Sachen über sich, die vielleicht unangebracht sind, dann lieber mit ein bisschen Selbstreflexion beim nächsten Date einfach sagen, jetzt habe ich den Drang, was zu sagen, ich halte aber den Mund und lächle nett. Das nur so als Tipp. Das heißt ja nicht, dass es immer so sein muss. Wenn man sich näher kennt und der andere wirklich dann interessiert ist oder die andere zu wissen, was da aus dem Mund rauskommt und alles wissen will, dann ist
1: es ja
0: okay.
1: ja, um den Anfang. Es
0: genau.
1: Ist, am Anfang ist einfach ein bisschen weniger von sich preisgeben tatsächlich ratsamer, als
0: mehr,
1: gleich
0: ja.
1: seinen ganzen Koffer auszupacken.
0: Ist so. Oder man macht eine PowerPoint und zieht es halt komplett durch.
1: Eine PowerPoint.
0: Und macht halt so einen Vortrag von 45 Minuten. Wenn der unterhaltsam ist, gucke ich mir den auch gerne an. Ja,
1: ja, es gibt schon solche Dating-Veranstaltungen, wo die Freunde PowerPoint-Präsentationen über die Person machen, die sie vermitteln wollen.
0: Fantastisch.
1: Ja, habe ich letztens gesehen.
0: Ich bin ein Fan von solchen crazy Dating-Ideen. Da gibt es schöne Sachen tatsächlich. Da können wir demnächst mal drauf eingehen.
1: Aber jetzt spielen wir erstmal einen Song, und zwar I'm Just Ken von Ryan Gosling.

0: Ein fantastischer Film. Barbie mit Ryan Gosling als Ken kann man jedem empfehlen. Also das ist fantastisch und das Lied ist über jeden Zweifel erhaben.
1: Ja, finde ich auch. Schöner Song. Ich singe den auch immer gerne, aber ich singe dann immer I'm just Ken, aber ich bin ja gar nicht Ken.
0: Ja, aber es geht ja eben wie der Film auch, da ist er ja nicht oberflächlich, wie manche gesehen haben und auch mit denen ich über den Film gesprochen habe, die gesagt haben, Barbie, gucke ich mir nicht an. Das ist so eine Sozialkritik, so eine Patriarchatkritik, also die maskuline Dominanz in der Gesellschaft wird da so aufs Korn genommen und aber charmant und lustig das Ganze aufgedröselt.
1: Und herzlich.
0: Also ich habe selten so gelacht wie in dem Film.
1: Also Filmtipp hier von uns auf jeden Fall. Aber wir haben ja noch drei Slides und dann verabschieden wir uns erstmal vom Thema ADHS vielleicht.
0: Fürs Erste.
1: Und fürs Erste. Aber last but not least. Du fängst an, dich zu verstellen. Du willst einfach sein, du versteckst dein Chaos, deine Überforderungen, deine Gedankenloops, du machst Witze, du spielst die Coole oder den Coolen und am Ende fragst du dich, mögen sie wirklich mich oder nur die Rolle, die ich spiele? Ja, ist vielleicht so ein bisschen das, worauf ich vorhin angespielt habe, ne? Wo du auch sagst, am Anfang ist man irgendwie locker, wo noch nicht so viele Gefühle und man irgendwie blockiert wird im Gehirn, die Blutzufuhr abgeschnitten wird von dem ganzen Hormon, dann ist man noch cool und irgendwann wird's kompliziert, weil man denkt, ich weiß auch nicht, was man denkt. Ich denke dann viel zu viel und dadurch, dass ich viel zu viel denke, weiß ich gar nicht mehr, was ich denken soll und gehe dann teilweise vielleicht auch auf Rückzug oder ich halte dann ganz viel auch aus, wirke sehr geduldig, bin aber total ungeduldig und irgendwann kommt dann irgendwas, was das der Tropfen, der das Glas zum Überlaufen bringt und dann sprudelt es aus mir raus. Dann schreibe ich vielleicht auch mal, dann bin ich völlig, dann kommt so diese Impulsivität und schreibe dann vielleicht auch mal was oder sag irgendwo oder
0: aber ist das nicht das,
1: reagiere auf was schon wieder zu überemotional, weil man so viel ausgehalten hat. Also lieber, weiß ich nicht.
0: Aber schön, dass du mich unterbrochen hast, um diesen Gedanken auszuformulieren. Ich will damit nur sagen, in einer Beziehung ist es ja auch so, mir geht es zumindest so, wenn ich dann mal länger bei jemandem bin, wo man, also geht mir dann so, feststellt, im Vergleich zu Beginn der Beziehung, wo ich erstaunt bin, wie ich sein kann, bin ich dann wirklich teilweise wirklich extrem irre. Einfach weil ich so sein kann, wie ich wahrscheinlich bin, was erschreckend ist. Aber es macht halt auch extrem viel Spaß. Und das ist dann jemanden zu haben, der das so wegnickt und sagt, ja, so ist er halt. Oder dafür mag ich ihn. Und das ist ja sowieso das Geheimnis in der Beziehung, dass man nicht den anderen ständig sagt, ey, du bist so überdreht oder jetzt mach doch mal den Gag hättest du dir sparen können oder sowas. Sondern dass man all die Macken am Partner, ob nur ADHS oder nicht ADHS, dass man die dann lernt zu lieben oder ohnehin schon liebt. Und dann kann derjenige so sein, wie er wirklich ist und nur dann fühlt er sich auch glücklich, gesehen und zufrieden.
1: Das ist ja genau, das ist ja auch dann vielleicht der Test, der daraus entsteht. Also am Anfang alles locker, klar, dann wird es irgendwie ein bisschen kompliziert und wenn man diese Kompliziertheitsphase, wo man nicht weiß, kann ich jetzt sein, wie ich wirklich bin oder läuft die Person dann weg und dann lässt man immer mal so doch ein bisschen was durchblitzen, wie man wirklich ist und dann kommt man in diese wirklich in diese Phase, wo du sein kannst, wie du bist, das ist ja dann das Schöne. Und dann hat die Beziehung, dann hat die Liebe gewonnen. So, und dann ist es, ja, dann ist es natürlich auch befreiend, wenn man dann seine, wenn man ein bisschen chaotisch ist, wenn man ständig Sachen vergisst und verpeilt ist und die andere Person hält es aus, dass du nochmal dreimal zurückgehst, ich habe mein Handy oben vergessen, ach nee, jetzt habe ich meinen Schlüssel oben vergessen. Die kaputten Socken anzuziehen und wenn man dann einfach, also nicht nur bei ADHS, wenn man einfach sein kann, wie man ist, ne, und sich nicht mehr irgendwie, es gibt ja Dinge, da ist ja normal am Anfang, dass man das vielleicht noch nicht so macht oder voreinander auf Toilette gehen oder sowas.
0: Ja, ich sage ja immer, vielleicht mal ein bisschen weiter gefasst, in einer Beziehung, also wenn ich wirklich jemanden liebe und bin in einer Beziehung, dann ist derjenige ein erweiterter Teil meiner selbst. Und da gibt es dann auch keine Grenzen, zumindest für mich nicht, ob man jetzt zusammen auf Toilette geht oder duscht, badet oder eben sonst wie den anderen Körper, sehe ich dann immer als Teil auch von meinem. Und da gibt es für mich auch keine Grenzen. Und wenn du dann natürlich einen Partner hast, der dann sagt, nicht meine Füße anfassen und sowas, das ist dann für den Partner natürlich okay, wenn der sagt, ich mag das überhaupt nicht, wenn jemand meine Füße anfasst. Und ich denke mir dann aber, ja, aber das ist hier doch, wir sind doch eins eigentlich in dieser Beziehung. Das sind doch auch meine Füße und ich will die anfassen. Und das ist schwierig dann so, also das ist für mich das Zeichen von richtiger, intensiver Liebe, dass es da gar keine Grenzen mehr gibt. Und wenn man dann jemanden hat, für den das gleiche, die gleiche Definition von Liebe ist, dann kann man da wirklich schon sehr, sehr intensiv lieben. Aber es ist halt auch schwierig, jemanden zu finden, weil jemand oder jeder hat andere Vorstellungen.
1: Ja, genau. Füße anfasst.
0: Zum Beispiel, aber jeder hat ja auch andere Vorstellungen. Das ist ja nur meine Sicht auf die komplette und tiefe Liebe. Wie jemand anders sagt eben, ja, ich will halt jemanden haben, der zu Hause auf der Couch sitzt, wenn ich komme und mit dem ich ein bisschen Spaß haben kann und so und alles. Für mich ist das dann immer so eine angezogene Handbremse. Aber wen das glücklich macht, wer es so kennt aufgrund von Erfahrungen und Lebenseinstellungen und alles, das ist ja auch bei jedem anders. Liebe ist bei jedem anders. Und ich habe jetzt nur ein Beispiel gegeben, wie ich sehe, was natürlich sehr extrem ist, aber das heißt ja auch nicht immer, dass dann das gleich der Zustand ist, den man erreicht. Das ist ja quasi das, wo ich hin will. Und wenn ich einen Partner habe, der sagt, ich weiß nicht, so intensiv kann ich eigentlich gar nicht lieben oder habe ich das noch nie gemacht und alles und irgendwann merkt er, ach ja, das ist ja so schön, wir hängen ja ständig aufeinander. Das kann sich ja auch entwickeln.
1: Ja, ich sage da vielleicht später nochmal was dazu. Ich gehe jetzt mal weiter in den Slides. Danke, dass du deine Erfahrungen mit uns geteilt hast.
0: Sehr gerne. Ich habe auch das Gefühl, ich habe heute viel zu viel mit euch geteilt.
1: Endlich kommst du mal hier aus dir heraus. Sonst teile ich immer zu viel. Sonst hier bin ich die schon wieder zu viel immer von sich preisgibt. Aber okay, nächstes Slide. Zeitblindheit fühlt sich an wie Ablehnung. Sie schreiben dir, du antwortest sofort. Du schreibst und sie antworten stundenlang nicht. Dir wird schwer ums Herz. Dein Gehirn spinnt Geschichten. Auch wenn nichts passiert ist, fühlt es sich an, als wäre alles falsch. Also ich schreibe nicht sofort zurück. Also nicht mehr. Mittlerweile überlege ich auch viel zu lange, was ich, manchmal weiß ich gar nicht, was ich antworten soll.
0: Der Faktor ChatGPT.
1: Aber mir ist, schon wichtig zu antworten. Aber ich hasse das auch, aber diese Lehre von der anderen Seite, das hasse ich auch. Kommt das wieder so, habe ich was Falsches geschrieben, warum antwortet die Person nicht? Dann denke ich wieder so, ach, entspann dich, du antwortest doch auch nicht sofort. Ich habe auch, bei Freunden ist das auch völlig normal bei mir, da antworte ich auch manchmal tagelang nicht oder auch die antworten mir tagelang nicht und dann schicken wir uns wieder jede Stunde 5 Sprachnachrichten oder sowas. Da ist das ja auch nicht so definiert, wann muss man antworten oder sowas. Ich sage auch immer allen, hey, es kann sein, dass ich manchmal dir nicht antworte, nimm es nicht persönlich so.
0: Manchmal vergisst man es ja auch.
1: Manchmal vergisst man es auch einfach. Aber wenn man natürlich, wenn Gefühle im Spiel sind, dann kommen natürlich irgendwie so ein bisschen Zweifel und die Angst halt, geghostet zu werden auch, ne? Oder dass die andere Person kein Interesse mehr haben könnte, ist ja auch irgendwie normal.
0: Ja, aber
1: ist ja
0: deren Verlust. Also ich denke mir dann immer, wenn derjenige nicht antwortet, okay, dann halt nicht, ne? Pech gehabt.
1: Also die Frage. Pech gehabt ist schwierig, weil wenn man
0: ja, dann was ist es nicht
1: wenn man nichts zu verlieren hat, aber man möchte, aber wenn man ja die andere Person möchte, weil die andere Person ist ja deine Droge, dein Dopamin und möchtest die andere Person eigentlich so gerne treffen und berühren, weil du weißt, so das fühlt sich gut an und dann entzieht sich diese Person, das ist schon
0: ja, ich würde auch gern Ferrari fahren, weil der fühlt sich auch gut an und der zieht auch ganz schön, aber wird es schwierig, wenn ich keinen habe. So, also jetzt idealerweise zu sagen, ich will jetzt mit der Person zusammen sein und ich tue jetzt alles, dass das klappt, wie du es beschreibst, das ist dann wahrscheinlich der falsche Weg. Es wäre zwar schön, aber wenn von der anderen Seite nichts kommt, also wie sagt man so schön, wenn immer nur einer investiert, dann bringt das überhaupt nichts. In einer guten Beziehung, mal weitergedacht, hat man immer 100% und mal geben beide 50, mal einer 80, einer 20, man kann auch mal beide 100 geben, das habe ich ja vorhin beschrieben, aber es müssen halt immer für 100 erreicht werden. So, ja. Und wenn der eine nicht in der Lage ist.
1: Aber auch mit 95%.
0: Ja, das geht
1: aber,
0: auch, so hast du es ja gerade beschrieben, aber das macht auf Dauer
1: nicht
0: glücklich.
1: Das ist ja dann die Energie, genau, nur die Energie von einer Seite. Und das, ja, das ist sehr kräftezehrend und schwierig. Okay, nächster Slide.
0: Einen haben wir noch, ne?
1: Wir haben noch, ja, ein Slide haben wir noch.
0: Gut.
1: Du zerdenkst jedes Detail. Aber gut, haben eigentlich schon drüber gesprochen, aber habe ich was Falsches gesagt? Warum haben Sie vor der Antwort gezögert? War der Witz zu viel? Du spielst das Gespräch immer wieder ab als Rätsel, das du lösen willst, selbst wenn sie dir schon gesagt haben, was sie meinen. Oh, das habe ich, ich versuche sehr viel zu reflektieren. Also wenn ich von einer anderen Seite nicht genügend Informationen bekomme, ne? Also die andere Person sagt dir jetzt auch nicht so, ich will dich nicht, sondern signalisiert schon in gewissen Art und Weise Interesse, sagt aber nicht, was Phase ist. Sagt nicht, dass sie mich auch sehr mag oder sagt einfach, nee, ich will dich nicht. Ne, gibt mir kein klares Zeichen, sondern ist so ein bisschen wischiwaschi. Dann geht bei mir, ja, wenn ich verliebt bin, schon, ja.
0: Oh Gott.
1: Ja, das ist traurig. Aber ich kann da nichts, ich kann nichts dagegen tun, das macht einfach mein Kopf. Aber dann geht nämlich genau diese Spirale los und das ist das, was ich auch letztes Mal gemeint habe, diese Limerenz, diese Hyperfokus aufs Verliebtsein, auf die Person, nährt sich von Unwissenheit. Und da gehen halt in deinem Kopf 10.000 Top-Tabs auf und Szenarien, es könnte das sein, die Version könnte es sein, das könnte sein, das könnte sein. Und ich weiß, dass das bescheuert ist. Ich weiß, ich möchte das auch nicht haben. Ich möchte auch nicht so denken. Ich versuche 10.000 Dinge zu tun, das nicht zu tun und diese Person einfach zu vergessen. Aber mein Kopf macht das einfach. Wenn euch das auch so geht, und ich habe auch tatsächlich. Ich habe bei Instagram schon recherchiert. Es gibt viele Leute, denen geht das auch so.
0: Überwiegend Frauen, vermute ich mal.
1: Ja, genau. Ja. Das ist deswegen, ich glaube auch bei Männern und Frauen ist es auch nochmal ein Unterschied. Und es geht vielen Frauen tatsächlich auch so. Jetzt habe ich den Tipp vergessen.
0: Merkt euch das.
1: Tipp sagen, ey. Merkt
0: hat sich gelohnt. Das. Wir können mal ganz kurz auf den Tim eingehen. Der hat sich ja ein Lied gewünscht in der letzten Sendung für seine Freunde. Die führen nämlich eine Fernbeziehung. Und jetzt muss ich nochmal gucken, ob ich das Lied auch tatsächlich habe. Ja, hier. Dance Me to the End of Love für den Tim und seine Freunde.

0: Dance Me to the End of Love. Ein wunderbares Lied, zu dem man hervorragend tanzen kann. Und wir sind jetzt, weil der Tim es ja angerissen hat, das Thema Fernbeziehung, beim Thema Fernbeziehung. Auch ein großes, breites Thema, das wir hier nur mal streifen wollen. Und da ist es ja so, jeder von uns hat vielleicht schon mal eine Fernbeziehung erlebt. Und da würde ich sogar sagen, das ist so, denn jede Beziehung ist an irgendeinem Punkt auch mal eine Fernbeziehung. Man ist nie die ganze Zeit beieinander, sondern der andere ist oder die andere durchaus mal irgendwo anders, und dann hat man zumindest ein Gefühl davon, wie so eine Fernbeziehung aussehen könnte. Und ich hatte mal eine Freundin, die habe ich nur an den Wochenenden gesehen, und das würde ich auch schon als Fernbeziehung titulieren, denn man sieht sich die ganze Woche nicht und dann ist derjenige einfach fern, weit weg.
1: Naja, wenn man sich jedes Wochenende sieht, es geht noch. Ja, man kann auch, ich hatte auch vor einer Weile das Gefühl, eine Fernbeziehung zu haben mit einer Person, die 5 Minuten von mir entfernt wohnt, einfach weil ich sie nicht gesehen habe.
0: Wusste sie, dass sie mit dir zusammen ist?
1: Nein, nicht wir waren nicht.
0: Das ist ja auch schön, dass man sagt, ich führe eine Fernbeziehung und der andere weiß es einfach gar nicht.
1: Ja, nee, das war Spaß. Ja, das kann ich jetzt nicht so schnell kurz erklären. Okay, aber ja, ich habe tatsächlich auch schon mal eine richtige Fernbeziehung geführt. Ich hatte einen kennengelernt, da habe ich noch in Hamburg gelebt, und wir sind zusammengekommen, obwohl er wusste, dass er in einem Monat nämlich auch schon wegziehen wird. Also der ist nicht wegen mir weggezogen, das war schon geplant. Und dann, es war auch nicht geplant irgendwie, dass wir uns verlieben und so. Und das ist dann halt dumm gelaufen, und wir haben uns tatsächlich verliebt. Und dann war so der Monat um, und er so, ja gut, ich muss jetzt in die Schweiz ziehen. Und ja, was machen wir denn jetzt so? Und dann haben wir gesagt, okay, wir probieren es einmal mit einer Fernbeziehung. Und ich bin dann so alle 5 Wochen bin ich dann in die Schweiz geflogen. Aber es war, also ich muss auch sagen, ich glaube, für Menschen mit ADHS, die halt immer so einen Kick brauchen, ne, so, wo es interessant bleiben muss, weil sonst das Interesse an der anderen Person, erst ist es alles voll high, voll toll, und dann geht ganz schnell, kann ja auch ganz schnell das Interesse nämlich weggehen, wenn das Dopamin verbraucht wurde und die Person auf einmal alles normal wird. Und so eine Fernbeziehung hält das Knistern ein bisschen so.
0: Ich hätte ein ganz anderes Problem. Wenn ich ADHS habe, ich vergesse sehr schnell, wenn ich was nicht in Sichtreichweite habe.
1: Also du vergisst, dass du mit jemandem zusammen bist.
0: Also ich glaube, bin dafür nicht gemacht, wenn das jetzt so lange weg ist. Also 5 Wochen, das ist so schwierig.
1: So, steh vor der Tür, so, wer sind Sie?
0: Ja, Sie sind aber hübsch, kommen Sie rein. Ja, nee, das ist aber auch hier wieder bei jedem anders, ne? Und die Frage ist, hat man es schon mal erlebt? War das gut, was man da erlebt hat? Kann man das nochmal machen, wenn man einmal eine Beziehung hatte? Ich meine, du bist jetzt wahrscheinlich kein großer Fan mehr von Fernbeziehungen, oder?
1: Nee, das ist auch wirklich ein großes Leiden, weil du die Person einfach nicht sehen kannst. Du kannst die Person nicht berühren und anfassen. Und es geht ja auch dann nach einer Weile so immer mal ein bisschen so das Gefühl wieder weg. Was dann aber so, ne, diese Achterbahnfahrt, und dann ist doch der Tag, wo man sich wieder sieht, und ich will nicht zu viel verraten, weil es gibt ja auch ein Gedicht. Also wer zum ersten Mal heute zuhört, es gab vor 2020 haben wir schon mal den Love Talk oder gehabt, die Sendung, und da habe ich zu jeder Sendung ein Gedicht geschrieben und zugetragen, und du hattest mir nämlich damals mal die ich brauchte ein neues Thema, und dann hast du mir die Aufgabe gegeben, ein Gedicht zum Thema Fernbeziehung zu schreiben. Das bringe ich nämlich gleich noch, dieses Gedicht. Und da sind nämlich auch viele Tipps oder viele Gedanken dazu drinne vorhanden.
0: Ich bin ja sehr gespannt. Wollen wir vorher ein Lied machen?
1: Ja.
0: Wir spielen Foreigner, Waiting for a Girl Like You.

0: 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Wenn man sich dann wieder sieht, man sich immer wieder neu ineinander verliebt. Man kostet jeden Moment miteinander aus und man macht immer etwas Besonderes daraus. Alles kann, doch nichts muss. Aber so oft fehlt der ersehnte Kuss. Ich in meiner Stadt muss nichts aufgeben. Und auch du kannst in deiner Routine leben. Da man sich nicht ständig sehen kann, hält die knisternde Spannung weiter an. Doch das Verlangen nach dem anderen lässt einen innerlich brennen. Das geträumte Gefühl der Erlösung lässt sich nicht benennen. Es ist wie ein Test, ob einer für den anderen der Richtige ist. Und man kann wieder fliehen, wenn's nicht mehr passt auf unbestimmte Frist. Scheint das eine so leicht, ist das andere so schwer. Und Vertrauen oft abwesend, mal weniger, mal mehr. Die endlos tiefe Zuneigung, die man füreinander spürt, so oft quält die Sehnsucht danach, dass man sich berührt. Oh, ich verfluche dich oft, du grausame Ferne, und getrennt schauen wir gemeinsam in die Sterne. Doch Liebe überwindet auch mehrere Meilen, ist man doch in derselben Zeit und muss nur im unterschiedlichen Raum verweilen. Jeder bei sich zu Haus ist man ganz für sich, jedoch einsam ist man dennoch nicht. Schritt für Schritt kann über die Ferne auch Liebe wachsen und Vertrauen entstehen. Doch wenn man sie nicht pflegt, auch wieder im Winde verwehen. Man wird nervös, wenn man sich wieder sieht, kurz vor der Explosion, bevor man sich dem anderen hingibt. Alles ist möglich, wenn man nicht zu viel erwartet, aber es dennoch will. Und man übersinnlich die Liebe spürt, auch wenn es mal ist still. Wenn beide kleine Kompromisse finden, um sich zu sehen, wird auch das Gefühl für den anderen nicht vergehen. Ewig kann das jedoch kaum einer aushalten. Das Spiel zwischen Liebe ein- und wieder ausschalten. Irgendwann werden sich beide für etwas entscheiden. Oder sie werden ewig nur im Traum der Sehnsucht bleiben. Doch eilet nicht, denn die Zeit wird zeigen, was daraus wird. Vertraue dem Universum. Denn es hat sich noch nie geirrt.
1: Ein fantastisches Gedicht an dieser Stelle nochmal. Das war sehr schön. Das habe ich dir bestimmt damals auch schon gesagt. Und es ist ja nicht ohne Grund in deinem Buch, was übrigens noch im Handel ist, oder?
0: Nee, ich habe es rausgenommen.
1: Ach so, warum?
0: Weil ich es nochmal überarbeite. Da standen, ich habe vielleicht zu viel von mir preisgegeben in diesem Buch.
1: Also, was, dich erpressbar gemacht.
0: Was vielleicht gerade nicht so gut ist, was jeder über mich sollte. Deswegen habe ich überarbeite es. Es wird dieses Jahr auf jeden Fall wieder erscheinen, aber es waren auch noch viel zu viele Rechtschreibfehler drin und ich habe neue Erkenntnisse gewinnen können, die füge ich auch noch mit hinzu. Es wird auf jeden Fall wieder erscheinen, dann sage ich Bescheid.
1: Du hast also in der Neuauflage dann nicht mehr stehen, ich habe das und das erlebt, sondern Sophie hat das und das erlebt.
0: Ich habe eine Freundin.
1: Ja, genau. Sehr gut. Also da werden wir euch auf dem Laufenden halten und wenn es dann draußen ist, hier vielleicht auch das eine oder andere Exemplar verlosen. Bleibt also dran und viele Sachen aus diesem Buch, die werden hier auch nochmal zu hören sein. Also nicht traurig sein, dass es jetzt gerade nicht mehr haltbar ist, aber bald wieder. So, wir haben eine Stunde schon fast miteinander über die Liebe gesprochen, über ADHS gesprochen. Über eine Fernbeziehung ein bisschen gesprochen. Das sind alles Dinge, die auch weiter vertieft werden in den nächsten Sendungen. Aber vom Thema ADHS jetzt mal ein bisschen weg. Ich weiß, du hast da auch viel zu erzählen, weil du ja auch selbst Betroffene bist, wie man so schön sagt. Und ich ja auch. Und viele da draußen auch, das weiß ich, aufgrund der Rückmeldung auch von der letzten Sendung, wo wir uns ja eine ganze Stunde damit beschäftigt haben. Aber es gibt eben noch so viele andere Themen in der Liebe, zum Beispiel, wie sich Pärchen, die Limerenzphase, die du beschrieben hast, wie man sich kennenlernt, wie man in der Konsolidierungsphase dann in die Verliebtheit ein bisschen nachlässt und die Liebe als Grundlage dann ist und man vielleicht ein bisschen mehr die Fehler vom anderen sieht, wie man damit umgeht in der Beziehung, bis hin zum blanken Hass am Ende der Beziehung. Das werden wir uns dann im Juli mit beschäftigen und du kannst gerne auch noch ein Fazit der heutigen Sendung hier teilen.
0: worum ging es heute nochmal? Schon wieder vergessen. Irgendwas mit um die Liebe. Ja, versucht einfach authentisch zu bleiben den anderen gegenüber und seid auch ehrlich miteinander. Also versucht klar zu kommunizieren, was ihr wollt, was ihr nicht wollt, wo ihr vielleicht auch unsicher seid, wenn ihr jemanden mögt oder wenn ihr jemanden nicht mögt, dann sagt es demjenigen oder demjenigen auch, schreibt mir nicht mehr, meld dich bitte nicht mehr, das passt nicht. Man darf ja auch ehrlich sein, aber lasst die Menschen nicht so in Unwissenheit stehen. Das ist einfach das Schlimmste. Wenn man nicht weiß, woran man ist, da können wir nämlich auch gerne mal drüber sprechen, ein ganz spannendes Thema, Push and Pull. Und das machen, glaube ich, sehr viele heutzutage, auch unbewusst. Und das ist auch das, was sehr verletzend sein kann. Was es auf krankhafte Art und Weise aber auch wieder interessant machen kann. Gerade für Menschen, die ADHS haben. Aber darüber sprechen wir ein anderes Mal. Aber um jetzt auch einen Abschluss zu finden, möchte ich euch trotzdem noch einen Tipp mitgeben. Vorhin habe ich gesagt, ich habe es vergessen. Mir ist wieder eingefallen. Also zum Thema Gedankenspirale, Gedankenkarussell. Gerade weil du vielleicht in Unwissenheit bist und nicht weißt, warum antwortet die Person nicht mehr? Habe ich was Falsches gesagt? Wie hat die Person das gemeint? Also wie kommt man aus diesem Gedankenkarussell wieder raus? Erstmal ist ganz wichtig, wahrzunehmen, dass man gerade das Gedankenkarussell hat. Wahrzunehmen, okay, ich mache das gerade schon wieder. Und dann zu merken, hey, es führt überhaupt nicht zu irgendeinem Ergebnis. Ich bin nur in diesem Gedankenkarussell und am Ende, du weißt es einfach nicht. Du wirst es auch, du kannst noch so viele Worte und Sätze von damals analysieren. Du weißt es nicht. Und du wirst es so auch leider nicht herausfinden. Es zieht dir nur Energie. Und es muss kein Desinteresse sein, wenn sich jemand nicht mehr meldet. Das kann 10.000 Gründe haben. Ja, von Unsicherheit über Stress vergessen, aber du kannst es nicht ändern und du kannst es nicht erzwingen. Es soll vielleicht einfach gerade nicht sein und gerade, ne, je stärker man in dieses ich will aber jetzt, dass die Person mir das sagt und ich will jetzt, dass sie sich meldet, je stärker man in diese Frequenz, jetzt wird es ein bisschen spirituell, aber in diese Energie geht, desto weiter weg wirst du diese Person von dir schieben. Achtsamkeitsübungen sind hier auch ganz gut, ne? Es hilft unglaublich viel. Setz dich morgens 10 Minuten hin oder abends 10 Minuten, meditiere, positive Affirmationen oder Achtsamkeitsübungen im Hier und Jetzt zu sein. Ja, Fokus auch darauf, wo du gerade bist, wofür kannst du gerade dankbar sein. Oder auch dankbar einfach für die Momente, die du vielleicht mit der Person hattest, wahrzunehmen. Aber auch zu gucken, wo werde ich vielleicht gerade gebraucht, was übersehe ich gerade. Ja, aus der Bubble rauszugehen, einen anderen Fokus finden. Weil da könnte ich jetzt schon wieder, ich muss jetzt gleich einen Punkt machen, da könnte ich schon wieder sehr, sehr lange drüber reden. Aber das Kuriose ist ja, dass man auch manchmal Angst hat, wenn man anfängt, sich wieder einen neuen Fokus zu suchen, dass das ja wirklich vorbei sein könnte, ja, dass die Idee mit der Person oder die Idee vielleicht vom Verliebtsein vorbei sein könnte, weil es nährt einen ja mit Dopamin. Selbst das Leiden, selbst der Liebeskummer schenkt einen Dopamin, kurioserweise, aber dazu vielleicht mal mehr in einer anderen Sendung.
1: Schön, da haben wir alles besprochen. Und jetzt kommt das Lied von Tilman Birr, der dieses, unser nächstes Thema in der nächsten Sendung, nämlich Pärchen, in ein Lied gepackt hat, wo dieser Zirkel mit Pärchenparadies bis hin zu blankem Hass.
0: Bis zur Hölle.
1: Bis zur Hölle, Pärchenhölle, genau. Wunderbar vertont hat. Hier ist Tilman Birr. Bis nächsten Monat.
0: Bis nächsten Monat. Ciao.

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1: Zum Wetter, die aktuelle Vorhersage des Deutschen Wetterdienstes. Heute Abend zunächst im Südwesten, später dann auch im Grenzbereich zu Benelux. Schauerartiger Regen und einzelne Gewitter. Auch an den Alpen kann es nass werden. In der Nacht zieht schauerartiger Regen von West nach Ost. Tiefstwerte 17 bis 8 Grad. Morgen dann überall deutlich kühler und regnerischer, Schauer und Gewitter vor allem im Norden und vom Süden bis in die östliche Mitte. 15 bis 21 Grad werden es höchstens.
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1: Ich bin Thomas Brockt. Nach dem Brand in einem Umspannwerk in Reutlingen vergangene Nacht haben Staatsschutz und Antiterrorzentrum beim Landeskriminalamt in Stuttgart die Ermittlungen übernommen. Das teilte Innenminister Hagel in Reutlingen mit. Es geht demnach um den Verdacht der vorsätzlichen Brandlegung und der Störung öffentlicher Betriebe.
2: Selbst viele Stunden nach dem Feuer waren noch Haushalte in Reutlingen ohne Strom. Für die Nacht soll es zur Sicherheit einen Notfalltreffpunkt geben. Dort können die Menschen etwa Handys aufladen oder Babynahrung erwärmen. Der Netzbetreiber spricht von insgesamt 3 entdeckten Brandstellen und einem beschädigten Zaun. Ermittler fanden Spuren eines möglichen Brandbeschleunigers. Sicherheitskreisen zufolge deutet das Vorgehen auf Linksextremisten hin. Landesinnenminister Hagel sagte aber, man ermittle in alle Richtungen. Ursula Winkler, Nachrichtenredaktion.
1: Die Mineralölkonzerne geben den von der Bundesregierung eingeführten Tankrabatt nach Berechnung des IFO-Instituts zum großen Teil an die Autofahrer weiter. Ein Teil der vom Bund eingesetzten rund 1,6 Milliarden Euro Steuermittel verbleibt aber bei den Konzernen, wie das Institut in München mitteilte. Der Tankrabatt soll noch bis Ende Juni gelten. Die Koalition hatte die Spritsteuer um knapp 17 Cent pro Liter gesenkt. Obwohl die Arbeitslosigkeit in Deutschland seit Jahren größer wird, waren im ersten Quartal bundesweit mehr als 1 Million Arbeitsplätze unbesetzt. Das geht aus der jüngsten Stellenerhebung des Instituts für Arbeitsmarkt- und Berufsforschung in Nürnberg hervor.
3: Bundesweit waren im ersten Quartal mehr als 1,1 Millionen Arbeitsplätze unbesetzt. Das sind zwar etwas weniger als Ende vergangenen Jahres, die Zahl bleibt aber hoch. Gleichzeitig kommen aktuell auf jede offene Stelle 264 Arbeitslose. Das Problem, häufig passen die Anforderungen der Unternehmen nicht zu den Qualifikationen der Arbeitssuchenden. Besonders deutlich wird das bei Jobs ohne Ausbildungsabschluss. Aus München, Fabian Schaffer.
1: Nach jahrelangen Vorbereitungen ist das milliardenschwere Rüstungsprojekt eines deutsch-französischen Kampfjets gescheitert. Bundeskanzler Merz und der französische Präsident Macron seien zu der Einschätzung gekommen, dass die Unternehmen Dassault und Airbus beim Bau eines gemeinsamen Kampfflugzeugs nicht zusammenfinden, hieß es aus deutschen Regierungskreisen. Merz habe Macron daher nahegelegt, den Bau des Jets nicht weiter zu verfolgen.
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1: Zum Wetter die aktuelle Vorhersage des Deutschen Wetterdienstes. In der Nacht ist es meist stark bewölkt und von West nach Ost zieht schauerartig verstärkter, teils gewittriger Regen durch. Tiefstwerte 17 bis 12, in den westlichen Mittelgebirgen bis 8 Grad. Tagsüber dann vor allem im Norden Schauer und einzelne Gewitter, vom Süden bis in die östliche Mitte stark bewölkt bis bedeckt und gebietsweise länger andauernder Regen. Dazu Höchstwerte von 15 bis 21 Grad.
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1: Zum Wetter die aktuelle Vorhersage des Deutschen Wetterdienstes. In der Nacht ist es meist stark bewölkt und von West nach Ost zieht schauerartig verstärkter, teils gewittriger Regen durch. Tiefstwerte 17 bis 12, in den westlichen Mittelgebirgen bis 8 Grad. Tagsüber dann vor allem im Norden Schauer und einzelne Gewitter, vom Süden bis in die östliche Mitte stark bewölkt bis bedeckt und gebietsweise länger andauernder Regen. Dazu Höchstwerte von 15 bis 21 Grad.
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1: Zum Wetter die aktuelle Vorhersage des Deutschen Wetterdienstes. In der Nacht ist es meist stark bewölkt und von West nach Ost zieht schauerartig verstärkter, teils gewittriger Regen durch. Tiefstwerte 17 bis 12, in den westlichen Mittelgebirgen bis 8 Grad. Tagsüber dann vor allem im Norden Schauer und einzelne Gewitter, vom Süden bis in die östliche Mitte stark bewölkt bis bedeckt und gebietsweise länger andauernder Regen. Dazu Höchstwerte von 15 bis 21 Grad.
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